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1: Die meisten bellen sich nur an, schauen zu und sagen, na und? 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
1: Im Studio Eva-Maria Fuhn. Die mit dem Iran verbündeten Milizen im Irak sollen erst bis zum Sommer 2027 entwaffnet werden und damit 9 Monate später als bisher geplant. Das sagte der irakische Ministerpräsident Ali al-Saidi in einem Interview mit der New York Times. Markus Langer.
2: Irantreue Milizen griffen wiederholt Militärbasen und diplomatische Einrichtungen der USA im Irak und anderen Ländern an. Das US-Militär bombardierte Ziele der Milizen im Irak. Premier al-Saidi hatte im Sommer gesagt, dass die Milizen eigentlich bis Ende September entwaffnet werden sollten, also bis Mitte kommender Woche. Bis dahin soll auch der laufende Truppenabzug des US-Militärs aus dem Irak abgeschlossen sein. Die Angriffe der Milizen könnten nach dem 30. September aber weitergehen, auch wenn die letzten US-Soldaten das Land verlassen haben. Die mächtigsten der bewaffneten Gruppen weigern sich bisher, die Waffen abzugeben und sich in die staatlichen Streitkräfte einzugliedern.
1: Bundespräsident Van der Bellen hat in New York klare Worte zum Vorgehen Israels in den besetzten Palästinensergebieten gefunden. Bei einer Pressekonferenz am Rande der UNO-Generalversammlung sprach Van der Bellen von Kriegsverbrechen im Gazastreifen und im Westjordanland. Gleichzeitig hielt er auch fest, dass das Existenzrecht Israels in keiner Weise in Frage gestellt werde. Marokko wählt heute ein neues Parlament. Den Wahlkampf hatten die Themen Kaufkraft, Arbeit und soziale Gerechtigkeit bestimmt. Die Unzufriedenheit ist groß. Ende Juli flüchteten zehntausende Menschen zu Fuß oder schwimmend in die benachbarte spanische Exklave Ceuta. Angesichts der massiv gestiegenen Treibstoffpreise in den USA hat sich Präsident Trump für einen Exportstopp von Diesel ausgesprochen. Nach Angaben von Finanzminister Bessent prüft die US-Regierung, ob ein vollständiges oder teilweises Verbot funktionieren würde. Bei den Republikanern ist die Maßnahme umstritten. Vor allem Parteienvertreter aus ölproduzierenden Staaten wie Texas oder Alaska sind dagegen. Hurricane Polo hat vor der Pazifikküste Mexikos die höchste Kategorie 5 erreicht. Der Hurricane weist Windgeschwindigkeiten von 260 Kilometern pro Stunde auf und dürfte sich noch weiter verstärken. Der Wirbelsturm soll zwar vor der Küste bleiben, könnte aber Überschwemmungen und Erdrutsche auslösen. Zum Wetter.
3: Heute Nacht war astronomischer Herbstbeginn und dazu gibt es gleich in vielen Regionen die kälteste Nacht seit dem Frühling, nämlich seit Mitte Mai. Die Temperaturen liegen jetzt größtenteils unter 10 Grad, in einigen Alpentälern ist es sogar leicht frostig. Tagsüber scheint heute aber überall in Österreich die Sonne und zwar in etwa zwischen 8 und 12 Stunden lang. Ein paar dichtere Wolken können zeitweise in der Osthälfte

0: die von Österreich durchziehen. Hier frischt auch der Wind auf, es ist aber insgesamt deutlich weniger windig als in den letzten Tagen. Zu den Temperaturen: am Nachmittag hat es heute zwischen 14 und 21 Grad, im Inntal bei 23. Auf den Bergen in 2000 Meter Höhe hat es heute zwischen 1 Grad am Schneeberg und 13 in den Lienzer Dolomiten. Am Donnerstag ziehen in vielen Regionen Österreichs Wolken durch und da kann es auch zeitweise regnen. Trocken und länger sonnig ist es am Donnerstag am ehesten im Westen und im Süden. Zum Wochenende hin dann überall mehr Sonne und auch wärmer. So viel zum Wetter mit Thomas Wostal.
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1: Morgen, Tisch und Abendgebete sind aus dem Leben der meisten Menschen wohl verschwunden. Früher haben sie in vielen Familien einfach dazugehört und die Kinder sind damit aufgewachsen, wie sich Journalistin Christine Heiden erinnert.
2: Lieber Gott, mach mich fromm, dass ich in den Himmel komm. Mein Herz ist klein, darf niemand hinein, als du, mein liebes Jesulein. Diese Verse gehörten auch zu der katholischen Welt von gestern. Der Glaube war in Formeln gefasst, schon für Kinder. Was sich reimt, das merkt man sich. Gottes Auge ist immer und überall, noch so ein Satz, der wie von selbst in den Gedanken wieder auftaucht. Der Glaube und das Gebet als Erziehungsmethode, das lehnt man heute ab. Was aber für mich bleibt, ist, dass man schon Kindern zugemutet und zugetraut hat, außerhalb der Familie und der engen Freunde eine persönliche Bezugsperson zu haben. Man nannte sie Gott. Ich mochte auch die Schutzengelbilder besonders gerne. Bezugspersonen im Himmel zu haben, Gott, Jesus, die Engel, das kann für das ganze Leben tragend werden. Wie oft erweisen sich Familien, Freunde, liebgewordene Menschen als nicht zuverlässig, wie oft verlieren wir sie und bleiben allein übrig. Mit den Kindergebeten habe ich gelernt, dass ich nie ganz allein sein werde. Auch wenn ich meine himmlischen Begleiter nicht sehen kann, sie sind da.
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1: Im Studio Eva-Maria Fohn. Die Grünen haben gestern Abend in Wien ihre Herbstkampagne gestartet. Sie wollen in den kommenden 5 Wochen in ganz Österreich an Türen klopfen und mit den Menschen ins Gespräch kommen. Der Slogan der Kampagne lautet «Die einzige Alternative» und knüpft am Gründungsnamen der Partei aus den 1980er Jahren an, der heute schon fast vergessen ist. Stefan Kappacher.
2: An 800 Wohnungstüren haben die Grünen zum Auftakt ihrer Kampagne gestern Abend geklopft. Zuvor erinnerte Parteichefin Leonore Gewessler an den New Yorker Bürgermeister Soran Mamdani und dessen Wahlsieg im Vorjahr.
3: Der hat das gewonnen, weil tausende Freiwillige an 1 Million Türen geklopft haben und gefragt haben, was braucht's denn ihr gerade?
2: Genau das mache man jetzt auch. Schwarz und Rot seien den Blauen mit deren einfachen Antworten nicht gewachsen. Grün sei die einzige Alternative.
3: Genau aus diesem Grund sind wir ja gegründet worden als die grüne Alternative, weil die anderen auslassen haben. Heimburg, Zwentendorf, you name it.
2: So Grünen-Chefin Gewessler beim Kampagnenstart in Wien-Erdberg.
1: Der ukrainische Präsident Zelensky nimmt heute an einer Sitzung des UNO-Sicherheitsrats in New York teil. Später spricht er vor der UNO-Vollversammlung. Bei der Generaldebatte werden zuvor unter anderem Reden des syrischen Präsidenten al-Sharaa und des iranischen Staatschefs Pezeshkian erwartet. Am Rande der Versammlung soll es auch eine Veranstaltung des von den USA geführten Gaza-Friedensrates geben. In Marokko finden heute Parlamentswahlen statt. 28 Parteien rittern um den Einzug ins Parlament in einem Land mit knapp 40 Millionen Einwohnern. Marokko erlebt zwar einen Bau- und Wirtschaftsboom, doch gerade für die junge Generation fehlen Perspektiven. Der Andrang auf die spanische Exklave Ceuta hat gezeigt, viele wollen weg. Nahostkorrespondent Paul Huima berichtet.
4: Die Bagger dröhnen, Lastwagen rollen. In der Stadt Benzlimane entsteht für die Fußball-WM 2030 ein Stadion der Superlative, das größte der Welt. Es ist das Symbol eines Landes im Aufbruch. Doch der Boom kommt nicht bei allen an, vor allem die Jugend findet kaum Arbeit. Das zeigt sich heuer im Juli besonders drastisch. Zehntausende überwiegend junge Marokkaner stürmten die Grenze zur spanischen Exklave Ceuta. Sie wollten nach Europa auf der Suche nach einer besseren Zukunft. Nun wird gewählt, die Kandidaten sind zahlreich und versprechen Besserung. Wer gewinnt, ist aber nur bedingt entscheidend, denn die großen politischen Linien werden nicht im Parlament, sondern im Palast bestimmt. König Mohammed VI. Gibt die Richtung vor, Investoren profitieren vom Aufbruch. Viele Marokkaner warten dagegen weiter darauf, dass er auch bei ihnen ankommt.
1: Die Frauenhäuser sind stark ausgelastet. In den letzten Monaten ist die Zahl der Anrufe bei den Hotlines um bis zu 30% im Vergleich zum Vorjahr gestiegen, heißt es. Im Vorjahr mussten mehr als 2000 Frauen und Kinder in einem der 32 Frauenhäuser in Österreich Schutz suchen. Das waren die Nachrichten mit Eva-Maria Fohn.
5: Und jetzt das Wetter mit Claudia Schneider.
6: Ein kalter Start ist das heute in diesem Morgen. Wir haben tatsächlich den ersten leichten Frost im Lungau, in St. Michael, da hat es minus 1 Grad. In Krimmel plus 2, in der Stadt Salzburg 5 Grad. Also so leichte Plusgrade sind sich gerade noch ausgegangen, als hätten wir über Nacht einen Schalter umgestellt. Haben wir auch. Jetzt ist Herbst. Jetzt dauert es aber fast noch eine Stunde, bis die Sonne aufgeht und dann scheinen sie heute.

0: heute ja, so gut wie den ganzen Tag bei 14 bis 19 Grad. Und morgen wird es aber dann schon wieder unbeständig.
1: Ich sag's einmal ganz leise, Sitzheizung.
0: Könnte man rein theoretisch das erste Mal anmachen, aber ja, muss man nicht.
1: Muss man nicht.
0: Auf Salzburgstraßen ist alles in Ordnung. Gute Fahrt.
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1: Muss man nicht, aber man könnte ja mal schauen, ob es noch funktioniert nach dem langen Sommer. Und wer weiß, wenn es nicht unangenehm ist, kann man es ja mal lassen.
0: Denken Sie einfach nur an einen dieser vielen heißen Tage in diesem Jahrhundertsommer, dann hat sich das mit der Sitzheizung erledigt.
1: Dann reißen wir das Fenster noch auf beim Auto. Schönen guten Morgen, frisch geklettet vom kühlen Morgen geht's Richtung Mittwoch, 23. September. Und vermutlich wird es ja irgendwann einmal hell. Guten Morgen.
0: Ja.

0: Guten Morgen Salzburg, am Mittwoch, es ist 10 nach 6 und Isabel Gunzer hat heute ein Rätsel für uns. Schönen guten Morgen.
1: Schönen guten Morgen.
0: Wohin weichen die Festspiele während der Umbauphase aus? Es gibt ein paar Möglichkeiten, ne?
1: Ja, ganz genau. Zum Beispiel Wolfgang Zanons Garten.
0: Na, der ist belegt für verschiedene Grillfeiern.
1: Natürlich, aber während der großen Sanierungsarbeiten im großen Festspielhaus, da ist eben die Suche nach diesen Ersatzspielstätten, das ist ja nicht ganz so einfach. In der nächsten Kuratoriumssitzung soll das aber beschlossen werden. Unter anderem möglich die Salzburg Arena. Da könnte man sozusagen eine bestehende Infrastruktur nutzen, müsste aber schauen, wie Akustik, Ton, wie das alles funktioniert. Aber das wäre eine Variante.
0: Wir schauen uns das ganz genau an. Unter anderem im Journal um 6:30. Das startet in 19 Minuten. Guten Morgen.
1: Guten Morgen.

0: 19 Minuten nach 6, ganz genau.
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0: In der Nacht um exakt 2.05 Uhr hat die Sonne den Himmelsäquator überquert und war senkrecht über dem Erdäquator. So hast das du
3: das hin. Das ist die Tag- und Nachtgleiche. Ja, das und ist sehr sperrig formuliert, aber es trifft.
0: Und ich glaube, ich habe es auch gemerkt, ich bin da kurz aufgewacht und habe mir gedacht, jetzt ist es soweit. Jetzt ist der Sommer vorbei.
3: Hast du für 2.05 Uhr den Wecker gestellt, oder?
0: Nein, da war so ein kleiner Rumpler.
3: Ah, okay, ja. Hast du gespürt. Nein, man muss nur immer feinfühlig sein.
0: Ja, da war so ein kleiner Rumpler und man dachte, alles klar, jetzt ist Winter.
3: Ja, ab heute werden die Nächte bei uns auf der Nordhalbkugel unaufhaltsam wieder länger als die Tage bis kurz vor Weihnachten. Wird es dunkler und dunkler, dann ist die Wintersonnenwende wieder erreicht. Viel Sonnenschein gibt es heute. Es ist allerdings wirklich heute sehr kühl, also einstellige Temperaturen und im Lungau sogar leichter erster Frost. Tagsüber dann bis knapp 20 Grad. Morgen kommt dann nochmal eine Störung, das heißt morgen im Laufe des Tages breiten sich von Nordwesten her Regenschauer aus, auch kräftige und Gewitter können dabei sein und da kühlt es nochmal etwas ab. Aber dann geht es weiter mit viel Sonnenschein, da baut sich Hochdruckwetter auf. Aber die Nächte werden jetzt einfach schon meist einstellig bleiben.
0: Jetzt kann ich mich gerade noch an die Juni-Sonnenwende erinnern, das ist noch gar nicht so lang her.
3: Die Jahreszeiten verfliegen.
0: Alles vorbei. Schönen guten Morgen.

0: In 5 Minuten halb 7 am Mittwoch, wofür dieser vergangene heiße Sommer nicht alles verantwortlich gemacht wurde und zum Teil auch war.
1: Ja, was haben wir alles gehabt? Wasserknappheit, gesundheitliche Auswirkungen in dieser Hitze, die Waldbrandgefahr, Ernteausfälle. Die Binnenschifffahrt war eingeschränkt. Auf die Natur hat sich's einfach ausgewirkt in Form von Stress oder dass es von manchen Insekten weniger bzw. mehr gegeben hat. Also viele einzelne Themen, über die wir wahrscheinlich alle besprochen haben. Und jetzt kommen nur die Maroni dazu, weil da hat die Ernte begonnen. Die wachsen ja normalerweise so Südsteiermark und im Burgenland und sollten damit dann auch andere versorgen. Aber die Hitze hat den Kastanienbäumen doch stark zugesetzt.
0: Aber die werden doch sowieso eigentlich nur importiert, oder?
1: Ja, das meiste. Also das, was in Österreich produziert wird, das geht eh auf dem Abhofverkauf im Endeffekt drauf. Und wir bekommen die Ware aus Italien, Türkei und so rundherum.
0: Der Laie würde sagen, dann wären es wahrscheinlich teurer.
1: Dann wären es wahrscheinlich teurer, wenn es weniger gibt oder man ändert den Inhalt. Dann kriegt man es vielleicht nicht auf den ersten Blick mit.
0: Au, das werden wir überprüfen gleich bei den ersten Maroni in Bälde.
1: Ja, dauert nicht mehr lang.

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1: Niederlage für Ausbau von Sonnenschutzhersteller Schlotterer. Intensive Gespräche über Ersatzquartier für die Festspiele laufen. Und das Wetter heute sonnig und wärmer. 6.30 Uhr am Mittwoch, dem 23. September, begrüßt sie Isabel Gunzer. Das Artnetter Sonnenschutzunternehmen Schlotterer kämpft weiter um sein Ausbauprojekt und hat jetzt eine Niederlage hinnehmen müssen. Im gewerberechtlichen Verfahren hat eine Anrainerfamilie einen Erfolg vor dem Verwaltungsgericht errungen, was die geplante Erweiterung um Jahre zurückwerfen dürfte. Andreas Landruck berichtet.
2: Es sind zwei verschiedene Verwaltungsverfahren, die Schlotterer führt, für dasselbe Erweiterungsvorhaben. Zwei Verfahren, die beide ins Stocken geraten sind, nämlich das naturschutzrechtliche und das Gewerbeverfahren. Die Auseinandersetzung um den Naturschutz hat große mediale Aufmerksamkeit bekommen. Landesumweltanwaltschaft und Naturschutzbund haben den Ausbau des Sonnenschutzherstellers mit allen Mitteln bekämpft. Heuer im Sommer hat Schlotterer aber einen wichtigen Etappensieg vor dem Landesverwaltungsgericht errungen. Der Naturschutzbund hat sofort wieder Einspruch eingelegt. Bis eine Entscheidung fällt, dürften noch Jahre vergehen. Gleichzeitig hat Schlotterer im gewerberechtlichen Verfahren jetzt eine höchstgerichtliche Niederlage erlitten. Der Verwaltungsgerichtshof hat der Beschwerde einer Anrainerfamilie Recht gegeben. Damit geht der Fall zurück an die Salzburger Behörden. Schlotterer Geschäftsführer Peter Gubisch.
3: Der ganze Prozess läuft jetzt schon seit mehr als 5 Jahren. Wir haben auch mittlerweile Kosten gehabt von 5 Millionen Euro. Und die Wahrheit ist, dass kein Ende in Sicht ist. Weder beim Naturschutzverfahren noch beim Gewerbeverfahren. Wir sind nach wie vor interessiert, dieses Werk 3 zu realisieren. Aber ob das wirklich möglich ist, steht aus meiner Sicht in den Sternen.
2: Sagt Schlotterer Chef Gubisch. Eine Abwanderung aus Artnet, wie oft behauptet, sei aus seiner Sicht aber auf jeden Fall kein Thema, ergänzt Gubisch.
1: Neue handelnde Personen, neue Ressortzuteilungen, neue Zuständigkeiten. Die Regierungsumbildung innerhalb der ÖVP wirft auch Fragen nach der Zusammensetzung eines künftigen Regierungsteams rund um Landeshauptfrau Caroline Edtstadler auf. Die ÖVP-Parteichefin müsse rechtzeitig vor der nächsten Landtagswahl 2028 Klarheit schaffen, meinen dazu Politikexperten. Informationen von Andreas Heyer.
4: Der noch Landeshauptfrau-Stellvertreter Stefan Schnöll wäre auf Seiten der ÖVP ganz klar der Fixstarter für ein Regierungsticket neben Landeshauptfrau Caroline Edtstadler gewesen. Auch Landesrätin Daniela Gucci wird sich nach der nächsten Wahl aus der Politik verabschieden. Bleiben vom aktuellen Regierungsteam noch 2 übrig, sagt Politikwissenschaftler Armin Mühlböck.
5: Wolfgang Mayer übernimmt jetzt den Sitz von Stefan Schnöll. Wird er Teil des künftigen Regierungsteams sein, ja oder nein? Da gibt es ein Fragezeichen. Auch im Hinblick auf Maximilian Aigner ist nicht alles fix aus meiner Sicht. Auch hier gibt es ein Fragezeichen. Das heißt, es ist alles offen und wir werden sehen, ob Caroline Edtstadler ihrem Profil nachgeht, jünger und weiblicher. Wir können gespannt sein.
4: Die Frage, wer künftig neben der Landeshauptfrau an der Spitze der ÖVP stehen soll, müsste jedenfalls vor dem Wahlkampf beantwortet werden, so Mühlböck. Denn für die Mobilisierung sei das ein entscheidender Faktor.
1: Die Kinderbetreuungseinrichtung Insel in der Stadt Salzburg will bis heute von der Stadtpolitik Klarheit, wie es weitergehen soll. Das fordert die Vereinsleitung in einem offenen Brief. Seit Anfang des Schuljahres bekommt sie kein öffentliches Fördergeld mehr. Jetzt seien die Preise, die man für die Kinderbetreuung verrechnen müsse, 3-mal so hoch wie davor, so der Vereinsvorstand. Aus der städtischen Sozialabteilung heißt es dazu, dass die Nachmittagsbetreuung so wie bisher nicht mehr gefördert werde. Das habe man mehrfach klar gemacht. Das neue Konzept des Inselvorstandes müsse erst geprüft werden. Und auch bei den Festspielen steht eine wichtige Entscheidung an, und zwar jene über die Ersatzspielstätte während der Sanierungsarbeiten im großen Festspielhaus. 3 mögliche Plätze in der Landeshauptstadt werden dafür aktuell geprüft. St. Josef im Stadtteil Nonntal, die Stielgründe im Stadtteil Maxglan oder die Nutzung der Salzburg Arena in Salzburg-Liefering. Romy Seidel-Laux berichtet.
6: Eine neue Halle bauen oder die bestehende Infrastruktur auf dem Messegelände nutzen, das ist die entscheidende Frage. Das große Festspielhaus soll ja nach dem Festspielsommer 2028 bis zum Frühling 2031 während des Großumbaus geschlossen werden. In einer neuen Halle sind 2000 Sitze vorgesehen, also fast so viele wie aktuell im großen Festspielhaus mit 2200 Plätzen. Knapp 12 Millionen Euro sind dafür budgetiert, bestätigt der kaufmännische Direktor der Festspiele Lukas Krepatz. In diesen 2,5 Jahren bleiben die Felsenreitschule sowie das Haus für Mozart weiterhin bespielbar. Kuratoriumsmitglied Bürgermeister Bernhard Auinger von der SPÖ spricht sich ja für die Nutzung der Salzburg Arena aus. Gerade in Sparzeiten sei es ein wesentliches Signal an die Bevölkerung, die bestehende Infrastruktur zu nutzen. Eine Akustik auf höchstem Niveau für Opern und Konzerte müsse aber erreicht werden, so der Bürgermeister. Dafür müsse adaptiert und somit auch investiert werden, allerdings bei weitem weniger als für eine Ersatzhalle. Auinger kann sich dafür auch eine finanzielle Beteiligung der Messegesellschaft vorstellen, denn das sei eine Aufwertung der Salzburg Arena. Die Entscheidung trifft das Festspielkuratorium am 16. Oktober.
1: Noch zum Sport und zum Eishockey, da will Tabellenschlusslicht Salzburg heute Abend endlich den ersten Sieg einfahren. Gegen den Volksgarten ist das ebenfalls noch punktelose Innsbruck. Die Eisbullen haben ja mit 1:7 gegen den KC und der 3:6 Niederlage in Bozen in der Meisterschaft einen veritablen Fehlstart hingelegt. Innsbruck hat die beiden ersten Spiele gegen Mailand und Wien zwar ebenfalls verloren, allerdings deutlich knapper als Salzburg. Los geht's im Volksgarten heute um 19.15 Uhr. Und die Wettersichten, die hat jetzt Claudia Schneider.
7: Ja, das wird heute ein recht sonniger Tag, aber jetzt in der Früh ist es mal kalt. In der Stadt Salzburg hat es 5 Grad, in St. Johann 4 und in Tamsweg minus 1 Grad. Tagsüber liegen wir dann so bei knapp 15 bis 20 Grad, so in etwa. Und es scheint ja fast den ganzen Tag die Sonne, bis auf ein paar dünne Schleierwolken, die durchziehen. Und morgen kommt aber dann nochmal eine Störung, die bringt im Laufe des Tages Regenschauer und es können auch Gewitter dabei sein, aber dann geht es sehr schnell mit dem Hoch wieder weiter.
8: Auf den Hauptverbindungen, wie man so schön sagt, kommen Sie aktuell gut voran. Gibt es irgendwelche anderen Probleme?
7: Nein, keine große? Zum Glück nichts.
8: Na dann, Musik am Morgen. Schönen guten Morgen. 6.35 Uhr.

0: versuche seit einigen Minuten schon dieses Wort zu entziffern. Herbst. Herbst verstehe ich ja noch, aber Deko. Herbstdeko. Was ist das?
1: Dekorieren ja. Das muss man daheim machen. Jetzt wird wieder umdekoriert.
0: Ah, du meinst die Menschen, die jetzt im Herbst so verschiedene Dinge zu Hause aufhängen?
1: Ja, man wechselt auf andere Farben, die einfach Wärme und Gemütlichkeit ausstrahlen.
0: Alles, was man im Wald findet, wird aufgestellt.
1: Ja, also Kastanien sammeln ist immer sehr beliebt, auch falls es heuer weniger geben sollte. Oder Kürbisse, da gibt es jetzt die Zierkürbisse, die können wir uns auch überall hinstellen. Ja, du kannst sie auch essen, also je nachdem, was dir lieber ist, dekorieren oder essen. Manche sagen Kitsch, manche sagen Gemütlichkeit. Wie schaut es bei Ihnen aus?
2: Also Kürbis oder eben bestimmte Blumen, eben so Herbstblumen, finde ich einmal recht nett. Es sollte einmal ein bisschen Farbe dabei sein, dass dann der Herbst auch ein bisschen bunt bleibt. Also Orange habe ich recht gern oder solche Dinge.
3: Kürbis sind sehr viel. Ja. Also bei uns tut es überall alles mit Kürbis. Meine Frau ist eben wirklich der Hand für das. Ich nicht.
4: So ein Igel haben wir und eben auch Kürbisse. Das war's.
5: Müsste man was zusammensuchen, aber Kürbis ist mit Sicherheit dabei.
4: Da bin ich recht flexibel. Ja, irgendwas mit Kürbisse oder Herbstblätter.
0: Bin ich der Einzige im Raum, der keine Kürbisse mag.
1: Ja, scheint so.
0: Für das waren jetzt da sehr viel vorbei. Und lass mich raten, wir werden das Thema noch vertiefen.
1: Können wir den gesamten Herbst lang.
0: Schauen wir. Schön.

0: Das fällt viel mehr in meinen Bereich als Kürbisse. Schlager und Volksmusik zählen zu einem der beliebtesten Genres am Musikmarkt. Beides wird allerdings immer mit so altmodischen Texten und für älteres Publikum assoziiert. Aber dank der sozialen Medien wird jetzt auch die junge Generation erreicht und das sorgt auch für hohe Einschaltquoten bei den diversen, nicht wenigen TV-Shows, muss man sagen.
1: Das stimmt, ja. Und wir dürfen ja auch nie vergessen, Stars wie Andreas Gabalier, der sein traditionelles, volkstümliches Image mit Rock'n'Roll verbindet. Solche Stars füllen große Konzerthallen, die größten. Und in einer zweiteiligen Doku heute Abend gibt es einen Blick hinter die Kulissen der Schlagerindustrie, wo sich zuletzt ja gerade alle Wichtigen der Szene getroffen haben beim Heidi-Fest, Heidi Klums Oktoberparty in München.
2: Ich habe viele eingeladen, die ich so wirklich auch aus meiner Kindheit noch kenne. Nur so Peter Kraus zum Beispiel oder Jürgen Drews, Roberto Blanco, ne? Das sind alles so Menschen, die habe ich damals schon gesehen, wo ich mit meiner Oma auf der Couch gesessen habe und habe Musikantenstadel geguckt, ne? Und die sind heute hier, wo ich unheimlich stolz drauf bin, dass sie auch alle Ja gesagt haben und gekommen sind. Und so ist das Ganze so ein kleines bisschen entstanden. Habe natürlich dann auch gerne meine ganzen Freunde aus Amerika eingeladen und wollte denen mal so ein kleines bisschen zeigen, wie wir so in Deutschland feiern. Also wenn wir richtig Gas geben, ne? Wie das dann so aussieht.
0: Da werden sie aber gestaunt haben. Die da Freunde aus Amerika.
1: Ja, die Doku Hits, Herz, Heimat, der Schlagerhype, zweiteilig, beginnt heute ab 21.05 Uhr in ORF1.
0: Und weil Peter Kraus erwähnt wurde, der hat einen Song, der passt sehr gut auf die junge Herbst-Playlist. Lila Wolken.

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4: Im Studio Eva-Maria Fuhn. Bundespräsident Alexander Van der Bellen übt am Rande der UNO-Vollversammlung harte Kritik an Israel. Er wirft dem Land vor, im Umgang mit den Palästinensern internationales Recht zu brechen. Aus New York Christoph Kohl.
5: Bundespräsident Alexander Van der Bellen verurteilt das Vorgehen Israels im Gazastreifen und in der Westbank mit deutlichen Worten.
6: Das ist Gewalt gegen die ansässigen Palästinenser, erzwungene Absiedlung. Das läuft unter Kriegsverbrechen.
5: In New York bereitet er gemeinsam mit Bundeskanzler Christian Stocker, ÖVP, und Außenministerin Beate Meinl-Reisinger NEOS, Österreichs Mitgliedschaft im Sicherheitsrat, vor, in weltpolitisch schwierigen Zeiten.
7: Wir erleben derzeit den Bruch der internationalen Ordnung.
8: Wo eben zunehmend das Recht des Stärkeren gilt statt die Stärke des Rechts.
5: Österreich sitzt ab Jänner im mächtigen UNO-Sicherheitsrat für 2 Jahre mit am Tisch.
4: Im Krieg mit dem Iran hat US-Präsident Donald Trump Teheran mit der Auslöschung gedroht. Option 1 sei ein Abkommen, das es dem Iran erlaube, wieder zu großer wirtschaftlicher Stärke zurückzufinden, sagte Trump vor der UNO-Vollversammlung in New York. Option 2 sei die Vernichtung der Islamischen Republik. Die Umweltschutzorganisation Greenpeace hat zahlreiche Hinweise der Bevölkerung auf Asbestbelastung in unmittelbarer Nähe zu Schulen und Kindergärten erhalten. Der gesundheitsschädliche Stoff wurde demnach an 22 Standorten, unter anderem in Schotter, Steinmauern und Streusplit, entdeckt. 19 liegen im Burgenland, 2 in der Steiermark und 1 in Niederösterreich. Der Nationalrat beschließt am Vormittag weitere Mittel, um die Berufschancen für Menschen mit Behinderung zu erhöhen. Trotz Budgetkonsolidierung stärkt das Sozialministerium den sogenannten Ausgleichstagsfonds ATF, in den auch Unternehmen einzahlen. Volker Obermeier.
9: Bis zum Ende der Regierungszeit bekommt der ATF in Summe 150 Millionen Euro. Damit sei der Fonds stabilisiert, teilt das Ministerium mit. Finanziert werden etwa Qualifizierungsmaßnahmen für jene, die zu mehr als 50% als behindert gelten. In den Fonds zahlen auch größere Unternehmen ein, die gegen die gesetzlichen Vorgaben für die Beschäftigung von Menschen mit Handicap verstoßen. Maximal sind es pro Monat und Person gut 500 Euro. Zu wenig, sagt Patrick Berger vom ÖGB.
10: Es ist unbedingt notwendig, dass hier auf der einen Seite Druck erhöht wird, aber gleichzeitig, es muss auch Unterstützung und Förderung geben für Betriebe, die die Beschäftigungsquote überfüllen.
9: In der Wirtschaftskammer verweist man etwa auf die momentan schwache Konjunktur. Mit mehr Wachstum würden auch die Jobchancen von Menschen mit Behinderung wieder steigen und man werde sie auch brauchen.
4: In Japan steigt die Zahl der Toten durch Taifun Tuchuan an. 9 Menschen sind bisher im Großraum der Hauptstadt Tokio und seiner Nachbarpräfekturen ums Leben gekommen. Nach 4 Vermissten wird noch gesucht. Der Wirbelsturm hatte Schäden durch Erdrutsche und Überschwemmungen verursacht. Er ist inzwischen über dem Pazifik abgezogen. Das waren die Nachrichten mit Eva-Maria Fuhn.
11: Und jetzt gibt's das Wetter für Salzburg mit Claudia Schneider.
12: Das bisschen Nebel, sagt mein Mann. Das löst sich heute sehr schnell auf, also in manchen Tälern hält er sich noch, aber dann setzt sich heute überall sehr sonniges Wetter durch und tagsüber sind es maximal Schleierwolken, die durchziehen. Bei 15 bis 19 Grad ein richtig schöner Herbsttag, kann man schon sagen. Der erste. Seit der Nacht haben wir umgestellt. Die Nächte sind jetzt überhaupt mehr im einstelligen Bereich in der nächsten Zeit. Und morgen am Donnerstag zieht nochmal eine Front durch, aber dann geht's wieder mit Sonne weiter. In der Stadt Salzburg hat es 5 Grad, in Abtenau 3 und in Zell am See 1 Grad.
11: Heute Morgen war schon die Windschutzscheibe beschlagen. Ja. Das ist schon der Vorbote für Eiskratzen. Es wird nicht mehr lang dauern. Es war schon eine erste Warnung.
12: Der Frühverkehr wird auch dichter. 10 Minuten länger brauchen Sie am Weg nach Salzburg auf der B1 von Hendorf nach Eugendorf oder auch auf der Marzierstraße im Raum

0: Elixhausen.
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2: So. Eine schöne Seite des Herbstes, Roberte Kirtok. Ich hätte ja so gern am Roberte Kirtok moderiert, aber weil noch nichts los ist in aller Früh und weil ich keine schöne Lederhose habe, machen das die Kollegen Holzmann und Obermeier. Die werden später noch vorbeischauen und am Roberte
3: Kirtok. Natürlich.
2: Jetzt dann gleich einmal am Mittwochmorgen. Schönen guten Morgen.

0: Meine Damen und Herren, gehen Sie kurz in sich und überlegen Sie. Heute startet zum 49. Mal der Ruperti-Kirtag. Und wie oft von diesen 49 Mal waren Sie am Ruperti-Kirtag? Da wird jetzt jeder für sich ein Zeug herausfinden. Ich würde mal sagen, ich war 35 Mal. Nein, 25. Nein, 35 Mal.
1: Also ich glaube, 40 Mal war ich sicher.
0: Du warst jedes Jahr, auch im Krisenjahr 2020 wahrscheinlich, wo Beschränkungen waren. Man kann sich ja gar nicht mehr daran erinnern.
1: Ja, genau. Also wenn er natürlich jetzt nicht stattgefunden hat, dann war ich wahrscheinlich auch nicht. Oder ich war wahrscheinlich dort, aber sonst keiner. Und habe mit mir getanzt. Aber an und für sich hat der Ruperti-Kirtag ist so eine gelebte Tradition und wir feiern den einfach. Mehr als 100 Aussteller, Fahrgeschäfte, Gastronomiebetriebe sind jedes Jahr mit dabei. Jetzt sagen wir, irgendwann wird es Routine sein, weil das ist ja irgendwie immer dasselbe. Das sagt Hannes Traumbauer, der die Leute gastronomisch versorgt, so nicht.
2: Es gibt keine Routine, das ist immer was anderes. Also auch wenn der Ruperti-Kirtag immer gleich aufgebaut wird oder die Plätze gleich sind, du hast trotzdem immer andere Gegebenheiten. Das fängt schon mal beim Personal an und dann auch mit dem Wetter, also das ist immer wieder was Neues.
0: Vom Wetter her hat es schon alles gegeben, Schneefall und 30 Grad.
1: Alles. Und von Anfang an dabei ist auch Ludwig Glier, er verkauft seit dem ersten Kirtag eben die gebrannten Mandeln.
3: Ich würde sagen, es ist großteils Routine, aber man freut sich trotzdem wieder. Das ist Tradition. Es sind hauptsächlich Einheimische da und da geht es angenehm runter. Das ist eigentlich fast wie früher, bis ich noch auf meiner Jugendzeit erinnern kann. Und das ist Gott sei Dank so geblieben.
1: Elfriede Awe ist auch Schaustellerin der ersten Stunde. Und wenn mittlerweile vieles schwerfällt, ist sie doch mit ganzem Herzen am Kirtag.
4: Wir sind jetzt älter geworden, mein Mann und ich, mit dem Ruperti-Kirtag gleichzeitig. Also ich bin jetzt 71. Und es ist wahnsinnig schwierig, trotzdem die Sachen zu erhalten. Man muss sie ja unterbringen, man muss sie 360 Tage lang ja irgendwo lagern können und dann wieder auferstehen lassen, nur für den Ruperti-Kirtag. Also es ist eigentlich ein Hobby und es ist kein Geschäft. Und man muss es wirklich mit Herzen machen, weil uns Geld darf es da nicht schauen.
1: Und es ist unser Brauchtum. Und die Salzburger Bräuche und Traditionen, die besprechen wir heute in der Mittagszeit.
0: Was sich ganz sicher geändert hat, ist die Tracht. Der Anteil im Prozent der Menschen, die in Tracht am Kirtag kommen.
1: Da war zwischenzeitlich echt einmal schlecht.
0: Ja, und mittlerweile sind wir bei 99.
1: Fällt man auf, wenn man keine anhat.
0: 4%. Schönen guten Morgen am Mittwoch.

0: 20 Minuten nach 7.
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0: Angenommen, ich habe eine kurze Lederhosen und oder eine dünne Bluse. Wann ist dann der beste Tag für den Kirtag?
2: Ja, von den Temperaturen her muss ich jetzt ganz ehrlich sagen, das Wochenende, weil es wird doch spürbar wärmer. Da haben wir dann tagsüber immer so also Samstag bis zu 23 Grad, am Sonntag bis zu 25 Grad. Das sind schon wirklich angenehme Temperaturen. Mit denen können wir jetzt heute nicht unbedingt mithalten, weil heute bleiben wir unter 20 Grad. Aber heute wird es auch ein sehr sonniger Tag, also irrsinnig schön. Und morgen zieht dann vorübergehend nochmal eine Störung von Nordwesten her durch. Das heißt, morgen im Laufe des Tages breiten sich Regenschauer und Gewitter aus. Und es ist morgen auch noch dieser frische Nordwestwind. Der ist morgen sehr lebhaft mit 50 bis 60 km/h. Also vielleicht morgen einfach ein bisschen anders anziehen, aber die anderen Tage können wir getrost mit einer Jacke ausrucken und der guten Ledernen bzw. Dirndl wärmt einen dann so richtig.
0: Und das Jackerl reicht in der Nacht zum Heimfahren, glaubst
2: du? Wenn du das nur so richtig spürst, ja.
0: Natürlich, wo denkst du hin?
2: Na, pff.

0: So, ich nehme jetzt, Achtung, einen Schluck Kaffee, Tasse anheben, obertrinken, heiß, Tasse abstellen.
1: Zeit
0: dauert
1: vorbei.
0: Ungefähr 5 Sekunden, ja, vielleicht ein bisschen mehr. In dieser Zeit dreht eine 6-Jährige aus China mal die ganze Welt auf den Kopf oder zumindest einmal den Zauberwürfel, den bekannten.
1: Ja, die kleine Lian, die hat den offiziellen Weltrekord der Frauen pulverisiert. In 4,7 Sekunden hat die diesen Zauberwürfel ja einfach geritzt, sagen wir mal so.
0: In dieser Zeit habe ich noch nicht einmal angenippt. Vom Kaffee.
1: Und die 4-mal verbrennt. Also keine Frau der Welt ist schneller als dieses kleine Mädchen, ist somit die schnellste Speedcuberin der Welt. Während andere Kinder da ja, Sandburgen bauen, macht sie über 1300 mathematische Algorithmen, trainiert jeden Tag 1 bis 3 Stunden. Also wirklich, die ist echt gut drauf. Und dieses Video, wie sie diesen Zauberwürfel dreht, man kann diesen Zauberwürfel kaum erkennen, weil sie so flink mit ihren Fingern ist, dass man kann es eigentlich gar nicht glauben. Am Ende steht sie dann irgendwie da, klatscht in die Hände, triumphiert, feiert sich selbst und
0: so ein Löffel hat jeder daheim herumliegen, kann jeder gerne mal probieren, wie weit er in 4 Sekunden kommt.
1: Ich habe das aufgeben. Das macht keinen Sinn. Ich schaffe das nie.
0: In 4 Tagen, nur
1: irgendwo
0: mit Anleitung.
1: Ist immer irgendein bunter Punkt drin, der da nicht hingehört.
0: Aber noch eine kleine Rechenaufgabe für dich jetzt zum Abschluss.
1: Na bitte nicht.
0: Wenn die jeden Tag 3 Stunden trainiert und den Würfel in 4,5 Sekunden zusammenbaut, wie oft baut sie dann pro Tag diesen Würfel zusammen?
1: Liebe KI.
0: Du hast bis zum Ende der Sendung Zeit, das auszurechnen.
1: Oh mein Gott.

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1: Niederlage für Ausbau von Sonnenschutzhersteller Schlotterer. Intensive Gespräche über Ersatzquartier für die Festspiele laufen. Und das Wetter heute sonnig und wärmer. 7.30 Uhr am Mittwoch, dem 23. September, begrüßt Sie Isabel Gunzer. Das Adnetter Sonnenschutzunternehmen Schlotterer kämpft weiter um sein Ausbauprojekt und hat jetzt eine Niederlage hinnehmen müssen. Im gewerberechtlichen Verfahren hat eine Anrainerfamilie einen Erfolg vor dem Verwaltungsgerichtshof errungen, was die geplante Erweiterung um Jahre zurückwerfen dürfte. Andreas Landrock berichtet.
2: Es sind zwei verschiedene Verwaltungsverfahren, die Schlotterer führt, für dasselbe Erweiterungsvorhaben. Zwei Verfahren, die beide ins Stocken geraten sind, nämlich das naturschutzrechtliche und das Gewerbeverfahren. Die Auseinandersetzung um den Naturschutz hat große mediale Aufmerksamkeit bekommen. Landesumweltanwaltschaft und Naturschutzbund haben den Ausbau des Sonnenschutzherstellers mit allen Mitteln bekämpft. Heuer im Sommer hat Schlotterer aber einen wichtigen Etappensieg vor dem Landesverwaltungsgericht errungen. Der Naturschutzbund hat sofort wieder Einspruch eingelegt. Bis eine Entscheidung fällt, dürften noch Jahre vergehen. Gleichzeitig hat Schlotterer im gewerberechtlichen Verfahren jetzt eine höchstgerichtliche Niederlage erlitten. Der Verwaltungsgerichtshof hat der Beschwerde einer Anrainerfamilie Recht gegeben. Damit geht der Fall zurück an die Salzburger Behörden. Schlotterer Geschäftsführer Peter Gubisch.
3: Der ganze Prozess läuft jetzt schon seit mehr als 5 Jahren. Wir haben auch mittlerweile Kosten gehabt von 5 Millionen Euro. Und die Wahrheit ist, dass kein Ende in Sicht ist. Weder beim Naturschutzverfahren noch beim Gewerbeverfahren. Wir sind nach wie vor interessiert, dieses Werk 3 zu realisieren. Aber ob das wirklich möglich ist, steht aus meiner Sicht in den Sternen.
2: Sagt Schlotterer Chef Gubisch. Eine Abwanderung aus Adnet, wie oft behauptet, sei aus seiner Sicht aber auf jeden Fall kein Thema, ergänzt Gubisch.
1: Neue handelnde Personen, neue Ressortzuteilungen, neue Zuständigkeiten. Die Regierungsumbildung innerhalb der ÖVP wirft auch Fragen nach der Zusammensetzung eines künftigen Regierungsteams rund um Landeshauptfrau Caroline Edtstadler auf. Die ÖVP-Parteichefin müsse rechtzeitig vor der nächsten Landtagswahl 2028 Klarheit schaffen, meinen dazu Politikexperten. Andreas Heyer berichtet.
4: Der noch Landeshauptfrau-Stellvertreter Stefan Schnöll wäre auf Seiten der ÖVP ganz klar der Fixstarter für ein Regierungsticket neben Landeshauptfrau Caroline Edtstadler gewesen. Auch Landesrätin Daniela Gucci wird sich nach der nächsten Wahl aus der Politik verabschieden. Bleiben vom aktuellen Regierungsteam noch 2 übrig, sagt Politikwissenschaftler Armin Mühlböck.
5: Wolfgang Mayer übernimmt jetzt den Sitz von Stefan Schnöll. Wird er Teil des künftigen Regierungsteams sein, ja oder nein? Da gibt es ein Fragezeichen. Auch im Hinblick auf Maximilian Aigner ist nicht alles fix aus meiner Sicht. Auch hier gibt es ein Fragezeichen. Das heißt, es ist alles offen und wir werden sehen, ob Caroline Edtstadler ihrem Profil nachgeht. Jünger und weiblicher. Wir können gespannt sein.
4: Die Frage, wer künftig neben der Landeshauptfrau an der Spitze der ÖVP stehen soll, müsste jedenfalls vor dem Wahlkampf beantwortet werden, so Mühlböck. Denn für die Mobilisierung sei das ein entscheidender Faktor.
1: Im Fall des entlassenen ehemaligen Rotkreuz-Rettungsdienstleiters Stefan Herbst gibt es jetzt eine Entscheidung des obersten Gerichtshofs. Die Entlassung war rechtmäßig, das berichten heute mehrere Salzburger Medien. Hintergrund waren Meinungsunterschiede zwischen dem Rettungsdienstleiter und der Geschäftsführung beim Roten Kreuz. Der öffentlich ausgetragene Konflikt hatte im November des Vorjahres einen Machtkampf beim Roten Kreuz ausgelöst. Das Kuratorium der Salzburger Festspiele entscheidet demnächst über die Ersatzspielstätte für das große Festspielhaus während der Sanierungsarbeiten. 3 mögliche Plätze in der Landeshauptstadt werden dafür aktuell geprüft. St. Josef im Stadtteil Nonntal, die Stiegelgründe im Stadtteil Maxglan oder die Nutzung der Salzburg Arena in Liefering. Romy Seidel-Laux berichtet.
6: Eine neue Halle bauen oder die bestehende Infrastruktur auf dem Messegelände nutzen, das ist die entscheidende Frage. Das große Festspielhaus soll ja nach dem Festspielsommer 2028 bis zum Frühling 2031 während des Großumbaus geschlossen werden. In einer neuen Halle sind 2000 Sitze vorgesehen, also fast so viele wie aktuell im großen Festspielhaus mit 2200 Plätzen. Knapp 12 Millionen Euro sind dafür budgetiert, bestätigt der kaufmännische Direktor der Festspiele Lukas Krepatz. In diesen 2,5 Jahren bleiben die Felsenreitschule sowie das Haus für Mozart weiterhin bespielbar. Kuratoriumsmitglied Bürgermeister Bernhard Auinger von der SPÖ spricht sich ja für die Nutzung der Salzburg Arena aus. Gerade in Sparzeiten sei es ein wesentliches Signal an die Bevölkerung, die bestehende Infrastruktur zu nutzen. Eine Akustik auf höchstem Niveau für Opern und Konzerte müsse aber erreicht werden, so der Bürgermeister. Dafür müsse adaptiert und somit auch investiert werden, allerdings bei weitem weniger als für eine Ersatzhalle. Auinger kann sich dafür auch eine finanzielle Beteiligung der Messegesellschaft vorstellen, denn das sei eine Aufwertung der Salzburg Arena. Die Entscheidung trifft das Festspielkuratorium am 16. Oktober.
1: Heute Mittag beginnt in der Stadt Salzburg der traditionelle Robertikirtag. Das Fest zu Ehren des Landespatrons findet traditionell rund um seinen Namenstag am 24. September statt. Der Kirtag am Alten Markt, dem Residenzplatz, dem Domplatz und dem Kapitelplatz dauert bis zum kommenden Sonntag. Und damit noch zum Sport. Österreichs Fußballnationalteam absolviert heute Nachmittag das Abschlusstraining vor dem morgigen Spiel in der Nations League gegen Israel. Seit Montag weilt die Mannschaft von Trainer Ralf Rangnick im oberösterreichischen Windischgarsten. Durch den verletzungsbedingten Ausfall des Aberseers Konrad Leimer stehen mit Alexander Schlager, Nicolas Seiwald und Marco Grühl derzeit nur noch drei Salzburger im Kader. Nach der Abschlusseinheit heute folgt um 14 Uhr auch eine Pressekonferenz, live zu sehen in ORF Sport. Plus. Und damit zum Wetter und zu Claudia Schneider.
7: Ja, jetzt setzt sich schon langsam die Sonne durch. Es wird heute ein irrsinnig schöner Tag. Von den Temperaturen her auch ganz okay, 15 bis 19 Grad und tagsüber ziehen maximal dünne Schleierwolken durch. Und morgen streift uns dann eine Front, die bringt im Laufe des Tages mitunter auch kräftige Regenschauer. Gewitter können auch dabei sein, bevor sich dann wieder ein Hoch aufbaut. Von den Temperaturen her liegen wir heute im ganz kleinen einstelligen Bereich nur. In Lofer hat es 3 Grad, in der Stadt Salzburg 5 und in St. Michael minus 1 Grad. Also dort die Sonne heute noch zu tun.
8: Unser Blick auf die Straßen um 7.37 Uhr.
7: Sehr dichter Frühverkehr, speziell auf der B1 von Hendorf nach Eugendorf. Da brauchen Sie gut 10 Minuten länger, auch im Raum Elixhausen auf der Marzierstraße, da dauert es auch. Und A8 zwischen Rosenheim und Achenmühle in beiden Richtungen, 10 Minuten Zeitverlust im Baustellenbereich.
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0: Es ist dir schon aufgefallen, viele Unterhaltungen enden mit, wir sehen uns ja am Kirtag, oder? Oder wann sehen wir uns am Kirtag? Oder
1: an welchem Tag gehst du?
0: Wann gehst du? Freitag oder Samstag? Oder gar erst am Sonntag?
1: Oder alle Tage.
0: Die Vorfreude ist riesig.
2: Ich freue mich schon total auf die Kokoskuppeln, auf die gebrannten Mandeln. Ich bin eher so die kulinarische Seite, dass wir das alles so ausprobieren.
3: Ich habe bis jetzt mein Geld immer verspielt für Kuscheltiere kriegen. Und die Waschtrommel, ja, ich werde vielleicht mal hingehen, aber so viel kann ich nicht machen.
4: Ja, ich freue mich schon, wir gehen mit Studienkollegen und ja, ist immer nett.
5: Wir kommen immer gern zum Roberti-Kirchtag und schauen, was sich alles verändert. Aber es hat immer noch die schönen Nostalgieräder, das ist das Schöne.
6: Na, ich bin Kirchtagsopfer, ich bin eine kirchtagssüchtige Frau und Tochter. Das heißt, der tägliche Besuch ist eingeplant, aber ich freue mich trotzdem auch schon. Kommen kann ich dem sowieso nicht. Wir haben ein bisschen Ringelspiel fahren und so und vielleicht ein Achtel trinken oder zwei.
0: Achtel Bier gibt es in Achteln.
1: Na, das, was tust du damit?
0: Achso, ja, das stimmt. Vielleicht werde ich heuer Platzhalter beim Anstellen beim Ringelspiel. Beim Kettenbruder.
1: Das Man, ist, wenn da mal Ordnung reinkäme.
0: Das aber, ist, glaube ich, guter
1: dann
0: Job.
1: Dann war es noch halb so lustig. Aber Kirtagsopfer habe ich auch lustig gefunden. Wie kann man denn da in die Opferrolle fallen?
0: Heute um 12 Uhr geht's los mit Bieranstich und Hissen der Marktfahne.
1: Und was Radio Salzburg heute am Nachmittag damit zu tun hat, das besprechen wir gleich.

0: Wie sagt man, je früher der Morgen, desto schöner die Gäste. Herzlich willkommen in Guten Morgen Salzburg, Alexander Holzmann.
1: Schönen guten Morgen, Wolfi.
0: Das ist ja gar nicht deine Zeit.
1: Nein, normal überhaupt nicht. Ich bin eher der Langschläfer.
0: Aber heute natürlich ist alles ein bisschen anders. Du bist zusammen mit dem Herrn Obermeier am Roberti-Kirtag und seid schon ein bisschen am Vorbereiten.
1: Ja, ich glaube, der Kollege ist schon drinnen, der schaut sich schon die Gegebenheiten an, der ist schon seit 3 Tagen nervös, der freut sich schon so sehr auf den Kirtag. Wir werden dann heute ab 14 Uhr drinnen Radio machen. Wir freuen uns, dass man heute ab 14 Uhr bis 19 Uhr, also Nachmittag und auch gut aufgelegt, heute live vom Roberti-Kirtag senden.
0: Was habt ihr geplant, beziehungsweise was könnte alles passieren?
1: Man darf bei so Sachen nicht zu viel planen. Also wir wollen auf alle Fälle unseren Hörerinnen und Hörern einen Überblick verschaffen, was denn alles so passiert auf diesem Kirtag. Wir wollen auch ein bisschen hinter die Kulissen schauen, wie das alles so organisiert wird, dass so ein großes Fest überhaupt über die Bühne gehen kann. Und wir wollen viele lustige Momente erleben. Und ich glaube, das darf man da nicht zu viel planen. Wir werden ein bisschen was spontan passieren lassen. Und wir haben uns vorgenommen, wir werden uns jeden Tag, wo wir am Kirtag sind, gegenseitig eine Aufgabe stellen. Ich bin schon gespannt, was der Kollege Raffi für mich vorbereitet hat.
0: Du dem Raffi und er dir. Genau. Das heißt, es ist dann dort am Gelände zu erledigen.
1: Das erfahren wir erst dort und werden wir dann im Laufe des Tages erledigen und dann schauen, wem es besser gelungen ist.
0: Also mach irgendwas mit Autotraum bei ihm, weil das kann er sicher
1: nicht. Danke für den Tipp.
0: Du kennst ja jetzt als Salzburger diesen Kirtag auch schon sehr lang. Hast du eine ganz persönliche Erinnerung an den Roberti-Kirtag? Weil das ist ja so viel Tradition.
1: Meine schönste Erinnerung daran ist, dass wir mal gespielt haben. Ich habe einmal bei einer Musikgruppe ausgeholfen mit der Goldecker Muse und da haben wir auf dieser großen Bühne am Domplatz gespielt und das sind schon irgendwie coole Erinnerungen, dass man da einmal als Musiker zu Gast war. Es sind lässige Erlebnisse vor so einem riesengroßen Publikum spielen.
0: Bist du immer eher hinter der Kirche, wo die Schießstandeln sind und das Bierzelt, oder eher hervor?
1: Gute Frage, sowohl als auch. Es hängt ein bisschen von der Tageszeit ab, glaube ich.
0: Also überall zu finden. Du, wo steht unser Wagen genau, wenn ich dort hinkommen will und euch bei der Arbeit zuschauen?
1: Der steht direkt vor der Residenz. Am Residenzplatz haben wir genau am Eck mit unserem Übertragungswagen und da werden wir auch zu finden sein, Kollege Raffi Obermeier und ich. Heute, morgen und der Raffi auch noch am Samstag.
0: Aber das ist noch nicht dein Outfit, oder? Du wirst dich schon umziehen.
1: Es ist mir noch zu frisch. Ich ziehe mich jetzt erst in die kurze Lederhosen um.

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2: Im Studio Eva-Maria Fohn. Die Konflikte in Nahost, der Krieg in der Ukraine, der Umgang mit künstlicher Intelligenz und die Sinnkrise der UNO selbst. An Themen mangelt es bei der diesjährigen Generalversammlung der Vereinten Nationen in New York nicht. US-Präsident Trump wiederum hat seine Rede zum Auftakt für einen Rundumschlag genutzt, in erster Linie gegen den Iran. Aus New York berichtet Christoph Kohl.
3: Er stehe vor einer wichtigen Entscheidung.
4: I have a big decision to make.
3: Meint Donald Trump vor der UNO-Generalversammlung, entweder es gibt einen Deal mit dem Iran,
4: will a deal be made with Iran?
3: Oder er müsse die Islamische Republik zerstören.
4: Or do I annihilate? The Islamic Republic.
3: Versöhnlichere Töne schlägt er dann mit Grönland an. Nachdem er der Insel mit einer militärischen Übernahme gedroht hat, hat der US-Präsident am Rande der Vollversammlung nun ein Sicherheitsabkommen mit Grönland und Dänemark unterzeichnet.
5: This deal is good for the
3: der Deal
5: United
3: sei für alle gut, auch für die NATO und Europa.
5: For the NATO Alliance and therefore also good for Europe.
3: Meint die dänische Premierministerin Mette Frederiksen.
2: Der Nationalrat will heute zusätzliche Mittel für den sogenannten Ausgleichstagsfonds ATF beschließen. Das Sozialministerium will damit die Berufschancen für Menschen mit Behinderung erhöhen. Bis zum Ende der Regierungszeit bekommt der Fonds in Summe 150 Millionen Euro, etwa für Qualifizierungsmaßnahmen. In den ATF zahlen auch größere Unternehmen ein, die gegen die gesetzlichen Vorgaben für die Beschäftigung von Menschen mit Beeinträchtigung verstoßen. Ein weiteres Thema im Nationalrat ist heute auch die Aktivpension. Sie soll das Arbeiten über das gesetzliche Antrittsalter hinaus attraktiver machen. Mehr von Helmer Poschner.
6: In der Pension soll bis zu einer Grenze von monatlich 1250 Euro steuerfrei dazu verdient werden dürfen, maximal 15.000 Euro pro Jahr. Die Hoffnung ist, erfahrene Mitarbeiter halten zu können und den Fachkräftemangel einzubremsen. Denn derzeit sind es nach wie vor die geburtenstarken Jahrgänge, die in Pension gehen, zu wenig junge rücken nach. Die Freiheitlichen halten die monatliche Zuverdienstgrenze für zu starr. Sie wollen im Nationalrat heute einen Änderungsantrag einbringen. In Kraft treten soll die Aktivpension Anfang nächsten Jahres. Die Hoffnung der Regierung ist es, dass sie besser angenommen wird als andere Pensionsmodelle. Die heuer in Kraft getretene Teilpension hat sich nämlich als Ladenhüter herausgestellt.
2: Nach dem Hauseinsturz in der Wiener Innenstadt mit 3 Verletzten hat die Feuerwehr in der Nacht eine vermisste Frau gefunden. Die 85-Jährige konnte laut Kronenzeitung nur mehr tot geborgen werden. Bei dem Hauseinsturz in der Färbergasse am Sonntagabend war zuvor eine Frau verschüttet und schwer verletzt worden. Die Ursache für den Einsturz muss noch ermittelt werden. Zuletzt hat es in dem Haus Bauarbeiten gegeben. Das waren die Nachrichten mit Eva-Maria Fohn.
7: Und jetzt zum Wetter mit der Claudia.
8: Ja, zum heutigen Tag gibt es nur so viel zu sagen. Wunderschönes Herbstwetter heute am ersten offiziellen Herbsttag bei maximal 15 bis 19 Grad. Ja, tut sich da heute relativ wenig sonst. Wir haben einen Kaltstart hingelegt. Es hat auch jetzt in Großalm nur 2 Grad, in Mittersil 3, in der Stadt Salzburg 5 Grad. Auf einstellige Temperaturen in den Nächten müssen wir uns jetzt sowieso einstellen, weil das ist jetzt Programm. Und oft sind sie auch sternenklar. Dadurch kann das Ganze auch so auskühlen. Morgen zieht dann nochmal eine Kaltfront durch, das heißt, morgen im Laufe des Tages gibt es Regen und es können auch Gewitter dabei sein. Aber dann baut sich schon wieder das Hoch auf. Kazanon.
7: Jetzt einen Schluck Tee genossen vor den Verkehrsinfos.
8: Bitte, die Zeit müssen wir uns dringend nehmen. Jetzt können wir wieder spielen. Such die Straße, wo es keinen Stau gibt. Die längsten Staus haben Sie momentan auf der B1 von Hendorf nach Eugendorf, auf der Lamprechtshausener Straße ab Acherting, über die Oberndorfer Straße von Bergheim weg, auf der Marzier Straße vor Elixhausen und dann in der Stadt steht man jetzt wieder eigentlich an vielen Ecken und Enden, vor allem rund um den Kapuzinerberg stadteinwärts. Und A8 zwischen Rosenheim und Achenmühle, da gibt es in beiden Richtungen Stau. Eine halbe Stunde dauert es länger im Baustellenbereich. Gute Fahrt.
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7: Ja, ab heute ist vieles anders. Wenn wir spazieren gehen, dann ist es ab heute ein Herbstspaziergang. Statt der Melonensuppe gibt es Kürbissuppe. Die Spinnen und

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0: Wir haben es heute schon kurz angesprochen, die Tracht und der Roberti-Kirtag. Zwei Dinge, die untrennbar zusammengehören, weil wenn du nämlich keine Tracht am Roberti-Kirtag hast, dann ist die erste Frage deiner Gruppe, was ist denn, wo sind die Lederhosen?
1: Oder das Dirndl.
0: Ja, oder wenn du nur ein normales Hemd da hast, so Lederhosen, das ist aber kein Trachtenhemd. Das war nicht immer so.
1: Du wurdest doch da mal von der Seite schief angeredet, oder?
0: Ja,
1: was tust du mit deinem Hawaii-Hemd?
0: Von mehreren Seiten sogar.
1: Ja, lustig. Auf jeden Fall, das mit der Tracht und dem Kirtag, das war nicht immer so. Michael Greger, Leiter des Landesinstituts für Volkskunde, hat auch einen Überblick über die Geschichte der Salzburger Tracht. Die geht bis ins 18. Jahrhundert zurück.
2: Dann haben wir da zuerst die Relikte der alten ständischen Kleiderordnungen. Diese werden dann von den ersten adeligen und großbürgerlichen Touristen am Land entdeckt, werden dann zum Teil spielerisch nachgeahmt. Man kann sich hier diesen strengen bürgerlichen Korsetten entledigen und kann also mit diesem Dirndl, hat da ein bisschen ein anderes Feeling plötzlich.
1: Ja, die Tracht war also etwas, mit der man aus Konventionen ausbrechen konnte. Allerdings war sie dann später etwas, das alles andere als befreit.
2: Das Ganze wird dann Richtung Nationalsozialismus immer mehr rassifiziert. Es wird immer stärker ausgegrenzt und die Tracht wird plötzlich zu einem arischen Väterkleid sozusagen erklärt. Dieselbe Tracht, die vorher noch, 70 Jahre vorher noch, sozusagen freies Spielzeug der jüdischen Großbürger war.
1: Und die 68er-Bewegung, die hat sich dann sehr gegen die Tracht aufgelehnt. Erst in den vergangenen Jahren sind dann Dirndl, Lederhosen und Co. erst wieder so richtig modern geworden.
2: Wenn wir heute auf den Roberti-Kirtag schauen, dann sehen wir wieder viele junge Leute in Tracht und bemerken, dass nicht alle der Jugendlichen, die da auf den Roberti-Kirtag in Tracht gehen, haben jetzt eine besondere patriotische oder nationale Note, sondern es steht mehr oder weniger für sozusagen Ländlichkeit, Kirtagsfreude, entspannt sein und das auch in der Stadt.
0: Und weil du vorher gesagt hast, Hawaii-Hemd, das war natürlich kein Hawaii-Hemd, das war ein modern interpretiertes Trachtenhemd.
1: Ja. Dann weißt du ja, was du in den nächsten Tagen sagst, wenn du wieder Skifahren kriegst.
0: Ja, nur weil ihr noch nicht so weit seid.

0: Puh, dieses Musikstück, meine Damen und Herren, habe ich schon lange nicht mehr ausgepackt, weil es heißt Herbstmelancholie. Ist aber gar nicht melancholisch. Es klingt so ein bisschen nach Herbstlaub und Kastanien, finde ich.
1: Stimmt.
0: Und weil dieser Herbst hat sich ja eingestellt, quasi mit der Datumsumstellung. Hat er gesagt, so, jetzt ist Herbst, jetzt wird es auch gleich kalt draußen.
1: Ja, vor allem in der Nacht war jetzt schon ein markanter Unterschied und heute früh festzustellen. Jetzt haben wir wirklich seit der Nacht Herbst und von jetzt auf gleich sind wir denn jetzt auch in Herbststimmung?
2: Eigentlich kommt schon langsam jetzt bei dem Wetter, ja.
3: Ja, schön langsam, weil die Blätter fallen schon von den Bäumen und es ist einfach schön. Der Herbst ist auch schön.
4: Ja, wegen den Farben und wegen Wandern.
5: Also ich habe den Sommer genossen, aber ich glaube, es war genug warm. Also ich freue mich wirklich jetzt schon ein bisschen auf die kühlere Zeit.
0: Ein bisschen anders die Stimmung aktuell auf den Straßen. Da werde ich von hektisch, nervös und gar nicht herbstlich.
1: Ja, keine Ahnung, ob es sich bei Sonnenschein schöner im Stau steht als bei grauerem Wetter, aber die gesamte Stadt steht an und für sich wieder. Also sie brauchen erheblich länger. Jetzt gerade eben um diese Neutorsperre herum, vom Kapuzinerberg hinten rum über die Sternigstraße bis Lehn, Münchner Bundesstraße, Ignaz-Harrer-Straße, so einmal da steht alles. Aber dann genauso, wenn man von der anderen Seite hereinkommt, wurscht, ob von Grödig oder Gneis, Leopoldskron Richtung Karolinenbrücke oder eben auch über die Moosstraße rein, da steht heute einmal alles und vom nördlichen Flachgau herein brauchen sie auch noch erheblich länger.

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4: Niederlage für Ausbau von Sonnenschutzhersteller Schlotterer. Intensive Gespräche über Ersatzquartier für die Festspiele laufen. Und das Wetter heute sonnig und wärmer. 8.30 Uhr am Mittwoch, dem 23. September, begrüßt sie Isabel Gunzer. Das Adnetter Sonnenschutzunternehmen Schlotterer kämpft weiter um sein Ausbauprojekt und hat jetzt eine Niederlage hinnehmen müssen. Im gewerberechtlichen Verfahren hat eine Anrainerfamilie einen Erfolg vor dem Verwaltungsgerichtshof errungen, was die geplante Erweiterung um Jahre zurückwerfen dürfte. Andreas Landrock berichtet.
5: Es sind zwei verschiedene Verwaltungsverfahren, die Schlotterer führt, für dasselbe Erweiterungsvorhaben. Zwei Verfahren, die beide ins Stocken geraten sind, nämlich das naturschutzrechtliche und das Gewerbeverfahren. Die Auseinandersetzung um den Naturschutz hat große mediale Aufmerksamkeit bekommen. Landesumweltanwaltschaft und Naturschutzbund haben den Ausbau des Sonnenschutzherstellers mit allen Mitteln bekämpft. Heuer im Sommer hat Schlotterer aber einen wichtigen Etappensieg vor dem Landesverwaltungsgericht errungen. Der Naturschutzbund hat sofort wieder Einspruch eingelegt. Bis eine Entscheidung fällt, dürften noch Jahre vergehen. Gleichzeitig hat Schlotterer im gewerberechtlichen Verfahren jetzt eine höchstgerichtliche Niederlage erlitten. Der Verwaltungsgerichtshof hat der Beschwerde einer Anrainerfamilie Recht gegeben. Damit geht der Fall zurück an die Salzburger Behörden. Schlotterer-Geschäftsführer Peter Gubisch.
6: Der ganze Prozess läuft jetzt schon seit mehr als 5 Jahren. Wir haben auch mittlerweile Kosten gehabt von 5 Millionen Euro. Und die Wahrheit ist, dass kein Ende in Sicht ist, weder beim Naturschutzverfahren noch beim Gewerbeverfahren. Wir sind nach wie vor interessiert, dieses Werk 3 zu realisieren, aber ob das wirklich möglich ist, steht aus meiner Sicht in den Sternen.
5: Sagt Schlotterer-Chef Gubisch. Eine Abwanderung aus Adnet, wie oft behauptet, sei aus seiner Sicht aber auf jeden Fall kein Thema, ergänzt Gubisch.
4: Im Fall des entlassenen ehemaligen Rotkreuz-Rettungsdienstleiters Stefan Herbst gibt es jetzt eine Entscheidung des obersten Gerichtshofs. Die Entlassung war rechtmäßig, das berichten heute mehrere Salzburger Medien. Hintergrund waren Meinungsunterschiede zwischen dem Rettungsdienstleiter und der Geschäftsführung beim Roten Kreuz. Der öffentlich ausgetragene Konflikt hat im November des Vorjahres einen Machtkampf beim Roten Kreuz ausgelöst. Neue handelnde Personen, neue Ressortzuteilungen, neue Zuständigkeiten. Die Regierungsumbildung innerhalb der ÖVP wirft auch Fragen nach der Zusammensetzung eines künftigen Regierungsteams rund um Landeshauptfrau Caroline Edtstadler auf. Die ÖVP-Parteichefin müsse rechtzeitig vor der nächsten Landtagswahl 2028 Klarheit schaffen, meinen dazu Politikexperten. Andreas Heyer berichtet.
7: Der noch Landeshauptfrau-Stellvertreter Stefan Schnöll wäre auf Seiten der ÖVP ganz klar der Fixstarter für ein Regierungsticket neben Landeshauptfrau Caroline Edtstadler gewesen. Auch Landesrätin Daniela Gucci wird sich nach der nächsten Wahl aus der Politik verabschieden. Bleiben vom aktuellen Regierungsteam noch 2 übrig, sagt Politikwissenschaftler Armin Mühlböck.
8: Wolfgang Mayer übernimmt jetzt den Sitz von Stefan Schnöll. Wird er Teil des künftigen Regierungsteams sein, ja oder nein? Da gibt es ein Fragezeichen. Auch im Hinblick auf Maximilian Aigner ist nicht alles fix aus meiner Sicht. Auch hier gibt es ein Fragezeichen. Das heißt, es ist alles offen und wir werden sehen, ob Caroline Edtstadler ihrem Profil nachgeht, jünger und weiblicher. Wir können gespannt sein.
7: Die Frage, wer künftig neben der Landeshauptfrau an der Spitze der ÖVP stehen soll, müsste jedenfalls vor dem Wahlkampf beantwortet werden, so Mühlböck. Denn für die Mobilisierung sei das ein entscheidender Faktor.
4: Das Kuratorium der Salzburger Festspiele entscheidet demnächst über die Ersatzspielstätte für das große Festspielhaus während der Sanierungsarbeiten. 3 mögliche Plätze in der Landeshauptstadt werden dafür aktuell geprüft. Das ehemalige Kloster St. Josef im Stadtteil Nonntal, die Stiegelgründe im Stadtteil Maxglan oder die Nutzung der Salzburg Arena in Liefering. Romy Seidel-Laux berichtet.
9: Eine neue Halle bauen
4: oder die bestehende Infrastruktur auf dem Messegelände nutzen? Das ist die entscheidende Frage. Das große Festspielhaus soll ja nach dem Festspielsommer 2028 bis zum Frühling 2031 während des Großumbaus geschlossen werden. In einer neuen Halle sind 2000 Sitze vorgesehen, also fast so viele wie aktuell im großen Festspielhaus mit 2200 Plätzen. Knapp 12 Millionen Euro sind dafür budgetiert, bestätigt der kaufmännische Direktor der Festspiele Lukas Krepatz. In diesen 2,5 Jahren bleiben die Felsenreitschule sowie das Haus für Mozart weiterhin bespielbar. Kuratoriumsmitglied Bürgermeister Bernhard Auinger von der SPÖ spricht sich ja für die Nutzung der Salzburg Arena aus. Gerade in Sparzeiten sei es ein wesentliches Signal an die Bevölkerung, die bestehende Infrastruktur zu nutzen. Eine Akustik auf höchstem Niveau für Opern und Konzerte müsse aber erreicht werden, so der Bürgermeister. Dafür müsse adaptiert und somit auch investiert werden, allerdings bei weitem weniger als für eine Ersatzhalle. Auinger kann sich dafür auch eine finanzielle Beteiligung der Messegesellschaft vorstellen, denn das sei eine Aufwertung der Salzburg Arena. Die Entscheidung trifft das Festspielkuratorium am 16. Oktober. Noch zum Eishockey, da will Tabellenschlusslicht Salzburg heute Abend endlich den ersten Sieg einfahren. Gegen den Volksgarten ist das ebenfalls noch punktelose Innsbruck. Die Eisbullen haben ja mit 1:7 gegen den KRC und der 3:6 Niederlage in Bozen in der Meisterschaft einen veritablen Fehlstart hingelegt. Innsbruck hat die beiden ersten Spiele gegen Mailand und Wien zwar ebenfalls verloren, allerdings deutlich knapper als Salzburg. Los geht es heute im Volksgarten um 19.15 Uhr. Und damit zum Wetter und zu Klaus. Der Schneider.
9: Ja, oftmals sternenklare Nächte und dann aber sonnige Tage. So schaut's aus für die nächste Zeit. Bis auf morgen, da zieht eine Kaltfront durch und die bringt uns vom Vormittag weg bereits Regenschauer und starken Wind. Und ja, das breitet sich dann morgen im Laufe des Tages dann aufs gesamte Bundesland aus. Heute und morgen liegen die Temperaturen dann an den Nachmittagen jeweils so zwischen 14 bis 19 Grad. Jetzt haben wir in der Stadt Salzburg 6 Grad, sie ist schon um 1 raufgegangen, in Bischofshofen 5 und in Tamsweg 2 Grad.
10: Was auch raufgeht leider, ist die Staudauer aktuell.
9: Naja, der Frühverkehr ist streckenweise einfach weiterhin sehr dicht. Bis zu 10 Minuten länger dauert es vor allem in der Stadt Salzburg auf der Münchner Bundesstraße stadteinwärts. Aber rechnen Sie weiterhin trotzdem auch im städtischen Bereich mit erheblichen Verzögerungen und auch auf der Lamprechtshausener Straße Richtung Bergheim und auf der B1 Richtung Eugendorf. Da ist immer noch sehr zäher Kolonnenverkehr. Und A8 zwischen Rosenheim und Achenmühle in beiden Richtungen bis zu einer halben Stunde Zeitverlust im Baustellenbereich.
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0: Torverhältnis 4:13 und das nach zwei Spielen. So hat man sich den Saisonstart nicht vorgestellt bei den Eisbullen. Da kommt Innsbruck heute Abend ja gerade recht. Oder irre ich mich da etwa? Schönen guten Morgen, Franz Griesner.
1: Da irrst du dich nicht. Einen schönen guten Morgen, Wolfgang Zahn. Und Innsbruck könnte schon die Kragenweite sein von Salzburg. Auch die Tiroler sind Nullpunktler gegen Mailand und gegen Wien verloren. Und da müsste doch was gehen heute Abend. Die letzten beiden Spiele ja katastrophal. Das 1:7 gegen den KAC und das 3:6 in Bozen. Die Spiele sind aber aufgearbeitet, sagt Kapitän Thomas Raffl.
2: Wir wissen alle, dass wir einen besseren Job daraus machen müssen. Wir haben zu viele leichte Fehler gemacht, haben den gegnerischen Mannschaft zu leicht zu Chancen verholfen und nicht das Ergebnis, das wir uns vorgestellt hätten, aber jetzt heißt es einfach Lehren draus ziehen und das besser umsetzen. Wir müssen uns jeder selber bei der Nase nehmen. Ich glaube, wenn wir diesen Charakter haben, dann wird es auch besser werden.
1: Ja, ein Dreier heute Abend und es würde doch alles schon wieder viel freundlicher ausschauen.
0: Bei so einem Start würden bei einem Trainer doch normalerweise alle Alarmglocken schrillen. Nicht so im Volksgarten.
1: Nein, Alan Liteng, tiefenentspannt, der hat ja eine neue Mannschaft und ein neues System und er macht sich offenbar noch keinen großen Kopf.
3: Hey, listen, I've got more belief in that group in there than anyone.
1: Ich glaube an dieses Team mehr als jeder andere, sagt Trainer Alan Liteng, und wir kriegen das sicher hin. Es ist halt im Moment echt ein bisschen abnormal. Wir machen ganz kleine Fehler und die wirken sich sofort groß aus, aber die Mannschaft arbeitet so hart, trainiert so hart. Ich bin sicher, wir kriegen das hin und dann geht es auch wieder vorwärts.
3: And we'll, you know, clean that up and start moving forward.
1: Ja, und ich wiederhole mich, ein Dreier heute Abend und es würde doch alles schon wieder viel freundlicher ausschauen.
0: Ich hoffe, noch stehen alle vor dem neuen Trainer, weil brenzlig wird es ja bekanntlich, wenn alle hinter einem stehen. Los geht's im Volksgarten heute um 19:15 Uhr.

0: In 8 Minuten 9 Uhr am Mittwoch, habe noch gar nicht gesagt, heute ist der Mond wieder zunehmend. Irgendwann war jetzt einmal Vollmond, das habe ich natürlich genauso gespürt wie den Herbstbeginn heute um 2.05 Uhr, der mich aus dem Bett...
1: Was hast du gespürt?
0: Den Herbstbeginn.
1: Gerumpelt hat es, oder was hast du denn Zeit schon erzählt?
0: Naja, irgendwie, es hat so einen Rumpler gemacht und dann war auf einmal Herbst und es war um 15 Grad kälter draußen. Es ist auch ein super Mond für einen Ideenaustausch, ein Brainstorming und man merkt sich leicht Sachen. Also ich merke mir zum Beispiel leicht, dass es morgen wieder losgeht, ab 6 in der Früh, dann allerdings am Donnerstag. Claudia Schneider und Wolfgang Zahner wünschen Ihnen einen herrlichen Mittwoch.
1: Schönen Tag, bis morgen.
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0: Zinnertl, die Vorsitzende des Vereins Autonome Österreichische Frauenhäuser, kurz AÖF. Frau Zinnertl, was sind die Gründe für die Zunahme?
1: Zum einen ist Gewalt immer mehr besprechbar, es wurde enttabuisiert und damit steigt auch die Zivilcourage. Das heißt, eine Frau, die von Gewalt betroffen ist, traut sich eher, über die Gewalt zu sprechen.
0: Und Hilfe wird immer öfter auch angenommen. Die Folge ist aber auch, die Einrichtungen sind stark ausgelastet.
1: Gleichzeitig möchte ich aber auch hier dazu sagen, dass jede Frau, die sich an uns wendet, dass wir einen Platz finden. Das heißt, auch wenn wir voll sind, wir finden einen Platz, wir weisen keine Frauen ab und das ist uns ganz, ganz wichtig.
0: Allein im letzten Jahr mussten über 2000 Frauen und Kinder in einem der 32 Frauenhäuser in Österreich Schutz finden.
2: Polen hat den Betrieb an den Flughäfen Lublin und Rzeszów an der Grenze zur Ukraine vorübergehend ausgesetzt. Grund waren russische Luftangriffe in Grenznähe. Nach dem Einsatz von Kampfflugzeugen wurde die Sperrung wieder aufgehoben. Russland erklärt, bei den Angriffen seien ukrainische Verteidigungs- und Energieanlagen, Logistikzentren und Militärschiffe getroffen worden. Nun ist es traurige Gewissheit. Nach dem Einsturz eines Mehrparteienhauses am Sonntag in der Wiener Innenstadt konnten Suchtrupps die vermisste 85-Jährige in der Nacht nur mehr tot bergen. Petra Thalhammer-Jeschek informiert.
3: Weil die Frau an ihrem Nebenwohnsitz nicht angetroffen wird, wird sie unter dem Schuttkegel vermutet, sagt Pressesprecher Markus Dietrich.
4: In der Nacht auf heute hat die Berufsfeuerwehr Wien mit Unterstützung der Polizeidiensthundeeinheit weitere Suchmaßnahmen durchgeführt. In der Nacht ist die 85-Jährige schließlich unter den Trümmern aufgefunden worden. Für sie kam jede Hilfe zu spät.
3: Die 85-Jährige dürfte unmittelbar nach dem Einsturz gestorben sein. Nun ermittelt die Polizei nicht mehr wegen fahrlässiger Gemeingefährdung, sondern wegen fahrlässiger Tötung. Im Haus fanden Bauarbeiten statt. Bei dem Einsturz in der Nacht von Sonntag auf Montag ist eine 57-jährige Hausbewohnerin schwer verletzt worden. Zwei weitere Bewohner, ein 60-jähriger Mann und eine 88-jährige Frau, erleiden leichte Verletzungen.
2: Die Arbeiterkammer warnt vor einer Betrugsmasche durch Hacker auf der Buchungsplattform Booking.com. In gefälschten E-Mails wird man aufgefordert, über einen Link Buchungs- oder Kreditkartendaten zu bestätigen oder eine Vorauszahlung zu leisten. Andernfalls werde die Reservierung storniert. Die Arbeiterkammer empfiehlt, den Link nicht anzuklicken und im Zweifelsfall direkt mit dem Hotel oder der Buchungsplattform Kontakt aufzunehmen. Das waren die Nachrichten mit Eva-Maria Fohn. Zum Wetter.
5: Viel Sonne erwartet uns heute. Die Temperaturen liegen aktuell zwischen 2 und 14 Grad. Am kühlsten ist es in den Alpen, am mildesten im östlichen Flachland. Bis zum Nachmittag steigen die Temperaturen auf 14 bis 23 Grad. Am wärmsten wird es im Inntal. Dazu gibt es vor allem von Vorarlberg bis nach Oberösterreich und Teile der Steiermark viel Sonnenschein. Von Niederösterreich und Wien bis ins Burgenland ziehen bei mäßigem Nordwestwind einige Wolken durch. Morgen am Donnerstag gibt es dann überall mehr Wolken und verbreitet Regen. So viel zum Wetter von Georg Brack.
6: ORF Radio Salzburg, Verkehrsinformation, es ist 9.03 Uhr. Der Frühverkehr hat sich weitestgehend beruhigt. Verzögerungen gibt es noch aktuell in der Stadt Salzburg auf Höhe Giselakee und in der Schwarzstraße. Länger brauchen Sie auch auf der Mittersieler Straße bei der Baustelle in Piesendorf.
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6: Ja, und woran Sie ganz klar erkennen, dass jetzt offiziell Herbst ist? Die ersten Hauben und Handschuhe heute in der Früh bei denen, die mit dem Radl unterwegs waren. Und bei Ihnen in Tamsweg, St. Michael und Co. war es auch schon leicht frostig. Also auf gemeinsam in diesen ersten Herbsttag.

0: Weiß ja nicht, wo Sie gerade unterwegs sind, aber Radio Salzburg hier Mittwochvormittag. Und jetzt stellen Sie sich vor, Sie sitzen in einem Raum und plötzlich wird es ganz still. Kein Wort, kein Ton und trotzdem können sich die Menschen unterhalten, Witze machen, diskutieren oder sogar ein bisschen flirten. So funktioniert Gebärdensprache und die ist viel vielfältiger, als man sich das vielleicht vorstellen kann. Es gibt weltweit mehr als 300 verschiedene, unterschiedliche Dialekte auch und sogar eine eigene Jugendsprache. Und heute am Internationalen Tag der Gebärdensprache haben wir drei spannende Fakten für Sie.
1: Fakt 1: In einer Gebärde steckt mehr als nur ein Wort.
2: Um zu kommunizieren, nutzt man die Hände, Arme, Oberkörper und die Mimik als visuelle Sprache. Für einzelne Wörter gibt es einzelne Gebärden. Doch erst durch das Zusammenspiel der Körperhaltung, Handbewegung, Handstellung, Augenkontakt und der Mimik wird den Worten Bedeutung verliehen. Muss man einmal einen Namen oder ein unbekanntes Wort buchstabieren, hilft das Fingeralphabet, so kann jeder einzelne Buchstabe mit den Händen gezeigt werden.
1: Fakt 2. Wie in der Lautsprache gibt es Sprachfamilien.
2: Allerdings betrachten wir die österreichische und deutsche Gebärdensprache, unterscheiden sich diese deutlich voneinander als die Lautsprachen. Es handelt sich um zwei eigenständige Sprachen mit eigener Grammatik, Vokabular und Dialekten. Die Unterschiede sind auf die Entstehung der beiden Sprachen zurückzuführen. Die österreichische Gebärdensprache wurde von der französischen Gebärdensprache beeinflusst. Im Gegenzug hat sich die deutsche individuell entwickelt. Die größten Unterschiede findet man im Vokabular. So unterscheiden sich beispielsweise die Handbewegungen für Mama und Papa oder auch für die einzelnen Wochentage. Genauso unterscheiden sich die amerikanische und britische Gebärdensprache voneinander aufgrund ihrer Entstehung.
1: Fakt 3: Es gibt keine Weltsprache wie Englisch.
2: Gehörlose nutzen bei internationalen Treffen das sogenannte International Sign. Das ist keine eigenständige Gebärdensprache, sondern eine internationale Kommunikationsform mit gemeinsamen Gebärden und stark visuellen Elementen. Als Beispiel: möchte man Zeit gebärden, deutet man mit dem Zeigefinger auf sein Handgelenk, wo üblicherweise die Armbanduhr getragen wird.

So gemütlich, wie es für Sie geht. Durch den Vormittag mit Radio Salzburg und plötzlich fehlen Sie uns schon. Mit dem Glaserl draußen, am Balkon auf der Terrasse, die warme Luft auf der Haut, diese lauen Sommerabende. Praktisch, wenn wir uns dieses Gefühl dann ganz einfach zurückholen können. Auf Knopfdruck mit Alan Sorrenti.

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2: Um 39 am Mikrofon Isabel Gunzer. Ein 84-jähriger Autofahrer aus Salzburg hat gestern am späten Abend zahlreiche Autos in Bad Reichenhall beschädigt. Der Mann hatte zuerst den Außenspiegel einer am Fahrbahnrand geparkten Fahrzeugs touchiert. In weiterer Folge hat er dann noch mehrere andere Autos gestreift. Der 84-Jährige ist bei dem Unfall leicht verletzt worden. Laut Polizei ist ein Sachschaden von rund 70.000 Euro entstanden. Auch das Auto des Mannes ist ein Totalschaden. In Salzburg steht heute ein Mann vor Gericht, der im November am Salzburger Hauptbahnhof mit einer Bombe gedroht hat. Im ersten Urteil ist er vom Vorwurf der gefährlichen Drohung freigesprochen worden. Diese Entscheidung hat das Oberlandesgericht aber aufgehoben. Heute Vormittag wird der Strafprozess neu verhandelt. Die Kinderbetreuungseinrichtung Insel in der Stadt Salzburg will bis heute von der Stadtpolitik Klarheit, wie es weitergehen soll. Das fordert die Vereinsleitung in einem offenen Brief. Seit Anfang des Schuljahres bekommt sie kein öffentliches Fördergeld mehr. Jetzt seien die Preise, die man für die Kinderbetreuung verrechnen müsse, dreimal so hoch wie davor, so der Vereinsvorstand. Aus der städtischen Sozialabteilung heißt es dazu, dass die Nachmittagsbetreuung so wie bisher nicht mehr gefördert werde. Das habe man mehrfach klargemacht. Das neue Konzept des Inselvorstandes müsse erst geprüft werden. Noch zum Wetter. Der Frühnebel löst sich auf und dann scheint die meiste Zeit die Sonne. Die Temperaturen steigen kräftig auf 14 bis 19 Grad. Morgen am Robertitag ist das Wetter dann wieder unbeständiger. Im Laufe des Tages ziehen verbreitet Regenschauer auf. Die können auch kräftig und gewittrig sein. Die Temperaturen ändern sich aber wenig. Die Höchstwerte morgen 15 bis 20 Grad.
3: ORF Radio Salzburg, Verkehrsinformation um 9.32 Uhr. Auf den Hauptverbindungen kommen Sie gut voran. Verzögerungen gibt es stellenweise aktuell in der Stadt Salzburg durch die Neutorsperre. Länger brauchen Sie da auf Höhe Giselaquai und Schwarzstraße. Gute Fahrt!

0: Ja, das klingt schon noch ein bisschen nach Sommer hier in Radio Salzburg, aber die ersten Kastanien liegen auf dem Gehsteig. Im Auto läuft in der Früh wieder die Heizung. Den Herbst, den spüren wir aber auch so an den kleinen Dingen im Alltag. Der Keramikigel zum Beispiel, die Zierkürbisse vor der Eingangstür oder was sind so Ihre Deko-Klassiker im Herbst?
1: Bestimmte Blumen, ebenso Herbstblumen, finde ich einmal recht nett. Es sollte einmal ein bisschen Farbe dabei sein, dass dann der Herbst auch ein bisschen bunt bleibt. Also Orange habe ich recht gern oder solche Dinge.
2: Kürbis sind sehr viel. Ja. Also bei uns tut es überall alles mit Kürbis. Meine Frau ist eben wirklich der Hand für das. Ich nicht.
3: So ein Igel haben wir und eben auch Kürbisse. Das war's.
4: Müsste man was zusammensuchen, aber Kürbis mit Sicherheit dabei.
5: Da bin ich recht flexibel. Ja, irgendwas mit Kürbisse oder Herbstblätter.
0: Ja, da war der Igel. Und sehr in heuer, herbstliche Lichterketten, quasi als Vorstufe zu Weihnachten.

Also nur mal so eine Annahme. Ein fescher Kerl am Roberti-Kirtag. Da gibt's Blicke, da gibt's ein Lächeln. Und was macht man dann heute? Instagram? WhatsApp? Ich bin da ehrlich gesagt nicht mehr ganz am neuesten Stand. Früher hat man einfach gesagt, geh, weißt du was, ruf mich an. Call me. Blondie jetzt in Radio Salzburg. Vielleicht funktioniert das ja heutzutage noch mit dem Anrufen. Probieren Sie es aus die nächsten Tage. Ja.

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1: Im Studio Eva-Maria Fohn. Bei seiner Rede vor der UNO-Vollversammlung hat US-Präsident Donald Trump dem Iran einmal mehr mit der Zerstörung gedroht. Christoph Kohl in New York. Trump hat auch ein Abkommen mit dem Iran in Aussicht gestellt. Was hat in der Rede jetzt also überwogen?
2: Auf mich hat Donald Trumps Auftritt vor der UNO streckenweise mehr wie ein Wahlkampfauftritt als eine geopolitische Grundsatzrede gewirkt. So ist auch seine Aussage zum Iran zu interpretieren, wenn er meint, dass es nach den Wahlen im November einen Deal geben würde. Prinzipiell fand ich,

0: Aber die großen Vetomächte wie die USA oder auch Russland blockieren im Sicherheitsrat in den wichtigen Fragen, wie zum Beispiel den Konflikten im Nahen Osten und in der Ukraine, fast alles. Österreich wird sich darum bemühen zu vermitteln und es wird versuchen, Projekte voranzutreiben, wie zum Beispiel den besseren Schutz von Zivilisten in bewaffneten Konflikten.
1: Berichtet Christoph Kohl. Chinas Staatschef Xi trifft heute zu einem dreitägigen Staatsbesuch in Washington ein. Auf Einladung von US-Präsident Trump. Zentrale Themen des Besuchs dürften der Zoll- und Handelsstreit beider Länder sein. Für Xi ist es die erste USA-Reise seit 2023. Die Raiffeisenbank International RBI verzeichnet einen juristischen Erfolg, und zwar im Streit um Gelder, die in Russland eingezogen worden waren. Das Landesgericht für Zivilrechtssachen Wien hat dem Institut und ihrer russischen Tochter mehr als 3 Milliarden Euro an Schadenersatz zugesprochen. Volker Obermeier.
2: Hintergrund der Klage, die die RBI im Sommer eingereicht hatte, ist ein Urteil in Russland. Im Frühling des Vorjahres hatte ein Gericht die russische RBI-Tochter zur Zahlung von an die 2,4 Milliarden Euro an die Gesellschaft Rasperia verurteilt. Der Rechtsstreit hatte sich daran entzündet, dass die Strabag wegen der EU-Sanktionen keine Dividenden an Rasperia auszahlen durfte. Da der Baukonzern in Russland keine Vermögenswerte besitzt, hatte Rasperia die dortige RBI-Tochter verklagt. Raiffeisen ist ein wichtiger Aktionär der Strabag. Die russische Gesellschaft kann nun innerhalb von 4 Wochen Rechtsmittel einlegen. Sollte das Urteil rechtskräftig werden, dann will die RBI beantragen, dass die Finanzmarktaufsicht die derzeit gesperrten Rasperia-Anteile an der Strabag freigibt.
1: Die australische Fluggesellschaft Qantas will ab Mitte 2028 Flüge ohne Zwischenstopp von Sydney nach New York anbieten. Sie sollen rund 18 Stunden dauern und damit mehr als 3 Stunden kürzer sein als die bisherige Verbindung über Neuseeland. Zum Einsatz kommen speziell umgerüstete Airbus-Flugzeuge mit einem zusätzlichen Tank von 20.000 Litern. Das waren die Nachrichten mit Eva-Maria Fohn. Zum Wetter.
3: Von Vorarlberg bis nach Kärnten, den Großteil der Steiermark und nach Oberösterreich geht es bis zum Abend sonnig weiter. Mehr Wolken sind jetzt in Niederösterreich und im Burgenland dabei. Hier ziehen auch am Nachmittag noch einige Wolken durch und es weht zum Teil mäßiger Nordwestwind. Dazu messen wir jetzt in den Landeshauptstädten 11 bis 16 Grad und bis zum Nachmittag steigen die Temperaturen österreichweit noch auf 14 bis 23 Grad mit den höchsten Werten im Inntal. Der morgige Donnerstag bringt dann deutlich mehr Wolken und im Großteil des Landes Regenschauer. So viel zum Wetter von Georg Brack.
4: ORF Radio Salzburg Verkehrsinformation, es ist gleich 10.04 Uhr. Auf den Hauptverbindungen kommen Sie gut voran. Es liegen uns keine Störungsmeldungen vor. Gute Fahrt und Mittwochvormittag. Sie funktionieren noch, aber innerlich.
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4: Innerlich ist schon die Vorfreude da Richtung Wochenende. Und beim Roberti-Kirtag sind wir ja heute für Sie live dabei.
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0: 10.16 Uhr, ja, da sollten doch dann alle in ganz Salzburg aufgestanden sein, Radio Salzburg hier am Mittwochvormittag. Ich schlafe tagsüber nie. Sie kennen vielleicht jemanden, der das von sich behauptet. Und trotzdem machen wir es aber, das tagsüber Schlafen. Jeden Tag, unbewusst und teilweise sogar eine Viertelstunde lang. Das heißt, die Augen können dabei offen sein, während unser Gehirn bereits auf Schlafmodus schaltet. Interessant, Marco Wendre.
1: Unser Gehirn schläft über den Tag verteilt tatsächlich immer wieder ein paar winzige Augenblicke ein. Die Momente dieses Mikroschlafes oder auch Sekundenschlafs dauern meist nur eine bis maximal 30 Sekunden. Dabei schaltet das Gehirn kurzzeitig in einen Zustand, der dem Leichtschlaf ähnelt, obwohl die Augen meist offen bleiben.
0: Also schlafendes Gehirn und offene Augen und da kommt dann was zusammen.
1: Addiert man diese über den Tag verteilten Mikroschlafphasen, dann kommt man gesamt auf rund 10 bis 15 Minuten solcher Auszeiten pro Tag. Besonders bei monotonen Aufgaben kann sich das Gehirn durchaus schneller mal in den Ruhemodus versetzen, was wiederum bei langen Autofahrten sehr schnell gefährlich werden kann. Daher ist erholsamer Schlaf in der Nacht umso wichtiger.
0: Also Thema Schlaf am Vormittag. Wir wollen Sie natürlich nicht in Versuchung bringen. Darum Musik jetzt, die die Augen ganz schnell wieder offen hält.

Mein Gott, diese Fotos aus den 80ern, eine Frisur, die man heute nicht mehr ganz erklären kann, die Schulterpolster, der Schnauzer und plötzlich sind aber diese Erinnerungen wieder da. Genau darum geht's bei The Living Years, Mike and the Mechanics.

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1: Um 10.30 Uhr begrüßt sie Isabel Gunzer. Ein 84-jähriger Autofahrer aus Salzburg hat gestern am späten Abend zahlreiche Autos in Bad Reichenhall beschädigt. Der Mann hatte zuerst den Außenspiegel einer am Fahrbahnrand geparkten Fahrzeuges touchiert. In weiterer Folge hat er dann noch mehrere andere Autos gestreift. Der 84-Jährige ist bei dem Unfall leicht verletzt worden. Laut Polizei ist ein Sachschaden von rund 70.000 Euro entstanden. Auch das Auto des Mannes ist ein Totalschaden. Das Adnetter Sonnenschutzunternehmen Schlotterer kämpft weiter um sein Ausbauprojekt und hat jetzt eine Niederlage hinnehmen müssen. Im gewerberechtlichen Verfahren hat eine Anrainerfamilie einen Erfolg vor dem Verwaltungsgerichtshof errungen, was die geplante Erweiterung um Jahre zurückwerfen dürfte. Eine Abwanderung aus Adnet, wie oft behauptet, sei aus der Sicht des Unternehmens aber auf jeden Fall kein Thema, heißt es aus dem Unternehmen. Das Kuratorium der Salzburger Festspiele entscheidet demnächst über die Ersatzspielstätte für das große Festspielhaus während der Sanierungsarbeiten. Drei mögliche Plätze in der Landeshauptstadt werden dafür aktuell geprüft. Das ehemalige Kloster St. Josef im Stadtteil Nonntal, die Stiegelgründe im Stadtteil Maxglan oder die Nutzung der Salzburg Arena in Liefering. Kuratoriumsmitglied Bürgermeister Bernhard Auinger von der SPÖ spricht sich ja für die Nutzung der Salzburg Arena aus. Gerade in Sparzeiten sei es ein wesentliches Signal an die Bevölkerung, die bestehende Infrastruktur zu nutzen. Die Entscheidung darüber trifft das Festspielkuratorium am 16. Oktober. Noch zum Wetter. Der Frühnebel hat sich aufgelöst und jetzt scheint die meiste Zeit die Sonne. Die Temperaturen steigen kräftig bis zum Nachmittag auf 14 bis 19 Grad. Morgen am Rupertitag ist das Wetter wieder etwas unbeständiger. Im Laufe des Tages ziehen verbreitet Regenschauer auf. Die können auch kräftig und gewittrig sein. Bei den Temperaturen ändert sich aber nur wenig. Die Höchstwerte morgen 15 bis 20 Grad.
2: ORF Radio Salzburg Verkehrsinformation, es ist 10.32 Uhr. Schaut ganz gut aus auf den Straßen, es liegen uns keine Störungsmeldungen vor. Verzögerungen aber immer wieder in der Salzburger Innenstadt wegen der Neutorsperre und Wartezeiten auch aktuell auf der Mittersiller Straße bei einer Baustelle in Piesendorf. Gute Fahrt!

0: Also wir hier in Radio Salzburg, wir freuen uns immer über Besuch und heute sind besonders viele da, Feuerwehrsenioren aus dem Ausseerland. Da freue ich mich sehr, sitzen da oder stehen da jetzt ganz gebannt und mucksmäuschenstill bei uns im Studio. Und ihr habt erzählt, heute war es ordentlich frostig schon. Untrügliches Zeichen, dass der Herbst da ist. Christian Ortner von der Cheers für Austria, schönen Vormittag zu dir. Was sind denn noch so herbstliche Zeichen, was das Wetter betrifft?
1: Ja, schönen Vormittag, Grüße an die Feuerwehr. Und ja, der Herbst, den begrüßen wir auch natürlich. Logisch, jetzt haben wir ja schon Ende September. Hat sich allerdings schon recht kalt gezeigt heute. Klare Nacht gewesen, windschwach. Das hat dann ja minus 1,6 Grad im Lungau in St. Michael bedeutet. Aber auch hier in der Stadt Salzburg habe ich recht gefroren mit dem Radl bei knapp über 4 Grad.
0: Genau, und das können wir uns jetzt, glaube ich, ein bisschen so gewöhnen. Stadt Salzburg ist gleich ein gutes Stichwort. Roberti-Kirtag geht heute los. Was sind denn so die Top-Tage, was das Wetter betrifft?
1: Ja, eigentlich alle, bis auf morgen. Also heute okay. Ist sehr sonnig, knapp 20 Grad, bestes Wetter. Wind ist auch nicht so dramatisch. Ja, zu morgen müssen wir natürlich noch was dazu sagen. Am Vormittag noch weitgehend trocken, Bewölkung schon im Flachgau und Tennengau. Im Süden ist es noch recht sonnig. Aber am Nachmittag kommt dann eine Kaltfront herein, die bringt dann einige Regenschauer, auch auflebenden West-Nordwestwind und Abkühlung, also nicht so ideal für den Roberti-Kirtag, pünktlich am 24. Aber die gute Nachricht, ab 25. geht es wieder deutlich aufwärts, auch mit den Temperaturen. Und sehr stabiles Wetter steht uns bevor, es bleibt trocken ab Freitag und es wird vor allem am Wochenende deutlich wärmer werden. Am Sonntag sehe ich bis zu 25 Grad in der Stadt Salzburg und bestes Wetter mit viel Sonnenschein.
0: Na, ich glaube, da ist einiges möglich. Christian, danke schön für diese Aussichten. Einen schönen Vormittag noch zu dir. Danke.
1: Danke, ebenfalls. Bitte euch.

Ich brauche Sie ganz kurz zum Mitdenken. Radio Salzburg hier am Mittwochvormittag. Ein falscher Name oder man spricht was unabsichtlich aus oder plaudert was aus und plötzlich wird Ihnen ganz warm im Gesicht. Sie spüren das Rote aufziehen. Wann ist es Ihnen denn zuletzt so gegangen? Diese paar Sekunden, die sich so ja, wie eine Ewigkeit ziehen und wo ist das Loch zum Versinken? So ein Moment, an den man sich noch Jahre später erinnert. Such a shame. Talk Talk mit einem Hit aus den 80ern in Radio Salzburg.

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1: Wer hat noch nicht, wer will noch mal? Der Ruperti-Kehrtag wird heute wieder eröffnet und passend dazu gibt's aus der Fernsehgartenküche selbstgemachte Schaumrollen mit gebrannter Mandelcreme. Die Schaumrollen-Rohlinge, die sind schon vorbereitet. Gefüllt werden die jetzt mit einer Creme aus Schlagobers, etwas sahnesteif und fein gemahlenen gebrannten Mandeln. Sind ruckzuck fertig. Mahlzeit und gutes Gelingen.
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3: Im Studio Eva-Maria Fuhn. In Shanghai finden derzeit Olympische Spiele für Fachkräfte statt. 4 Tage wetteifern Beschäftigte in 60 Berufen miteinander, von der Tischlerin bis zum Bäcker. Österreich ist mit dem größten Team Europas vertreten und liefert sich ein hartes Match mit der chinesischen Konkurrenz. Asien-Korrespondentin Alexandra Siebenhofer berichtet.
4: Fachkräfte als Superstars. Mit viel Pathos werden auf großer Bühne die WorldSkills in Shanghai eröffnet, die Olympischen Spiele des Handwerks. Österreich ist mit dem größten europäischen Team dabei und tritt in 42 Bewerben an, sagt Teamchef Jürgen Kraft.
5: Teilnehmer aus China trainieren 4 Jahre für den Wettbewerb und die trainieren tatsächlich nur. Unsere Teilnehmer sind aus der Praxis, sind im Unternehmen, sind mit der Schule fertig, trainieren in der Freizeit, teilweise aber auch im Unternehmen.
4: Politisch will China die Fachausbildung stärken. In der Gesellschaft haben Berufsschulen aber noch immer ein sehr schlechtes Image. Eine flächendeckende Lehre wie in Österreich gibt es in China nicht. Mega-Events sollen das Image für Fachkräfte aufpolieren.

0: Gouverneur Keeper mit. Reisende aufgepasst, derzeit häuft sich eine Betrugsmasche mit Booking.com. Die Arbeiterkammer warnt vor gefälschten E-Mails vermeintlicher Unterkünfte, die man über die Plattform gebucht hat. Nina Walli mit Details.
1: In dem E-Mail wird man aufgefordert, über einen Link Buchungs- oder Kreditkartendaten zu bestätigen bzw. eine Vorauszahlung zu leisten. Anderenfalls werde die Reservierung storniert. Meist sind die E-Mails nur schwer als Fälschung zu erkennen, warnt Gerda Heilegger, Konsumentenschützerin der Arbeiterkammer.
2: Es schreibt scheinbar die Unterkunft und zwar stehen in dem Mail die konkreten Reisedaten drinnen, von wann bis wann, genaues Datum, persönliche Daten. Und deshalb wirkt das Ganze so vertrauenserweckend. Das ist das Problem.
1: Tatsächlich haben die Betrüger die Accounts der Hotels von Booking.com gehackt. Die Arbeiterkammer warnt, niemals auf Links in E-Mails klicken und im Zweifelsfall direkt beim Hotel selbst oder bei Booking.com anrufen.
2: Und zwar von den Originalkontaktdaten, die Sie haben. Nicht die Kontaktdaten aus der zweifelhaften Mail verwenden.
1: So die AK-Konsumentenschützerin.
0: Deutschlands größter Berg, die Zugspitze, bröckelt ab. Mehrere Kubikmeter Felsen haben sich gelöst und eine riesige Staubwolke verursacht. Verletzt wurde niemand. Nach Angaben von Experten wird das Gestein auf der Zugspitze vom Permafrost zusammengehalten. Durch den Klimawandel und die milderen Temperaturen nehmen Gesteinsabbrüche damit zu. Das waren die Nachrichten mit Eva-Maria Fohn. Zum Wetter.
3: Im Großteil Österreichs ist das heute ein strahlend sonniger Tag. Einzig im Osten von Niederösterreich bis ins Burgenland und Teile der Steiermark ziehen jetzt und am Nachmittag auch dichtere Wolken durch. Das Ganze bei Höchsttemperaturen zwischen 14 und 23 Grad mit den höchsten Werten im Inntal. Ganz im Osten weht zudem mäßiger Nordwestwind mit Böen um 30 Kilometer pro Stunde. Morgen am Donnerstag geht es unbeständig weiter. Am Vormittag breiten sich Wolken von Norden her in Österreich aus und am Nachmittag ziehen einige Regenschauer durch. So viel zum Wetter von Georg Brack.
4: Dann schauen wir auf die Straßen um 11 Uhr und gleich 4 Minuten. ORF Radio Salzburg, Verkehrsinformation. Sind uns keine Störungsmeldungen bekannt. Länger brauchen Sie aktuell in der Salzburger Innenstadt. Dichter Verkehr auf Höhe Imbergstraße bis zur Schwarzstraße und dann auch über die Leerner Brücke. Gute Fahrt!
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4: Wo ist der beste Treffpunkt mit den Kollegen? Die gebrannten Mandeln vor dem ersten Getränk oder nachher? Wie weit sind Sie denn schon gedanklich mit Ihren Planungen zum Ruperti-Kirtag? Wir tauchen da gleich einmal ein mit Ihnen in der nächsten halben Stunde. Zuvor noch ausreichend Musik mit Ryan Paris, den Righteous Brothers, Josh und Gianna Nannini.
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0: Schönen Mittwoch mit Radio Salzburg. Heute ja live ab 14 Uhr vom Roberti-Kirtag. Raphael Obermeier und Alexander Holzmann, die werden da moderieren. Die sind ja eigentlich ein sehr gut zusammengespieltes Team. Aber wenn man mit Freunden oder der Familie arbeitet, eieiei, da kann manchmal auch so einiges schief gehen, daheim am Hof, im Haushalt oder eben am Roberti-Kirtag. Die meisten Standl sind ja dort Familienbetriebe. Da helfen alle mit, wie zum Beispiel Chiara Deisenhammer beim Lebkuchenherzstand.
1: Ja, es ist ein Highlight. Es ist Mama, Papa, unsere Arbeiter, die immer dabei sind. Es ist ein Chaos, aber es ist ein liebes Chaos.
0: Okay, wie soll es auch anders sein? Die ganze Familie betreibt mehrere Standl und Fahrgeschäfte. Da dreht sich wahrscheinlich am Frühstückstisch dann auch alles um den Kirtag.
1: Wir haben da September, Oktober, das ist Roberti und der Urferanermarkt in Linz. Und da dreht sich alles nur um das und ist gut und ist schlecht, aber ja, kann man sehen, wie man will.
0: Okay, es hat aber genauso den einen oder anderen Vorteil, wenn dann wirklich alle mit anpacken.
1: Man ist beieinander und man hat die Tradition gemeinsam. Du arbeitest so sehr miteinander und du bist immer beieinander und das Team, was man da hat und jeder weiß, was hat er zum Tor. Und trotzdem sitzt man dann am Abend beieinander und ist so fertig, wir haben aufgebaut, wir können losstarten und es ist trotzdem toll in der Familie.
0: Ja, und haben natürlich jetzt fertig aufgebaut alle, weil heute Mittag geht's los. Um 12 Uhr ist der Bieranstich im Festzelt und ja, auch wir von Radio Salzburg senden am Nachmittag live. Kommen Sie gerne vorbei, schauen Sie vorbei bei den Kollegen, unser mobiles Studio vor der Residenz.

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3: Um 11:30 Uhr am Mikrofon Isabel Gunzer. Die Kinderbetreuungseinrichtung Insel in der Stadt Salzburg will bis heute von der Stadtpolitik Klarheit, wie es weitergehen soll. Das fordert die Vereinsleitung in einem offenen Brief. Seit Anfang des Schuljahres bekommt sie kein öffentliches Fördergeld mehr. Jetzt seien die Preise, die man für die Kinderbetreuung verrechnen müsse, dreimal so hoch wie davor, so der Vereinsvorstand. Aus der städtischen Sozialabteilung heißt es dazu, dass die Nachmittagsbetreuung so wie bisher nicht mehr gefördert werde. Das habe man mehrfach klargemacht. Das neue Konzept des Inselvorstandes müsse erst geprüft werden. Das Artnetter Sonnenschutzunternehmen Schlotterer kämpft weiter um sein Ausbauprojekt und hat jetzt eine Niederlage hinnehmen müssen. Im gewerberechtlichen Verfahren hat eine Anrainerfamilie einen Erfolg vor dem Verwaltungsgerichtshof errungen, was die geplante Erweiterung um Jahre zurückwerfen dürfte. Eine Abwanderung aus Artnet, wie oft behauptet, sei aus Sicht des Unternehmens kein Thema, heißt es. Die in Salzburg geborene Autorin Laura Freudenthaler erhält den Christine-Lavant-Preis 2026. Die Auszeichnung ist mit 15.000 Euro dotiert. Freudenthalers Bücher würden sich durch einen genauen Blick auf die Welt auszeichnen. Sie schreibe mit einem kritischen Bewusstsein für das, was schiefläuft in der Gesellschaft, im Verhältnis der Geschlechter und im Umgang mit der Natur, so die Jury über ihre Entscheidung. Freudenthalers jüngster Roman Iris ist auch für den österreichischen Buchpreis nominiert. Noch zum Wetter. Heute scheint die meiste Zeit des Tages die Sonne. Die Temperaturen steigen bis zum Nachmittag kräftig auf 14 bis 19 Grad. Morgen am Roberti-Tag ist das Wetter wieder unbeständiger. Im Laufe des Tages ziehen dann verbreitet Regenschauer auf, die kräftig und gewittrig sein können. Bei den Temperaturen ändert sich aber wenig. Die Höchstwerte morgen 15 bis 20 Grad.
4: 11.32 Uhr ORF Radio Salzburg Verkehrsinformationen. Es liegen uns keine Störungsmeldungen vor. Geduld aber in der Salzburger Innenstadt wegen der Neutorsperre. Da staut es stellenweise.
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0: Es geht ordentlich Richtung Mittagspause an diesem Mittwoch und heute ja nicht nur der erste Herbsttag und die Eröffnung vom Roberti-Kirtag, sondern Mittwoch heißt auch Mundart-Mittwoch bei unserem Social-Media-Team. Das haben Sie vielleicht schon einmal mitverfolgt. Die waren im Salzburger Zoo unterwegs und haben sich umgehört und folgende Frage gestellt. Mundart heute. Wie sagen Sie zum Schwein?
1: Na, so eine Sau.
2: Wie sagst du zum Schwein im Dialekt?
3: Schweindl.
4: Fackin. Aber ich als Tierpflegerin sage immer meine Schweinchen. Das ist irgendwie süß.
1: Sau.
5: Ein Schweindl oder die Fackin?
3: Sauen.
6: Sau.
7: Schweindl.
1: Focken.
0: Also einiges mit dabei. Das Video vom Mundart Mittwoch im Zoo Salzburg können Sie sich gerne anschauen, wenn Sie mögen, auf unserem Social Media Kanal @orfsalzburg zu finden auf Facebook und Instagram. Gute Unterhaltung dabei.

Und sie klopft schon an, die Mittagspause in Radio Salzburg, 6 Minuten vor 12. Wenn wir uns jetzt auf den nächsten Mann konzentrieren, der hier gleich zum Zug kommt, dann würde ich sagen, wenn wir mit 70 noch so benannt sind, dann danke. Steht noch auf der Bühne wie ein Junger, hat Marathonshows mit fast 3 Stunden und rockt. Heute 77 Jahre alt, Bruce Springsteen.

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4: Es ist 12 Uhr. Sie hören die Glocken der Pfarrkirche zum heiligen Rupert in Kals am Großglockner.

0: Pfalz gehört zu den Urpfarren in Osttirol, deren Gründung in die karolingische Zeit fällt. Geweiht wurde die Kirche St. Rupert im Jahre 1439. Mitte des 18. Jahrhunderts wurde das Gotteshaus im barockem Stil umgestaltet, später vergrößert und im Inneren klassizistisch erneuert. Die Kirche besitzt 4 Altäre. Besonders schön sind die modernen Gewölbefresken von Wolfram Köberl. Die rund 150 Quadratmeter große Komposition stellt die heilige Dreifaltigkeit und Maria in die Mitte, umgeben von 4 Szenen aus dem Leben des heiligen Rupert.
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2: Willkommen zum Mittagsjournal mit diesen Themen. Israel weist den Vorwurf der Kriegsverbrechen von Bundespräsident Van der Bellen zurück. Der Nationalrat beschließt heute Steuererleichterungen für das

0: Ob diesen Vorwurf gegenüber Israel erhebt, ist eine diplomatische Zäsur.
1: Erzwungene Absiedlung, das läuft unter Kriegsverbrechen. Das muss man offen aussprechen.
0: Israels Außenminister Gideon Saar verurteilt die Aussage auf der Plattform X. Österreichs Präsident solle sich schämen, jemand, der ein Land repräsentiert, dessen Vergangenheit mit den schwerwiegendsten Verbrechen gegen die Menschlichkeit und das jüdische Volk verknüpft ist, wagt es, eine falsche Anschuldigung gegen den jüdischen Staat zu erheben, schreibt Saar, kein Österreicher dürfe für diesen abscheulichen Unsinn des Präsidenten verantwortlich gemacht werden. Interessant wird, ob Außenministerin Beate Meindl-Reisinger bei ihrer morgigen Rede vor der UN den Kriegsverbrechenbegriff ebenfalls verwendet.
2: Die EU-Kommission will mit gut 4 Milliarden Euro die ersten eingefrorenen Mittel für Ungarn freigeben. Das Geld ist wegen Verstößen gegen die Rechtsstaatlichkeit zurückgehalten worden. Zuletzt habe Ungarn in diesem Bereich allerdings wichtige Schritte unternommen, heißt es von EU-Kommissionspräsidentin von der Leyen. Im Nationalrat geht es heute um die sogenannte Aktivpension. Wer in der Pension weiterarbeitet, soll in den Genuss eines Steuerfreibetrags kommen, pro Monat bis zu 1.250 Euro. Kritik kommt von der Opposition, berichtet aus dem Parlament Peter Stacher.
3: Trotz rund 380.000 Arbeitslosen in Österreich besteht weiterhin ein Fachkräftemangel. Dem soll die Aktivpension entgegenwirken, sagt SPÖ-Sozialministerin Corinna Schumann.
4: Österreich braucht Fachkräfte auf allen Ebenen. Deshalb wollen wir ältere Fachkräfte länger im Erwerbsprozess halten. Genau hier setzt das Gesetzespaket Arbeiten im Alter und Aktivpension wichtige Impulse.
3: Die Aktivpension helfe nur denen, die es sich richten könnten, kritisiert FPÖ-Arbeitssprecherin Dagmar Pilakovic.
5: Das, was Sie heute mit der sogenannten Aktivpension beschließen, ist ein Verrat an den Arbeitern und Arbeiterinnen in diesem Land.
3: ÖVP-Sozialsprecher August Wöginger dazu.
6: Wo das ein Verrat an Arbeitnehmern und Arbeitnehmern ist, also das ist ja Hanebüchern.
3: Jeder, der weiterarbeiten wolle, werde entlastet, so Wöginger.
2: Online-Banking oder Messenger-Dienste können gerade für ältere Menschen zu Hürden werden. Bei einem Pilotprojekt liefern Oberstufenschülerinnen und Schüler jetzt Unterstützung. Viktoria Waldhäusl hat sich das in einer Schule in Wien angeschaut.
7: Und da müsste ich jetzt vom Empfänger die Telefonnummer eingeben?
8: Oder? Die Nachricht.
7: Ach so.
9: Vier junge Menschen beugen sich über das Handy einer älteren Dame, die sich im Umgang mit ihrem Handy bezeichnet als
7: eine blutige Anfängerin.
9: Jetzt will sie lernen, wie man Nachrichten schreibt. Dazu ist sie in die Höhere Lehranstalt für wirtschaftliche Berufe in der Wiener Strassergasse gekommen. Im Rahmen des Projekts Gemeinsam Digital teilen hier junge Menschen ihr Wissen. Und auch sie lernen dazu.
10: Wir haben so die Unterschiede gelernt, wie es früher war. Zum Beispiel, dass die Dame einen Kalender hat, wo sie alles mit Hand einträgt und halt nicht am Handy.
9: Die Pilotphase geht bis Jänner und wird evaluiert. Derzeit findet das Projekt an 13 Schulen in ganz Österreich statt. Ist es ein Erfolg, soll es über einen längeren Zeitraum auch auf andere Schulen ausgeweitet werden.
2: Und das war das Mittagsjournal mit Felix Nowak. Wir kommen jetzt zum Wetter.
11: Überwiegend sonnig geht es heute weiter, zum Teil ist es ungetrübt. Ein paar Wolken sind vom Mühlviertel über Niederösterreich und Wien bis ins Burgenland sowie im Nordosten der Steiermark dabei. In diesen Regionen weht zum Teil auch mäßiger Nordwestwind. Die Temperaturen steigen heute noch auf 14 bis 21, im Inntal bis auf 23 Grad, 17 sind es bereits in Wien und Eisenstadt. St. Pölten meldet 15, Linz 16 Grad, Salzburg, Innsbruck und Bregenz 15, Graz 18 und Klagenfurt 16 Grad. Morgen zieht dann ein Wolkenband durch. Erste Schauer sind vom Innviertel bis zum Weinviertel schon vor Mittag, später dann fast überall möglich. Trocken bleibt es in Vorarlberg, stellenweise auch südlich vom Alpenhauptkamm. Dazu teils kräftiger und böiger Nordwestwind und je nach Regen und Sonne 13 bis 23 Grad. Der Freitag ist dann fast so wie heute und das Wochenende bringt generell viel Sonne, nur vereinzelt anfangs Nebel und vor allem ab Sonntag einige spätsommerlich warme Nachmittage. So viel zum Wetter von Daniel Schlager.
12: 12:07 ORF Radio Salzburg Verkehrsinformation. Sie kommen gut voran, es liegen uns derzeit keine Störungsmeldungen vor.
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12: Es ist wirklich die erste kurze Woche nach dem Schulstart. Morgen schon wieder ja der erste Urlaubstag, Roberti-Tag, für alle, die gerade erst wieder angefangen haben zum Hausaufgaben machen. Vielleicht ist das schon dringend notwendig, wer weiß. 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

0: Ganz klassisch. Die Beatles hier. Beatles hier in Radio Salzburg am Mittwoch. Mahlzeit. Was fällt Ihnen zu dieser Melodie ein? Schnörkelige Schrift, der Hut von der Salzburger Fernsehlegende und er natürlich selbst, Sepp Forcher, klar. Klingendes Österreich seit 2021, heißt die Sendung aber Österreich vom Feinsten und wird vom ehemaligen Skirennläufer Hans Knaus moderiert. Die nächste Folge, die kommt aus dem Salzburger Seenland und das Team rund um Hans Knaus, das ist da knapp eine Woche auf Dreh unterwegs und ja, da pickt man wirklich aufeinander die ganze Zeit. Aber das ist alles kein Problem, sagt Regisseur und Drehbuchautor Robert Sturmer.
1: Wir sind eigentlich, möchte ich sagen, fast eine große Familie. Über all die Jahre wächst man natürlich zusammen, da weiß jeder, welche Aufgabe das er hat. Jeder greift überall an, hilft dem anderen aus und das macht auch, glaube ich, den Erfolg dieser Sendung aus.
0: Ja, und Hans Knaus, der ist über die letzten Jahre dann in diese Familie hineingewachsen und ein Dreh in Salzburg ist auch für ihn was Spezielles.
2: Da spiele ich schon, egal wo ich hinkomme, dass Sepp Forcher quasi mein Vorreiter war in der ganzen Sache. Und von dem her, der hat riesen Fußstapfen hinterlassen.
0: Und die Gegend jetzt auch rund um den Wallersee, die ist für den Moderator auch keine unbekannte. Das hat er uns auch noch verraten bei den Dreharbeiten.
2: Ich kenne die schon von früher, bin mit dem Radl schon herumgefahren, mit dem Motorradl auch. Und durch das ist für mich nicht neu die Gegend. Aber zum Beispiel wie der Platz, das Wengermoor, da kommt man halt sonst nicht so zu, wenn man nur vorbeifährt. Und ich genieße das extrem, dass ich das genauer kennenlernen.
0: Österreich vom Feinsten. Was jetzt bei solcher der Sendung nie fehlen darf, ist natürlich Volksmusik, Kulinarik und natürlich auch, ja, das kennen Sie, die schönen Landschaftsbilder. Das Wetter ist somit auch ein ganz wichtiger Faktor bei so einem Dreh, erzählt Kameramann Gerd Zengerer.
3: Jeder Kameramann hat eine Freude mit seinem eigenen Material, wenn es schön wird. Und man ärgert sich halt natürlich, weil es gibt auch Situationen, wo der Kompromiss zuschlägt, weil es halt aus Gründen vom Wetter oder wo es einfach nicht besser gegangen ist.
0: Naja, aber schauen wir trotzdem, was ist dabei herausgekommen? Das sehen Sie am 21. Oktober ab 20.15 Uhr in ORF 2.

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2: Kritik an ungenutzten Förderungen für Kinderbetreuung. 49. Ruperti-Kirtag offiziell eröffnet. Und das Wetter heute warm, morgen deutlich unbeständiger. 12.30 Uhr zum ORF Radio Salzburg Mittagsjournal begrüßt Sie Isabel Gunzer. Salzburgs Grüne kritisieren, dass das Land nicht alle Bundesförderungen für die Kinderbetreuung abhole. Rund 4,5 Millionen Euro seien im vergangenen Kindergartenjahr ungenutzt geblieben, etwa 40% der verfügbaren Mittel. Gleichzeitig liegt Salzburg bei der Kinderbetreuung in einigen Bereichen unter dem Österreichschnitt. Christoph Bartosch berichtet.
3: Vor allem im Pinzgau sind viele Betreuungsplätze für 0- bis 2-Jährige nicht mit einer Vollzeitbeschäftigung vereinbar, zeigen Daten der Statistik Austria. Laut einer Anfragebeantwortung wurden in den vergangenen Jahren beinahe keine Bundesmittel für bessere Betreuungsschlüssel oder längere Öffnungszeiten abgerufen, sagt Landtagsabgeordneter Simon Heilig-Hofbauer von den Grünen.
4: Andere Bundesländer schaffen Ausschöpfungsgrade von 100%. Und da fehlt, glaube ich, schon ein bisschen der politische Wille, sich damit zu beschäftigen und hier alles daran zu setzen, diese Mittel auszuschöpfen.
3: Die freiheitliche Landtagsabgeordnete Karin Berger weist die Kritik zurück.
5: Wir haben eine Landeshauptfrau-Stellvertreterin, die Ressort zuständig ist, die alles daran setzt, alles zu verbessern. Von der Ausbildung für die Elementarpädagoginnen hin, bis dass eben alle Kinder möglichst auch den Platz bekommen, den die Familien brauchen.
3: Laut Gemeindeverbandspräsident Manfred Sampel von der ÖVP liegt das Problem vor allem daran, dass die Gemeinden, um manche Bundesförderungen zu bekommen, mitfinanzieren müssen.
6: Die finanzielle Situation vieler Gemeinden ist bekannt und diese Eigenmittel waren gerade in den Jahren 2024 und 2025 schwer aufzubringen.
3: Der Gemeindeverband fordert deshalb, die Kofinanzierung zu reformieren.
2: Am Salzburger Landesgericht wurde heute ein 27-jähriger Deutscher verurteilt, nachdem er im November des Vorjahres eine Bombendrohung am Hauptbahnhof getätigt hat. Er wurde zu einer bedingten Freiheitsstrafe von 9 Monaten verurteilt. Ursprünglich war der Deutsche für dieses Delikt schon freigesprochen worden. Das Oberlandesgericht Linz hat das Urteil aufgehoben. Jetzt wurde neu verhandelt. Der Mann, der an einer psychischen Krankheit leidet, ist schon 2-mal nicht zur Verhandlung erschienen. Heute wurde er dann von der Polizei ins Landesgericht gebracht. Vor rund einer halben Stunde ist der 49. Ruperti-Kirtag mit dem Angelusläuten der Domglocken offiziell eröffnet worden. Das Domkirchweihfest zu Ehren des Salzburger Landespatrons findet bis einschließlich Sonntag statt. Im vergangenen Jahr hat der Kirtag mit rund 200.000 Besuchern einen Rekord verzeichnet. Das werde heuer schwierig, sagt Roland Eigner vom Salzburger Altstadtverband.
7: Wir wollen es nicht toppen. Schauen wir mal, wenn das Wetter so bleibt, wird es sicher wieder annähernd so viel sein. Aber letztes Jahr waren es jetzt 6 Tage, heuer sind es 5 Tage. Also wir hoffen einfach, dass es ähnlich wird wie im letzten Jahr. Wirtschaftlich ist es sehr wichtig natürlich, auch im Vorfeld schon Handel, Gastronomie profitiert, sowohl im Vorfeld als auch jetzt die nächsten Tage ganz stark vom Ruperti-Kirtag, weil die Leute halt durch die Stadt flanieren, das als Ausflug nutzen und einfach die Stadt wirklich mal richtig wieder frequentieren.
2: Gibt es da irgendwelche konkreten Zahlen dazu?
7: Nein, wie gesagt, wir sehen einfach, dass alle, die hier sind, tatsächlich die Anreise sehr, sehr viel öffentlich passiert. Das heißt, die Stadt ist sowieso voll, auch mit den Touristen. Frequenzzahlen in einem öffentlichen Raum sind immer schwer, dass man es irgendwie wirklich zuordnet. Aber wie gesagt, wir gehen wirklich von diesen 150.000 bis 180.000 Leuten wieder aus, die in den nächsten 5 Tagen hier in der Stadt Salzburg zu erwarten sind.
2: Bis Sonntag bietet eben die Salzburger Altstadt die Bühne für den Ruperti-Kirtag. Auch Radio Salzburg ist natürlich vertreten. Die Kollegen senden ab 14 Uhr live aus der Salzburger Altstadt. Symbolisch übersiedelt ist heute Vormittag das Trailrunning-Festival aus der Altstadt nach Hellbrunn, wie es sich gehört, mit einem Lauf entlang der Hellbrunner Allee. Weil die Veranstaltungen in der Altstadt reduziert werden, findet der Stadtzielbereich erstmals seit 2012 nicht in der Stadt, sondern eben in Hellbrunn Platz. Veranstalter Josef Gruber.
8: Die Übersiedlung sehen wir natürlich mit einem traurigen Auge, aber auch mit einem sehr freudvollen Lächeln, weil es die Erweiterung vom Salzburg Trailrunning-Festival nach 15 Jahren ist. Und wir dürfen ja weiterhin in der Stadt laufen und das Erlebnis Festung Hohensalzburg bleibt ja zum Beispiel auch noch. Und wir dürfen das ganze Event um das Schloss Hellbrunn erweitern. Wir dürfen dann zum Beispiel beim Nightrun durch die Wasserspiele laufen, durch den Zoo. Also es sind sehr coole Neuerungen mit dabei, die extrem spannend sein werden.
2: Gelaufen wird in der Stadt und rund um Hellbrunn vom 23. bis zum 25. Oktober. Im Vorjahr waren fast 2000 Läuferinnen und Läufer am Start. Und damit noch zum Wetter. Es bleibt in ganz Salzburg strahlend sonnig, meist vollkommen ungetrübt, nur vorübergehend ziehen ein paar dünne Schleierwolken durch. Die Temperaturen steigen auf 14 bis 19 Grad. Morgen am Donnerstag wird es dann schon am Vormittag von Norden her nass. Die Regenschauer breiten sich am Nachmittag dann auf weite Teile Salzburgs aus und können stellenweise auch kräftig eventuell auch gewittrig sein. Die Temperaturen erreichen zum Mittag noch 14 bis 20 Grad und gehen dann am Nachmittag spürbar zurück.
9: ORF Radio Salzburg Verkehrsinformation. Es ist 12.35 Uhr. Es liegen uns keine Störungsmeldungen vor, aber planen Sie immer wieder Wartezeiten ein auf der B168 der Mittersiller Straße bei Piesendorf. Da wird der Verkehr wegen einer Baustelle wechselweise angehalten. Gute Fahrt!

0: Schönen Mittwoch mit Radio Salzburg. Und wenn Sie da jetzt ganz genau hinhören, da sind wir schon mittendrin eigentlich im Thema. Und bei einer Frage, die auch beim Roberti-Kirtag ziemlich wichtig ist, was tun wir, wenn über den Sommer das Dirndlgach zu eng geworden ist? Gibt es da irgendwelche Notfallstipps? Ich weiß jetzt nicht, ob sich Raphael Obermeier und Alexander Holzmann heute Nachmittag auch um solche Themen kümmern werden. Die senden ja live heute vom Roberti-Kirtag ab 14 Uhr. Und davor als Einheizer ist quasi der Marius Holzer dann in der Mittagszeit für Sie da. Hallo Marius.
1: Hallo, die Frage ist eher, wird mir jemals eine Lederhose passen.
0: Wieso? Du hast gar keine, gell? Hast du gestanden?
1: Ich habe keine. Ich habe wieder mal eine angezogen und ich habe dann mal gedacht, nein, für eine Lederhose brauchst du einfach ein gescheites Wadl dazu und das habe ich halt nicht.
0: Okay, aber es geht heute jetzt um 13 Uhr dann um Bräuche und Traditionen, aber da ist nicht nur jetzt der Roberti-Kirtag gemeint, oder?
1: Genau, wir machen das thematisch ein bisschen auf. Es geht um die Frage, werden uns Bräuche und Traditionen manchmal zu laut, zu wild, zu viel? Wir haben natürlich einen sehr bunten Brauchtumsjahreskreis in Salzburg. Wenn man jetzt an den Roberti-Kirtag denkt, da kommen wahrscheinlich wieder rund 200.000 Gäste daher. Das kann durchaus auch eine Belastung für manche Leute sein. Es gibt aber auch andere Bräuche, die immer wieder in Diskussion geraten. Das kann das Silvesterfeuerwerk sein, das können Krampusläufe sein, das können sogar die Kirchturmglocken sein. Jüngst waren es auch in Zell am See die Schützen, die mit einer Schmerzensgeldforderung konfrontiert waren. Und darüber wollen wir diskutieren. Ist Brauchtum manchmal bei uns zu laut, zu wild, zu viel oder sehen Sie das ganz anders? Anpassen müssen sich da nicht die Bräuche, sondern die, die sich daran stören.
0: Bin ich schon sehr gespannt. Wen hast du da im Studio heute mit dabei?
1: Zu Gast ist zum einen Hannes Brucker, Obmann der Salzburger Heimatvereine und Michael Greger. Er ist der Leiter des Salzburger Landesinstituts für Volkskunde.
0: Da bin ich jetzt schon gespannt, welche Beobachtungen Sie da zu Hause gemacht haben, was so Ihre Meinung ist, Ihre Erfahrungen oder so der Tenor in Ihrem Bekanntenkreis. Sie können dann gleich gerne mitdiskutieren. 0662 823 823, die Nummer im Studio oder gerne auch per Mail. Das wäre dann mittagszeit@orf.at. Gutes Gelingen, Marius.
1: Danke.

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3: Am Mikrofon ist Felix Nowak. Die Bevölkerung in Marokko wählt heute ihr Parlament. Eine Wahl, die sich auch auf Europa auswirken dürfte. Das hat zuletzt der Ansturm marokkanischer Migranten auf die angrenzende Exklave Ceuta gezeigt. Maren Häusermann ist für uns in Ceuta. Welche Bedeutung geben die Menschen dort denn der Wahl in Marokko?
4: Ja, die Wahl in Marokko wird hier in Ceuta ganz besonders beobachtet, weil viele Menschen, die am 31. Juli über die Grenze gekommen sind, das gemacht haben, weil sie für sich keine Zukunft in Marokko sehen. Vor allem unter den unter 24-Jährigen, da haben sich in Marokko auch nur 4% für die Wahl überhaupt registriert. Da konzentriert sich eine Macht auf eine kleine Elite und die jungen Menschen sehen nicht, dass sich das in Zukunft ändern wird.
3: Es hat auch heute Sorgen vor einem neuerlichen Ansturm auf Ceuta gegeben. Wie ist denn die Lage an der Grenze?
4: Ich bin jetzt gerade an der Grenze. Was ich hier sehe, ist vor allem Militäreinheiten, vor allem marokkanische Militäreinheiten, die auch mit Schlauchbooten draußen im Meer unterwegs sind. Und die versuchen eben zu verhindern, dass neue Bewegungen sich in Richtung Spanien auftun. Aufgerufen dazu haben Social Media Accounts und es gab auch eine Warnung, dass sich vermehrt Bewegungen abzeichnen von der Subsahara-Region Richtung Marokko. Das heißt, vor allem aus dem Sudan bewegen sich jetzt immer mehr Menschen Richtung Marokko und vermutlich weiter Richtung Spanien.
3: Danke, Maren Häusermann. Israel weist die jüngsten Vorwürfe der Kriegsverbrechen von Bundespräsident van der Bellen zurück. Dieser solle sich schämen, so Israels Außenminister Saar. Kein österreichischer Bürger könne für den abscheulichen Unsinn des Bundespräsidenten verantwortlich gemacht werden. Im US-Verfahren gegen den früheren Hollywood-Mogul Harvey Weinstein soll heute das Strafmaß verkündet werden. 2020 ist Weinstein wegen Sexualverbrechen bereits zu 23 Jahren Haft verurteilt worden. Der Prozess musste allerdings wegen Verfahrensfehlern wiederholt werden. Zum Fußball jetzt. David Alaba steht offenbar kurz vor einer Unterschrift in der italienischen Liga bei Udinese. Eine mündliche Einigung soll es bereits geben und auch der Club gibt erste Anzeichen. Daniel Kulowitz.
5: Ja, mit einem Insta-Posting sorgt der Club vor kurzem für Schmunzeln und für ein deutliches Signal. Zu sehen ist nämlich ein weißer Stuhl, das Markenzeichen von David Alaba, der für seinen legendären Jubel nach dem Champions-League-Titel mit Real Madrid steht. Heizt die Spekulationen also zusätzlich an und es ist damit zu rechnen,

0: Einem Sieg, Alaba soll Stabilität bringen und helfen, die Tabellensituation zu verbessern. Noch aber fehlt eine offizielle Bestätigung von Udinese.
1: Das waren die Nachrichten mit Felix Nowak. Wir kommen jetzt zum Wetter.
2: Sonne pur bringen die nächsten Stunden in Vorarlberg, Tirol, Salzburg und Kärnten, dazu im Inntal bis zu 23 Grad. Auch im Großteil Oberösterreichs und der Steiermark bleibt es sonnig. Von Linz und Graz ostwärts sind aber auch einige Quellwolken dabei. Hier weht teils mäßiger Nordwestwind und es hat maximal 14 bis 20 Grad. Morgen dann vorübergehend mehr Wolken von Norden her. Auch einige Schauer sind dabei, vor allem nach Mittag. Der Wind frischt zum Teil kräftig auf und hinter der Front kühlt es vorübergehend deutlich unter 20 Grad ab. So viel zum Wetter von Daniel Schlager.
3: Radio Salzburg Verkehrsinformation, es ist 13.03 Uhr. Bei der Mittersiller Straße wird der Verkehr bei Piesentorf wegen Bauarbeiten wechselweise angehalten. Und in der Stadt Salzburg ist das Neutor wegen Bauarbeiten komplett gesperrt. Sonst sollten Sie überall gut vorankommen. Wir wünschen gute Fahrt.
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3: Heute startet der Rupertiketag und damit haben auch viele Bräuche und Traditionen wieder Hochsaison. Musikkapellen marschieren auf und die Schützen lassen es krachen. Während für viele Menschen unsere vielen Bräuche im gesamten Jahreskreis etwas Heiliges und Unverzichtbares sind, fühlen sich andere durch manche Traditionen gestört. Diskutiert wird immer wieder über Feuerwerke, Krampusläufe oder auch über das Läuten von Kirchturmglocken. Kürzlich haben die Zeller Schützen für Diskussionen gesorgt, nachdem ein Urlauberpaar sie für einen Hörschaden verantwortlich gemacht und Schmerzensgeld verlangt hat. Sind unsere Bräuche zu laut, zu wild, zu viel? Gibt es Traditionen, die Sie womöglich gerne ändern oder anpassen würden? Oder sagen Sie, nein, Bräuche müssen unbedingt geschützt und gewahrt bleiben. Anpassen müssen sich da vielmehr die anderen. Wir freuen uns, wenn Sie mitdiskutieren heute in der Mittagszeit.
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3: Und ich darf jetzt meine Gäste hier im Studio begrüßen. Ich beginne mit Hannes Brucker, er ist Landesobmann der Salzburger Heimatvereine. Schön, dass Sie da sind.
5: Grüß Gott, schönen Nachmittag.
3: Und ich begrüße Michael Greger, er ist Leiter des Salzburger Landesinstituts für Volkskunde. Schön, dass Sie da sind.
6: Grüß Gott, Herr Holzer, und grüß Gott auch allen Hörerinnen und Hörern.
3: Bevor wir beginnen, würde ich Sie beide bitten, sich kurz vorzustellen und Ihre Institutionen. Herr Brucker, 370 Brauchtumsgruppen sind ja Teil der Salzburger Heimatvereine. Warum? Warum ist man da dabei?
5: Ich glaube, weil es eine gewaltige Faszination ist, dass man Traditionen weiterträgt, weiterlebt, weiterentwickelt und für die kommenden Generationen am Leben erhält. Ich glaube, die Bräuche waren nie statisch, die haben sich immer mit der Gesellschaft gewandelt. Das ist was, was der Michael Greger sicher bestätigen kann. Und ja, in dieser Wandlung befinden wir uns jetzt. Ich glaube, dass es nie so viele Diskussionen um Bräuche und Traditionen gegeben hat wie jetzt. Und ja, dementsprechend müssen wir als Landesverbände, ich spreche da jetzt generell für die ganze Salzburger Volkskultur, uns mit sehr, sehr viel Fingerspitzengefühl den Menschen annähern, die nicht unbedingt einen Bezug zu uns haben. Und ich glaube, das ist die Herausforderung der vielen ehrenamtlichen Personen, die in den Vereinen tätig sind.
3: Es geht ja auch der Rupertiketag wieder los. Welche Rolle spielt der für die Heimatvereine?
5: Ja, selbstverständlich haben unsere Heimatvereine aus allen Gauen auch Auftritte auf der Brauchtumsbühne am Domplatz. Das freut uns sehr, weil wir da Leute erreichen, wie ich vorher schon gesagt habe, die nicht unbedingt einen Zugang zu uns haben. Und ich glaube, die Salzburger Heimatvereine sind mit Abstand der umfangreichste Verband im Dach der Salzburger Volkskultur und können natürlich dementsprechend auch viele Leute mit ihrem Tun begeistern.
3: Michael Greger, Sie leiten das Landesinstitut für Volkskunde. Was passiert dort genau?
6: Ja, also wir machen wissenschaftliche Forschung am Gebiet dessen, was man mal Volkskunde genannt hat. Heute wird es eher empirische Kulturwissenschaft genannt. Wir sind das einzige Landesinstitut in Österreich, das das macht. Sonst findet das nur an den Universitätsinstituten statt. Und unsere Forschungsschwerpunkte sind eben Bräuche und Rituale, Salzburger Bräuche und Rituale mit den europäischen Kulturzusammenhängen, selbstverständlich Trachten- und Kleidungsforschung, beziehungsweise beschäftigen wir uns auch mit Salzburger Identifikatoren und durch unsere großen Archive auch mit Fachgeschichte.
3: Und damit wahrscheinlich auch mit dem Rupertiketag, wahrscheinlich, oder?
6: Ja, immer wieder mal auch mit dem Rupertiketag.
3: Was gibt es da

0: spannend, das zu wissen über den Robertikertag.
1: Naja, also insgesamt ist der Termin natürlich spannend, nicht? Weil der Herbst Roberti ist ja seit dem Jahr 774 sozusagen auf den 24. November mit der Übertragung der Reliquien oder der Gebeine des heiligen Rupert in den Dom durch den heiligen und Bischof Virgil sozusagen ein Thema. Seit 1331 ist dieser Kirtag als die Tult im Herbst. Also Tult ist ja dieser altbayerische Name für Fest, für Kirtag sozusagen belegt, also seit 1331. Die heutige Form ist allerdings erst seit 1977 durch den Kommerzialrat Erwin Makel. Der war ja ein Salzburger Säckler. Es gab ja am Residenzplatz lang das Geschäft Jan Makel, das ja bis ins 15. Jahrhundert angeblich zurückgeht. Also sozusagen diese Firma, die jetzt in Elsbeten eben ihren Standplatz hat. Und der war ein sehr umtriebiger Innenstadt. Ja, ein Handwerker und auch Geschäftsmann und Initiator, der verschiedenste Dinge, unter anderem eben auch die Tult wieder begründet hat und auch den Roberti-Kirtag im heutigen, im spätmodernen Sinn.
0: Und heute wollen wir uns ja doch ein bisschen kritisch auch mit unseren Bräuchen auseinandersetzen. Herr Greger, sind Sie dann heute in unserer Diskussion die Brauchtumspolizei?
1: Nein, also unsere Disziplin ist seit gut 50 Jahren jetzt keine Brauchpolizei mehr. Wir beraten am Institut gerne auch Mitglieder von Heimatvereinen, wenn es um ihre Fachgeschichte, um die Geschichte ihres Brauchs eben geht, wenn es um andere Fragen geht. Aber wir bewerten heute nicht mehr und wir beleben auch keine Bräuche oder wir sagen den Akteurinnen auch nicht, wie sie es gut machen sollen oder wie sie es überhaupt machen sollen. Das ist nicht mehr unsere Aufgabe, sondern wir schauen uns an, welche Bedeutung diese Bräuche und Rituale für eine Gesellschaft haben.
0: Letztes Jahr waren 200.000 Gäste beim Roberti-Kirtag zu Besuch. Das ist natürlich ein Mega-Event im Jahreskreis und kann natürlich auch für all jene, die in der Altstadt wohnen, zu einer Belastung werden. Aber vielleicht auch ganz allgemein gesprochen, sind Bräuche und Traditionen im Land Salzburg zu viel, zu laut, zu wild? Oder sehen Sie das womöglich ganz anders? Herr Brucker, wie ist da Ihre Meinung dazu?
2: Ja, wie ich vorher schon gesagt habe, ich glaube, ganz, ganz wichtig ist mir, dass man das Ganze mit einem gewissen Fingerspitzengefühl angeht. Ich glaube, man sollte sich an die Zeiten halten. Es ist nicht sinnvoll, wenn wir jetzt mit den Brangstangen im Winter daherkommen und wenn der Samson, der eigentlich in den Lungau gehört, dann irgendwo im Flachgau auftritt und so weiter, weil er dort einfach nichts zu suchen hat, weil er dort nicht verwurzelt ist, weil er dort nicht zu Hause ist. Und ich glaube, dass die Träger unserer Bräuche, also die Leute in unseren Vereinen, sehr, sehr gut wissen, wie und wann sie wo und wie aufzutreten haben.
0: Herr Greger, wie ist da Ihre Einschätzung, vielleicht auch, wenn es jetzt um das Thema laut, wild und viel geht? Ich meine, wir haben einen sehr bunten Brauchtumsjahreskreis. Kann das manchmal auch zu viel werden? Der Herr Bruck hat es eingangs schon erwähnt, es ist noch nie so viel kritisch über Bräuche diskutiert worden. Ist das ein Grund vielleicht?
1: Nee, man darf nicht ganz vergessen, dass wir einerseits in einer Erlebnisgesellschaft leben und wir leben auch in einer Eventgesellschaft. Und diese Eventisierung, die sich durch viele kulturelle Bereiche zieht, da kommen halt da und dort auch die Bräuche hinein. Nicht? Da wird dann mehr beworben, nach dem Motto, also wenn man nicht präsent ist, wenn da nicht zumindest ein Plakat hängt oder vielleicht dann noch irgendein Social Media Post oder was, da kommt dann niemand. Ja. Manches wird auch zeitlich ein bisschen ausgedehnt, je nach Zweck sozusagen. Nicht? Da gibt es dann Vereine, die unter Umständen sagen, ja, also wenn man das zu nah zum 5. Dezember hin machen, da sind die Leute dann schon bei dem anderen Lauf oder wie, da kommt dann zu uns niemand und so weiter. Ja. Manche werden ja auch benutzt sozusagen, um da Geld für die eigene Vereinskasse reinzuspielen. Also das kann natürlich immer wieder mal sozusagen ein bisschen viel werden. Das ist aber nicht unsere Aufgabe, das jetzt zu bewerten. Im Übrigen, Brauch und Tourismus ist auch nichts ganz Neues. Bräuche waren schon im 19. Jahrhundert auch die Unterhaltung der ersten Sommerfrischler.
0: Wie sehen Sie das, liebe Zuhörerinnen und Zuhörer? Zu laut, zu wild, zu bunt, zu viel? Oder sollte es gar nicht anders sein? Darüber wollen wir heute mit Ihnen diskutieren, gemeinsam in der Mittagszeit.
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0: Vor allem das Schützenbrauchtum, das kann ja durchaus polarisieren. Rege Diskussionen hat es da zuletzt in Zell am See gegeben. Da hat die Zeller Schützen ein Schreiben aus England erreicht. Wir haben ja darüber berichtet. Ein Urlauberpaar hat die Zeller Schützen für einen Hörschaden verantwortlich gemacht und Schmerzensgeld gefordert. Ein Kanonenschuss wurde beim Schützenfest in Zell am See nicht in der entsprechenden Sprache angekündigt, so lautete da der Vorwurf. Das ist sicher ein sehr krasser Fall, soll aber auch dazu geführt haben, dass die Schützen im Zeller Stadtgebiet lange nicht mehr geschossen haben. Herr Brucker, wie sehen Sie diesen Vorfall, der da in Zell am See war? Sie haben sicher auch mitgekriegt. Was geht Ihnen dabei durch den Kopf?
1: Ja, ich finde es eigentlich sehr, sehr schade, weil die Schützen im Land Salzburg oder im gesamten Alpenraum gesehen eine sehr, sehr lange Tradition haben. Und ich es eigentlich schade finde, dass sie da negativ von der Presse, von der Bevölkerung verurteilt werden. Sie haben nur was gemacht, was sie immer machen. Und in der heutigen Rechtsprechung oder in der heutigen Gesellschaft braucht es halt für jeden Zwischenfall einen Schuldigen. Und wenn man da irgendwie Regressforderungen anstellen kann, dann macht man das heutzutage. Das war früher nicht so. Und das hat auch wiederum mit dem Wandel der Bevölkerung, der Gesellschaft zu tun, weil einfach das Verständnis für unsere Bräuche und Traditionen nicht mehr so da ist und weil jeder sagt, ja, da kann ich mir jetzt für mich einen Vorteil herausholen. Ich will das Ganze jetzt nicht bagatellisieren und schönreden. Ich glaube, jeder, der mal so einen Gehörsturz erlebt hat, oder
0: kann
1: da,
0: ja schon laut sein, auch das, neben den Schützen.
1: Das ist sicher auch nicht angenehm. Aber trotzdem, in den meisten Fällen ist es angekündigt, dass eine Veranstaltung stattfindet, wo die Schützen aufmarschieren oder wo Krampusse kommen und so weiter und so weiter. Und wenn ich das nicht haben will, dann darf ich da nicht hingehen. Und wenn ich hingehe, dann muss ich mich halt eigenverantwortlich um einen Gehörschutz kümmern. Das ist meine Meinung.
0: Herr Greger, welche Gedanken sind Ihnen durch den Kopf gegangen, als Sie von diesem Vorfall da gelesen haben in Zell am See?
2: Ja, das ist natürlich ein bedauerlicher Fall, zu dem ich konkret jetzt nicht sagen kann, weil ich ja nicht dort war. Aber es zeigt uns jedenfalls, dass eben die Verrechtlichung in der Gesellschaft voranschreitet und auch sich auf dieses Gebiet der Bräuche da und dort bewegt und dann Haftungsfragen unter Umständen eben hervorruft. Unsere Gesellschaft wird auf jeden Fall diverser, multipler, sie wird unübersichtlicher und man muss eben davon ausgehen, dass es sozusagen diese großen Selbstverständlichkeiten, dass eh jeder weiß, dass heute dieses oder jenes Patroziniumsfest ist, wo die Schützen auftreten und so weiter, dass das eben nicht mehr so allgemein gültig vorausgesetzt werden kann.
0: Herr Brucker, kommen eigentlich solche Konflikte mit unseren Bräuchen mehr von den Einheimischen oder doch vielleicht mehr von Touristen und Urlaubsgästen?
1: Sowohl als auch, da ist so.
0: Man denke vielleicht auch an die Campusläufe, da gibt es ja auch immer wieder Irritationen bei Gästen, die überrascht sind, was Campusse machen und wenn man dann vielleicht auch mit der Route mal angeklapst wird, ich nenne es jetzt einmal so, ist das ein Spannungsfeld, Tourismus und Brauchtum?
1: Ich glaube, dass der Tourismus sich dem Brauchtum immer wieder sehr gut bedient. Wir brauchen jetzt nur auf die Bauernherbstveranstaltungen schauen, wo viele Brauchtumsgruppen auch eine Plattform für Auftritte haben und die ohne diese Auftritte, das darf ich jetzt auch sagen, glaube ich, nur ein Bruchteil so wertvoll wären. Ich glaube, der Bauernherbst lebt von seiner Authentizität und eben davon, dass dort heimisches Brauchtum, heimische Kulinarik, heimische Musik gespielt wird. Und das wollen die Leute ja sehen. Und genau das Gleiche ist bei den Krampus-Veranstaltungen oder bei den Berchtenläufen. Ich glaube, jemand, der dort hingeht, der überlegt sich sehr gut im Vorfeld, ist das was für mich? Also ich sehe es ja als Veranstalter des Gnigler Krampuslaufes. Ich glaube, der ist einer der bekanntesten im ganzen Bundesland. Und wir haben Gäste, die kommen aus Neuseeland. Die nehmen jetzt schon mit uns Kontakt auf, um rechtzeitig ihre Zimmer für die Adventzeit zu buchen. Also das ist schon eine gewaltige Geschichte, die viele Leute über den ganzen Erdball hinweg begeistert.
0: Sehr, sehr wichtig natürlich auch für unser Tourismusland. Salzburg ist ein Tourismusland, aber vielleicht lassen Sie mich die Frage noch ein bisschen zuspitzen. Müssen sich oder sollen sich oder dürfen sich Bräuche an den Tourismus anpassen? Haben Sie da vielleicht auch Anpassungen erlebt in gewisser Weise?
1: Instrumentalisierung, sage ich jetzt einmal, ist nie unbedingt gut, ja. Aber wie ich vorher schon gesagt habe, mit einem gewissen Fingerspitzengefühl geht sehr, sehr viel. Und das Allerwichtigste ist, glaube ich, dass man die Besonderheiten der Bräuche immer wieder in den Vordergrund stellt, die Leute aufklärt, den Leuten erklärt, worum geht's da. Das passiert ja in den meisten Fällen auch so. Bei großen Veranstaltungen gibt's Moderatoren, die da stehen und das Publikum in die Materie einführen.
0: Aber der Krampus läuft nicht anders oder die Schützen schießen nicht anders seit der Tourismus.
1: Nein,
0: der wächst
1: gar nicht.
0: Und wächst. Okay.
1: Gar nicht. Ich glaube, es hat sich einfach die Gesellschaft verändert. Und alles, was heute zu extrem ist, wird auch extrem aufgegriffen. Und darum sind auch Veranstalter immer wieder in der Pflicht, das Ganze in einem gewissen Rahmen zu behalten oder darauf zu schauen, dass es im gewissen Rahmen bleibt.
0: Herr Krieger, die Frage finde ich ja doch sehr spannend. Wir reden ja auch heute noch intensiver darüber, ob sich Bräuche verändern können, dürfen, sollen, müssen. Würden Sie sagen, haben sich Bräuche an den Tourismus anzupassen oder haben sie sich angepasst in gewisser Weise?
2: Naja, ich denke, Bräuche ab einer gewissen Größenordnung, da gibt es heute schon sozusagen andere Elemente als noch vor, weiß nicht, 80 oder 100 Jahren. Ne? Wir haben bei großen Krampusläufen natürlich, wo auch entsprechend tausende Besucher, Besucherinnen, Besucher sind, haben wir zum Beispiel heute Absperrgitter. Wir haben Ordner dabei, jede Pass hat ihre Ordner mit. Es gibt eigene sozusagen Erlässe, hätte ich bald gesagt, dass man nicht, also dass ein Alkoholverbot herrscht oder wie auch immer. Ja. Natürlich hat sich auch die Political Correctness integriert. Das heißt, der Zugang zur körperlichen Gewalt, zum Schlagen hat sich da natürlich auch verändert. Ja. Also es ist jetzt nicht mehr der berühmte Prügelkrampus, den wir aus Augenzeuginnen berichten der letzten, sage ich mal, 50 Jahre kennen, sondern da gibt es ja auch neue Zugänge vom Krampusstreichelzoo oder vom Angreifbaden Krampus, ja. Also da wird auch versucht, sozusagen auch speziell die Kinder wieder zu diesem Brauch auch mehr hinzubringen. Und auch bei anderen Dingen natürlich, es gibt halt andere Formen von Eintrittsspenden oder von Kennungen. Also da hat natürlich durch den größeren Zustrom sich da und dort schon etwas verändert. Ja.
0: Aber schließen wir vielleicht noch einmal ganz kurz den Kreis zu Zell am See. Blöd gefragt, müsste jetzt eine Schützenkompanie in einem Tourismusort einen Schuss einer Kanone auch auf Englisch bekannt geben oder wäre das absurd, Herr Krieger?
2: Ich denke, die Schützen in Zell am See brauchen jetzt nicht meine Zurufe, da werden schon Überlegungen angestellt worden sein. Ja, das ist natürlich immer eine Abwägung eben zwischen Pragmatik, also wie lässt sich ein Brauch noch so durchführen, sozusagen, dass das noch irgendwie abwickelbar für die Akteurinnen an Ort und Stelle ist und wo nicht. Ja.
0: Und ich freue mich jetzt, die erste Anruferin bei uns begrüßen zu dürfen. Herzlich willkommen, Veronika Radocher aus Hendorf am Wallersee. Schön, dass Sie da sind.
3: Ja, hallo, einen schönen Nachmittag, die Herren.
0: Ja, herzlich willkommen.
3: Ja, ich finde halt, es ist so wichtig, dass man die Heimatvereine in jedem Ort hat. Früher hat es Wirtshäuser gegeben, wo man zusammengekommen ist, das gibt es ja heute nicht mehr. Und so denke ich, die Vereine haben immer mehr an Bedeutung, als wie es früher war. Und ich denke mir auch, die schützen und die sollen schießen. Und ich bin eine leidenschaftliche Guthabenträgerin. Und für mich gibt es nichts Schönes. Und ich denke mir einfach, das ist wirklich für jeden Ort ganz wichtig, dass wir die Vereine haben. Ist halt meine Meinung.
0: Darf ich Sie vielleicht noch nach Ihrer Meinung fragen? Haben Sie sich manchmal von irgendeinem Brauch oder einer Tradition in irgendeiner Weise gestört, gefühlt, sei es jetzt vom Feuerwerk zu Silvester bis hin zu Schützen oder sonst irgendwas, oder wird Ihnen das nicht zu viel?
3: Nein, Herr Holzer, ich habe meinen Papa 60 Jahre kennt, nur als Schütz. Und für mich ist wichtig, dass die Schützen schießen, wann das Zeit ist. Und ich denke mir, der, wer heute da hingeht, auch als Fremder, dann muss er sich eben selber schützen, weil wir wissen eh, wie wir uns verhalten, wir Einheimischen.
0: Wunderbar.
3: Also ich habe mich noch nicht gestört für
0: Dann sage ich herzlichen Dank, dass Sie angerufen haben und mitdiskutiert haben. Wir schicken liebe Grüße nach Hendorf. Dankeschön.
3: Ja, bitte, auch liebe Grüße.
0: Wiederhören, dankeschön.
1: Für die.
0: Und eine E-Mail haben wir noch bekommen von Georg Wintersteller. Er schreibt, ich zitiere, Bräuche sollten schon geschützt werden, weil sonst Tradition irgendwann ausstirbt. Wobei ich der Meinung bin, dass nicht jeder internationale Brauch auch zu unserem gemacht werden muss. Danke, Georg Wintersteller, fürs Schreiben. Und ja, damit sind wir wieder bei Ihnen, liebe Zuhörerinnen und Zuhörer. Was denken Sie zum Beispiel über den Vorfall in Zell am See? Sind unsere Bräuche vom Schießen bis zum Krampus manchmal zu laut oder zu wild? Oder sind Sie da ganz anderer Meinung? Wir legen jetzt ein bisschen Musik auf und nach den Nachrichten mit Tanja Gelitzki melden wir uns wieder zurück.

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1: Um 13:30 im Nachrichtenstudio ist Tanja Gelecki. Im benachbarten Bayern ist gestern ein Wanderer zusammengebrochen und gestorben. Der 66-jährige Pole war am Nachmittag am Königssee-Malerwinkel-Rundweg bewusstlos geworden. Ersthelfer haben versucht, den Mann wiederzubeleben. Die Bergwacht ist alarmiert worden. Notarzt und Sanitäter sind zum Einsatzort geflogen worden. Der 66-jährige ist aber trotz Wiederbelebungsmaßnahmen noch am Unfallort verstorben. Die Grünen kritisieren, dass Salzburg nicht alle Bundesförderungen für die Kinderbetreuung abholt. Rund 4,5 Millionen Euro seien im vergangenen Kindergartenjahr ungenutzt geblieben, etwa 40% der verfügbaren Mittel. Gleichzeitig liegt Salzburg bei der Kinderbetreuung in einigen Bereichen unter dem Österreichschnitt. Die ressortzuständige FPÖ betont, dass alles daran gesetzt werde, die Situation zu verbessern. Für den Gemeindeverband liegt das Problem vor allem darin, dass die Gemeinden mitzahlen müssten, um manche Bundesförderungen zu bekommen. In der Landeshauptstadt ist heute Mittag der 49. Rupertikirtag offiziell eröffnet worden. Das Fest zu Ehren des Landespatrons, dem heiligen Rupert, dauert bis Sonntag. Im Vorjahr hat der Kirtag mit rund 200.000 Besuchern einen Rekord verzeichnet. Für Geschäftsleute und Gastronomen in der Altstadt ist es alljährlich ein wichtiger Wirtschaftsfaktor. Kinder und Jugendliche mit gültiger Aktivkarte Kids bekommen kostenlos 10 Jetons für Fahrten bei teilnehmenden Fahrgeschäften. Zu den Wetteraussichten: Es geht sonnig durch den Nachmittag, es ziehen nur ein paar dünne, hohe Wolkenfelder durch. Die Höchstwerte erreichen 15 bis 19 Grad. Morgen Donnerstag ziehen schon bald von Nordwesten her dichte Wolken auf. Am Vormittag beginnt es bereits im Flachgau zu regnen. Mit einer Kaltfront breiten sich dann immer mehr Regenschauer aus. Auch einzelne Gewitter sind am Nachmittag möglich. Dazu weht mäßiger bis lebhafter Wind aus West bis Nordwest. In der Früh 0 bis 8 Grad, um Mittag 14 bis 18 Grad. Danach mit der Kaltfront kühlt es deutlich ab.
2: ORF Radio Salzburg Verkehrsinformation, es ist 13.32 Uhr. Bei der Mittersiller Straße wird der Verkehr bei Piesendorf wegen Bauarbeiten wechselweise angehalten. Und in der Stadt Salzburg ist das Neutor wegen Bauarbeiten komplett gesperrt. Sonst sollten Sie überall gut vorankommen. Wir wünschen gute Fahrt.
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2: Heute startet der Rupertikirtag und damit haben auch viele Bräuche und Traditionen wieder Hochsaison. Musikkapellen marschieren auf und die Schützen lassen es krachen. Während für viele Menschen die Bräuche unseres Jahreskreises etwas Heiliges und Unverzichtbares sind, fühlen sich andere durch manche Traditionen durchaus gestört. Sind unsere Bräuche zu laut, zu wild, zu viel? Gibt es Traditionen, die sie womöglich verändern oder anpassen würden? Oder sagen Sie, nein, Bräuche müssen unbedingt geschützt und gewahrt bleiben. Anpassen müssen sich da vielmehr die anderen, die sich gestört fühlen. Wir freuen uns, wenn Sie heute mitdiskutieren, gemeinsam mit Hannes Brucker, dem Obmann der Salzburger Heimatvereine, und mit Michael Greger, dem Leiter des Salzburger Landesinstituts für Volkskunde. Und Sie können dabei sein, wenn Sie uns anrufen unter 0662 823 823. Und ich freue mich, dass wir zwei weitere Anrufer bei uns in der Sendung begrüßen dürfen. Ich starte mit Bernadette Grünwald. Herzlich willkommen. Schön, dass Sie da sind.
4: Hallo, da spricht die Bernadette. Ich wollte nur sagen, ich war früher bei der Blachauer Musikkapelle. Das war eine wunderschöne Zeit und es ist so wichtig. Und auch die Schützen, wo wir marschieren, ist es, zuerst spielen wir, dann spielen wir den Schützen und dann ist es einfach schön. Und die Kirche ist auch und dazu passt noch an alle Preise, was wir so haben in unserem Bundesland.
2: Frau Grünwald, da Sie im Brauchtumsgeschehen immer mittendrin sind, wollte ich Sie fragen, erleben Sie das manchmal, dass Einheimische oder Gäste oder Touristen womöglich Kritik äußern, dass es zu früh ist, zu laut ist, zu viel ist, oder erleben Sie so etwas eigentlich nicht?
4: Na, zu viel nicht, aber wenn die Schützen schießen, dann haben sie so Angst, aber das Problem, sie brauchen nur den Mund aufmachen, wann doch ein Gang ist. Nachher ist es nie zu laut, weil das einfach der Schallhall ein bisschen leichter wird.
2: Also passt man sich da ein bisschen auch an die Urlaubsgäste an? Sie sind ja in Wagrain zu Hause. Nimmt man da Rücksicht vielleicht auch beim Brauchtumsleben geschehen auf die Gäste?
4: Ja, wenn es sein sollte, aber die meisten tun sehr gern mit. Und ich war auch damals mit den Flügelhörner Weißenbläser bei dem Donnerstag ist immer Heimatabend und die Gäste hat die so sehr interessiert und nachher war der Vierteltanz, wo nachher vier Leute rumgegeben werden mit Musik und es war einfach lustig und die Gäste nehmen das voll gern.
2: Also sehr wichtig für den Tourismus, kann man sagen.
4: Absolut, super.
2: Mhm. Wunderbar. Frau Grünwald, danke, dass Sie angerufen haben. Ich schicke liebe Grüße nach Wagrain. Dankeschön.
4: Dankeschön, schönen Tag noch.
2: Wiederhören. Danke, wiederhören. Und wir begrüßen jetzt bei uns in der Sendung Peter Oberascher aus Salzburg. Herzlich willkommen, Herr Oberascher. Gehen Sie zum Robert-Ticket-Tag.
5: Ja, grüße.
2: Grüß Gott.
5: Höchstwahrscheinlich werde ich mir hinschauen, mal schauen, wie es sich von der Zeit her ausgeht, voraussichtlich am Sonntag. Ich bin der Meinung, Brauchtum ist für uns alle wichtig, also jetzt nicht nur bei uns in Österreich, sondern egal in was für ein Land. Jeder hat sein Brauchtum, das sollte man auch leben. Dass in der Altstadt vielleicht das eine oder andere Mal für die Bevölkerung zu viel wird, verstehe ich, wenn schon bei jedes Wochenende Veranstaltung ist. Aber so wie es jetzt war, also die Klage da in Zell am See, weil geschossen wird und das ist zu laut und man soll es dann vielleicht nur in 100 verschiedene Sprachen verkünden, ist ganz einfach übertrieben.
2: Bei dem Fall in Zell am See hätten Sie jetzt nicht gesagt, dass die Schützen da sich irgendwie anpassen müssten oder irgendwas vielleicht auf Englisch den Schuss ankündigen?
5: In welche Sprachen sollte man es dann noch verkünden? Brauchtum ist ganz einfach was Nationales und jede Nation hat ihre eigene Sprache. Der Amerikaner kam mit mir auf die Idee, dass er das in x verschiedene Sprachen angebe. Bei uns muss das anscheinend so sein. Man kann es auch mit allem übertreiben. Mhm. Und wie gesagt, also Brauchtum sollte bitte weiter bestehen bleiben. Dass in der Woche im selben Ort vielleicht keine 10 Campusläufe geben muss, glaube, über das braucht man diskutieren. Es sollte das Brauchtum ganz einfach gelebt werden. Mhm. Und vor allem das echte Brauchtum.
2: Herr Oberascher, vielen, vielen Dank für Ihren Anruf. Danke, dass Sie in der Sendung mit dabei waren. Dankeschön.
5: Danke.
2: Auf Wiederhören. Dankeschön.
5: Viel Erfolg noch.
2: Danke, ebenfalls. Und wir begrüßen ganz herzlich Sabine Unger aus Antering. Herzlich willkommen, Frau Unger. Schön, dass Sie anrufen.
6: Ja, grüß Gott. Danke, dass ich jetzt da meine Meinung dazu abgeben darf.
2: Das sehr gerne.
6: Ja, und zwar, liebe Vereine, bitte behaltet eure Tradition. Das ist sowas Wunderschönes. Und lasst euch bitte durch solche Gäste, wie es in Zell am See vorgefallen ist, euer Vereinsleben nicht madig machen. Es ist ganz, ganz wichtig, gerade in Zeiten wie diesen, dass einfach die Tradition hochgehalten wird. Das war jetzt mein Statement. Ich danke, dass ich das sagen durfte und alles Gute.
2: Sehr gerne, Frau Unger. Danke fürs Dabeisein. Liebe Grüße.
6: Gerne.
2: Dankeschön.
6: Wiederhören.
2: Und jetzt glühen die Leitungen förmlich bei uns. Auf einmal rufen alle an. Ich begrüße jetzt ganz, ganz herzlich noch, bevor wir hier im Studio weiterreden, Herrn Walter aus Lambrechtshausen. Schön, dass Sie da sind. Grüß Gott, bei uns in der Sendung.
7: Hallo, das ist nicht der Herr Walter, sondern Walter Sack-Wechenberger, auch aus Lambrechtshausen. Ja, ich glaube, das ist nicht gemeint.
8: Mhm. Grüß Gott, Herr Landesobmann.
7: Grüß Gott, Herr Landesobmann, genau. Ich bin der Chef der Blasmusik in Salzburg und ich habe zur Volkskultur, wie wir sie leben, eine sehr, sehr tiefe Meinung. Ich glaube, das Land Salzburg ist gesegnet mit reichem Brauchtum, mit sehr vielfältigen Themen, die aus der Historie überliefert wurden und das unsere Kultur ausmacht und unsere Identität. Und es wäre schade, wenn man diese Dinge wegen so Themen, dass es einigen nicht gefällt, genauso wie es gelebt wird, nicht weiterführen sollte oder darf. Ich glaube, es ist ganz wichtig, dass man die Identität auslebt. Sie darf natürlich angepasst werden. Es ist auch nicht schlecht, wenn man Bräuche erklärt für Leute, die sie nicht kennen. Aber man sollte auch merken, dass das tatsächlich wir sind und dass wir nicht einfach irgendwas vorzeigen, was früher mal war, sondern dass das heute unser jährlicher Alltag im Jahreskreis ist. Das macht uns nämlich aus, das ist die Seele des Volkes. Und es wäre schade, wenn das anders werden würde. Und darum muss man das Ehrenamt schätzen, das in allen Vereinen da ist. Weil die Leute machen das ja freiwillig und das kostet auch Zeit und auch Geld in vielen Bereichen. Und es ist mir wichtig, dass man diese Dinge erhält. Und dafür stehen wir alle, die das tun.
2: Erleben Sie, dass es schwieriger geworden ist, manchmal vielleicht auch zu Konflikten kommen kann zwischen Einheimischen oder vielleicht auch Urlaubsgästen?
7: Also das Konflikt ist Gott sei Dank hoffentlich nicht so präsent, wie es jetzt vielleicht in diesem einen Fall erscheint. Im Gegenteil, die meisten Leute freuen sich, was kennenzulernen. Und ich nehme das ja umgekehrt auch, wenn ich halt als Tourist wohin komme, freue ich mich ja auch, wenn ich die nationalen Bräuche und Gegebenheiten sehe. Und ich glaube, darum verreist man ja in andere Kulturen, um diese kennenzulernen. Es fällt auf keinen Fall ein Konflikt, immer sein. Im Gegenteil, das ist ja Bereicherung für das Wissen eines Menschen.
2: Wunderbar. Dann sage ich vielen Dank fürs Anrufen, Dankeschön, und wir wünschen Ihnen noch einen wunderschönen Tag. Dankeschön.
7: Ebenfalls Dankeschön.
2: Danke, wiederhören. Ja, und jetzt sprechen wir hier im Studio noch ein bisschen weiter. Herr Bucker, vielleicht auch die Frage an Sie, wie ist es, sind die Leute oder die Menschen vielleicht gegenüber lauteren Bräuchen etwas pingeliger geworden? Man, auch die Diskussionen natürlich auch über das Silvesterfeuerwerk begleitet uns sehr lange, wobei das natürlich nicht nur Lärmgründe hat, da wird auch über Klimaschutzgründe gesprochen. Aber haben Sie denn generell den Eindruck, dass die Leute da sensibler geworden sind?
8: Zu einem gewissen Teil, ja. Wie ich vorher schon richtig gesagt habe, ich glaube, es sind die Leute, denen der Zugang fehlt, und es gibt auch Leute in der Bevölkerung, da kannst du machen, was du willst, die werden nie ein gutes Haar an dir lassen, beziehungsweise an dem, was dargeboten wird, weil sie einfach keinen Zugang dazu haben.
2: Herr Greger, früher hätte es das wahrscheinlich nicht gegeben, oder? Dass man sich bei der kirchlichen Obrigkeit über die Glocke beschwert, oder? Auch solche Fälle gibt es ja zum Teil auch schon.
9: Nein, das war im alten Fürsterzbistum nicht ratsam vor 1803. Das zeigt uns natürlich, dass gewisse große Erzählungen oder gewisse Dinge, die noch unter Umständen vor Jahrzehnten als allgemein gültig betrachtet wurden, eben an ein Ende gekommen sind. Wir haben heute also eine Vielzahl von Religionen. Auf der anderen Seite haben wir Säkularisierung. Das heißt, es passieren ja viele Dinge, die wir mit der Gleichzeitigkeit des Ungleichzeitigen rahmen würden. Also zugleich passieren auch gegenläufige Tendenzen. Ja? Wir sind kein komplett säkularer Staat, sondern wir erleben eine Verbundung, hat es der Paul Michael Zule einmal genannt. Ja? Es wird bunter, auch am Glaubenssektor. Das bezieht sich nicht nur auf gesetzlich anerkannte Religionen, sondern es gibt auch etliche Menschen, die beginnen, aus verschiedenen Fassadstücken so einen hybriden Einzelglauben. Da kommt dann ein bisschen Schamanismus dazu, ein bisschen Buddhismus, je nachdem. Ja. Also man kann sich da bedienen. Ja. Und da entstehen dann also ganz individuelle Zugänge zum Teil. Ja,
2: ja bitte, Herr Brucker.
8: Ja, und ich glaube, das ist gerade das, was ein bisschen ja, zu hinterfragen ist, ob ich einen Glauben oder eine Tradition nur brauche für mich, wenn ich es jetzt brauchen kann, oder ob ich das wirklich lebe. Und da muss ich ganz ehrlich sagen, die Menschen, die Volkskultur, die unsere Bräuche, die unsere Traditionen leben, die sich in unseren Vereinen organisieren und engagieren, die sind authentisch und die wissen, um was das geht. Und für die ist es auch bis zu einem gewissen Grad Lebensinhalt.
2: Bräuche und Veränderungen sind ja auch sehr spannend. Sie haben es jetzt eh auch gesagt, Bräuche, da steckt ja auch irgendwo das Wort brauchen drinnen. Herr Greger, wie viel Veränderung oder Wandel dürfen Bräuche und Traditionen eigentlich erleben?
9: Ja, Bräuche, die brauchen wir tatsächlich. Wenn wir sie nicht mehr brauchen, dann kommen sie ab. Aber keine Angst, es kommt dann viel Neues dazu. Was Hannes Brucker jetzt gerade richtigerweise angesprochen hat, ist, Vereine sind Gefühlsgeneratoren, sagt Valentin Gröbner. Ja? Wir erleben in Vereinen Integration und Zugehörigkeit. Ja? Wir erleben auch Angstverminderung und Gemeinschaftsstärkung. Ja? Und deshalb sind viele Menschen, glaube ich, auch bei Vereinen zugleich, wo man andere aber auch feststellen, dass das individuelle Bewusstsein, die individuellen Empfindlichkeiten auch steigen. Ja? Es steigen unter Umständen auch die Bedrohungslagen von außen, die Kriege kommen näher. Ja? Auch das führt viele Menschen wieder hin, mehr zum eigenen, zur Erinnerung an Traditionen. Und Bräuche haben natürlich die Überlieferung, die Tradition in sich, aber auch immer den Wandel, sonst würden sie in die gegenwärtige Gesellschaft nicht mehr reinpassen.
8: Was auch noch eine ganz wichtige Rolle spielt, glaube ich, ist das Soziale. Die Herzenssache. Weil wenn du anschaust, wie viele Vereine sich sozial engagieren, weil es in der Gemeinde oder in der näheren Bekanntschaftsumgebung Menschen gibt, die einfach Hilfe brauchen, dann muss man das auch einmal ansprechen an dieser Stelle. Ja, dieser soziale Faktor. Wir unterstützen als Gemeinschaft jemanden, der zu uns gehört, das ist auch nicht von der Hand zu weisen. Und ich glaube, ein wichtiger Punkt pro Brauchtum, pro Tradition.
2: Und uns schreibt Eva aus dem Pongau, den Nachnamen will sie nicht bekannt geben. Ich zitiere: Natürlich soll jeder seine eigenen Überzeugungen haben und niemand muss jeden Brauch persönlich mögen. Aber nur weil sich jemand durch eine bestimmte Tradition gestört fühlt, sollte das meiner Meinung nach nicht automatisch bedeuten, dass wir sie aufgeben oder verändern müssen, schreibt Eva aus dem Pongau. Und Sie sind gefragt, liebe Zuhörerinnen und Zuhörer, gibt es Bräuche, an denen Sie womöglich etwas verändern wollen? Ist es Ihnen manchmal zu laut, zu wild, zu viel in Salzburg oder sehen Sie das ganz anders? 0662 823 823.

0: Sind unsere Bräuche manchmal zu laut und zu wild? Das ist das Thema heute in der Mittagszeit und ich darf mich über Frau Neff aus Altenmarkt jetzt bei uns in der Sendung freuen. Schön, dass Sie anrufen, Frau Neff, schön, dass Sie dabei sind.
1: Schönen Nachmittag.
0: Grüß Schönen Nachmittag. Wie geht es Ihnen damit? Ist es manchmal zu viel und zu laut oder sehen Sie das ganz
1: anders?
0: Nein,
1: ich wohne in Altenmarkt und wir haben die Stuckerschützen, die wirklich wunderbar eine Riesenkompanie sind. Und ich finde, es ist ganz toll, dass es bleibt und dass es so gehandhabt wird. Und ich finde halt, wenn jemand zu einer Veranstaltung geht, wo Schützen auflaufen oder anstehen und eine Kanone, dann muss man damit rechnen, dass sie schießen und nicht zur Verzierung dort stehen. Also wenn jemand dorthin geht und dann jammert, dann ist er selber schuld. Nicht böse sein, aber das ist so. Dann soll er die Ohren halt verstopfen und dann geht's auch. Was mich wirklich stört, sind die Silvesterkracher, die schon im Anfang Dezember anfangen, die ersten Raketen zu zünden und dann gingen über, was ich, zweiten, dritten mit vergessenen oder verletzten Raketen und das verängstigt die Haustiere wirklich sehr. Also alle Tiere, die sind ganz verschreckt und das stört mich. Aber sonst finde ich, diese Bräuche, die wir haben, soll man wirklich pflegen und das geht bei uns ganz toll und ja, wir haben eine wunderbare Mannschaft. Ja.
0: Frau Neff, Dankeschön. Vielen Dank fürs Anrufen. Wir schicken liebe Grüße nach Altenmarkt. Dankeschön.
1: Danke für die Hand.
0: Und wir begrüßen jetzt ganz herzlich bei uns in der Sendung Herrn Imlauer aus Saalfelden. Schön, dass Sie da sind. Herzlich willkommen bei uns in der Sendung.
2: Ja, das ist in die Runde. Imlauer, Saalfelden. Ich bin selber Obmann bei einem Pferdezuchtverein und bei weiteren Vereinen Mitglied. Und meine Kinder sind Mitglieder einer Schnäuzergruppe. Und ich sehe als unsere Pflicht, die Traditionen und Bräuche in die nächste Generation weiterzugeben, weil einfach die Vereine und die Bräuche die Gesellschaft erhält. Hm. Und wir haben uns schon so an die Zeit angepasst, weil jeder, der was einen Verein leitet, weiß, mit wie viel Auflagen das verbunden ist, wenn man eine Veranstaltung macht. Und zum Thema für die Schützen in Zell am See, finde ich es eigentlich ein bisschen eine Frechheit, dass die Leute oder die Schützen da jetzt rumsagen, weil die müssen sich genauso an unsere Bräuche anpassen, wenn ich da auf Urlaub bin. Und wenn ich das schon nicht verstehe, dann tue ich halt das, was der Nachbar tut und halte mir die Ehrling dran. Das war mein Beitrag.
0: Herr Imlauer, vielen, vielen Dank fürs Anrufen. Liebe Grüße nach Saalfelden. Dankeschön.
2: Danke. Wiederhören.
0: Ja, und jetzt zurück zu meinen Studiogästen. Wir haben schon etliches besprochen. Roberti Kirtag ist heute ein bisschen auch der Anlass zu dem Thema, aber wir haben das Thema schon sehr breit gefasst. Wir haben auch schon darüber gesprochen, wie sich Bräuche verändern. Das ist ja auch etwas, das das Salzburger Landesinstitut für Volkskunde durchaus auch untersucht. Herr Greger ist dazu bei uns zu Gast. Er ist der Leiter dieses Instituts. Herr Greger, Bräuche verändern sich sehr viel. Ein spannender Faktor dabei ist tatsächlich auch die Gleichberechtigung zwischen den Geschlechtern. Inwiefern haben denn Frauen Bräuche auch verändert?
3: Ja, Bräuche werden natürlich durch den gesellschaftlichen Wandel auch verändert. Und da sind in den letzten Jahrzehnten die altgewohnten Geschlechterverhältnisse natürlich ins Rutschen gekommen. Und die Frage der Gleichberechtigung zieht sich eben durch die Gesellschaft und damit auch in die Bräuche und Rituale hinein. Und Frauen sind natürlich bei der Blasmusik, Frauen sind bei der Feuerwehr, Frauen sind bei den Jägern und Jägerinnen und Frauen dürfen in Salzburg auch Schützinnen sein. Das ist nicht überall in Österreich so, aber ich finde, dass da die Salzburger Schützen durchaus einen sehr zeitgemäßen Zugang haben. Das heißt nicht, dass jetzt sofort plötzlich 50% Schützinnen sind, aber es ist möglich. Und in Adensdorf, bei den Stille Nacht Prangerschützen, hat es ja bereits 1979 gegeben.
0: Tatsächlich, also das ist eigentlich interessant. Ja. Also Frauen als Schützinnen ist jetzt keine ganz neue Erfindung, kann man sagen, oder?
3: Ist keine ganz neue Erfindung. Natürlich kommen da und dort dadurch Männerdomänen unter Druck. Das löst bei manchen Verunsicherungen aus, Ängste aus. Aber ich denke, denen sollten wir uns reflektiv einfach stellen.
0: Also Veränderung auch im Bereich Brauchtum und Tradition muss nicht schlechtes sein, ganz im Gegenteil. Herr Brucker, Vielleicht eine ganz offene Frage. Welche Veränderungen würden Sie sich vielleicht auch noch wünschen? Oder was kann sich noch verändern? Was darf sich noch verändern? Oder sind Sie da eher der Traditionalist? Gibt es etwas, was Sie begrüßen würden an Veränderungen womöglich?
4: Ja, ich bin Traditionalist. Ich stehe dazu und das ist auch gut so, glaube ich. Ich glaube, dass die Volkskultur noch nie so offen gewesen ist, wie es jetzt ist. Wir haben jetzt am vergangenen Wochenende zum Beispiel das Festival Bodenständig in Petersbrunnhof gehabt. Es ist derzeit am Laufen das Ethno-Festival, wo Weltmusik gespielt wird mit Elementen aus der echten Volksmusik, wo Leute aus der ganzen Welt zusammenkommen, um da ihre Art von Musikverständnis einzubringen. Und ich glaube schon, dass man sich da über viele, viele Jahre der Materie oder der Bevölkerung oder den Menschen, die Interesse daran zeigen, geöffnet hat. Hm. Was mir ganz, ganz wichtig ist, ist einfach die Jugend zu begeistern. Und ich möchte an dieser Stelle einmal ganz herzlich Danke sagen allen Vereinen, die wahnsinnig viel in die Jugendarbeit investieren. An persönlichen Einsatz, an diese Gruppenleiter oder diese Leute, die sich wirklich um die Jugendlichen kümmern, männlich wie weiblich, die leisten hervorragende Arbeit. Ob das jetzt im Bereich der Blasmusik ist, ob das in den Heimatvereinen im Bereich Volkstanz ist, ob das bei der Brauchvermittlung ist. Wir haben ja auch das Buch der Salzburger Bräuche im Jahreskreis, das über die Bildungsdirektionen dann an die Volksschulen weitergegeben wird, dritte und vierte Klasse, das als Lernbehelf im Sachunterricht verwendet wird. Ich glaube, das sind lauter so Sachen, wo signalisiert wird, wir sind offen, wir brauchen Mitglieder, wir wollen das Ganze in eine positive Zukunft führen und wir wollen begeistern und Menschen mit dem, was wir machen, egal aus welchem Genre, Freude bereiten.
0: Und Margarete Weindl aus der Stadt Salzburg holt jetzt noch einmal zum Abschluss den Heiligen Rupert zu uns in die Sendung. Grüß Gott, Frau Weindl. Herzlich willkommen.
5: Grüß Gott.
0: Grüß Gott.
5: Mein Beitrag wäre, die Bräuche in Salzburg sind unsere Kultur und Identität. Der Heilige Rupert hat gesagt damals, wenn sie sein Licht ausblasen, dann geht diese Stadt zugrunde. Und ich möchte mich ganz groß bedanken bei allen, die sich engagieren, um unsere Bräuche, unsere Traditionen aufrechthalten und dass das nicht vergessen wird und weitergeben wird. Denn wir sind Salzburger und das gehört zu uns. Danke.
0: Wunderbar, Frau Weindl, Sie haben das perfekte Schlusswort geliefert. Danke, dass Sie angerufen haben. Dankeschön. Wiederhören, Dankeschön. Ja, und damit verabschiede ich mich auch bei meinen Studiogästen hier bei mir im Studio. Das war die Mittagszeit für heute. Ich danke, dass Sie gekommen sind. Hannes Brucker, Obmann der Salzburger Heimatvereine.
4: Danke nochmal für die Einladung und danke, Frau Weindl, für den super Beitrag. Ich glaube, ein besseres Abschlusswort hätten wir nicht finden können.
0: Und Michael Greger, Leiter des Salzburger Landesinstituts für Volkskunde. Danke, dass Sie da waren heute.
3: Dankeschön für die Einladung. Und die Frau Weindl hat den Landespatron, Diözesanpatron und Dompatron noch einmal sehr hervorgehoben.
0: Ja, wunderbar. So soll es sein. Und Ihnen wünschen wir natürlich einen lauten und wilden Roberti-Kirtag oder einen nicht zu lauten und nicht zu wilden Roberti-Kirtag, je nachdem, auf welcher Seite Sie stehen. Ich verabschiede mich von Ihnen und wünsche Ihnen noch eine angenehme Zeit auf ORF Radio Salzburg.

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1: Am Mikrofon ist Felix Nowak. Am Rande der UNO-Vollversammlung hat Bundespräsident Alexander Van der Bellen gestern Israel Kriegsverbrechen vorgeworfen. Hierzulande führt das zu unterschiedlichen Reaktionen der Parteien. Saskia Fehnenbos fasst zusammen.
2: Deutliche Kritik an Van der Bellen kommt von Europaabgeordneten Harald Wilimski von der FPÖ.
3: Die kann nur sagen, Schande über ihn.
2: Die anderen Parteien zeigen sich weniger empört. Der SPÖ-Europaabgeordnete Andreas Schieder meint,
4: das ist auch legitim für einen Bundespräsidenten, dass man das Völkerrecht so hoch haltet, dass man auch gegenüber einem Land, dem man sich an sich stark verbunden fühlt, auch diese Fragen so offen anspricht.
2: Für die Bezeichnung Kriegsverbrechen sehen ÖVP und NEOS die Gerichte in der Pflicht. Sie selbst verwenden den Ausdruck heute nicht. Die grüne Abgeordnete Merit Isoski spricht von klaren Worten des Bundespräsidenten.
5: Und würde mir wünschen, dass diese Klarheit auch Mut in der Bundesregierung anfacht, weil die bislang auch diese Klarheit tatsächlich fehlen lässt.
2: Sagt die grüne Abgeordnete.
1: Caritas, Diakonie und Volkshilfe üben massive Kritik am Gesetzesentwurf für die Reform der Sozialhilfe. Die Auszahlung pro Person würde um bis zu 400 Euro pro Monat gekürzt. Leidtragende wären vor allem 71.000 Kinder, die unschuldig an der Armut ihrer Eltern seien. Bernd Koschuh informiert.
6: Wer Sozialhilfe bezieht, aber an sich arbeitsfähig wäre, soll künftig statt maximal 1.230 nur mehr 860 Euro erhalten. Caritas-Präsidentin Nora Musenbichler.
7: Kürzungen um bis zu 400 Euro pro Monat sind ein Wahnsinn.
6: Nur wer an einem Deutschkurs oder einem Programm für Arbeitsmarktintegration teilnimmt, soll die volle Höhe bekommen können. Volkshilfepräsident Erich Fenninger ortet direkt und indirekt auch Kürzungen für die 71.000 Kinder, deren Familien Sozialhilfe beziehen. Dabei sei die Verringerung der Kinderarmut im Koalitionsvertrag vorgesehen.
8: Wir erleben jetzt vermutlich, dass die Regierung ihr Versprechen bricht. Den Koalitionsvertrag bricht.
6: Als stigmatisierend wird die Möglichkeit kritisiert, Sozialhilfeleistungen künftig nicht mehr auszuzahlen, sondern per App oder Sachleistungskarten abzuwickeln.
1: Die Spritpreise in Deutschland dürften trotz der angekündigten Steuersenkung immer noch höher bleiben als jene in Österreich. Das erwartet die Regulierungsbehörde E-Control. Von Oktober bis Jahresende sinken die Steuern an deutschen Tankstellen um 17 Cent pro Liter. Damit wäre der Preisunterschied zwischen Deutschland und Österreich lediglich kleiner, so die E-Control. Etwa 67.000 Österreicherinnen und Österreicher sind im Vorjahr aus der katholischen Kirche ausgetreten. Das ist etwas weniger als in den Jahren davor. Damit setzt sich bei den Austritten ein rückläufiger Trend fort. Die Zahl der Katholikinnen und Katholiken in Österreich ist mittlerweile dennoch unter die Marke von 4,5 Millionen gesunken. Das waren die Nachrichten mit Felix Nowak. Wir kommen jetzt zum Wetter.
9: Teils strahlend sonnig, teils wolkig geht es durch den Nachmittag. Grenze ist die

0: und mit Regenschauern durch, die meisten nach Mittag. Es wird zum Teil sehr windig, bei Höchstwerten von 13 bis 21, im Süden bis 23 Grad. So viel zum Wetter von Daniel Schlager.
1: 3 nach 2, hier ist ORF Radio Salzburg mit der aktuellen Verkehrsinformation. Auf den Salzburger Straßen, da schaut's gut aus. Drum schauen wir gleich zu unseren Nachbarn nach Bayern, auf die Autobahn A8. Bei Rohrdorf gibt's da Stau vor einer Baustelle. Richtung München bedeutet das 45 Minuten und in Fahrtrichtung Salzburg 20 Minuten Zeitverzögerung. 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
3: Wieder da, meine Damen und Herren. Sie ist wieder da, die schönste Zeit des Jahres.
4: Perfektes Herbstwetter heute, strahlend blauer Himmel über der Salzburger Stadt. Und da am Residenzplatz ist es angenehm warm in der Sonne. Wir stehen mittendrin am Roperti-Kirtag.
3: Und Sie sind mit uns mit dabei beim Roperti-Kirtag. Wir senden live heute am Donnerstag und am Samstag mit ganz viel Stimmung, die es hier so gibt, rund um den Salzburger Dom und natürlich mit ganz viel Musik. Gleich für Sie SDS und jetzt die Boomtown Rats mit I Don't Like Mondays.
4: Ist ja Mittwoch.
3: Stimmt.

0: SDS macht die Augen zu hier in Radio Salzburg. Wenn Sie vielleicht gerade in der Arbeit sind, wenn es geht, auch gerne die Augen zu machen, weil dann nehmen wir Sie jetzt mit zum Roberti-Kirtag, der heute begonnen hat.
1: Ja, wenn man hier die Augen zumacht, dann sieht man immer, wie viele Leute da sind, aber man hört noch, wie viele Menschen hier auf dem Platz unterwegs sind. Es war da eben heute die Eröffnung. Zum Mittag ist losgegangen mit einem großen Umzug rund um den Dom und ja, mit dem Hissen der Fahne und dem Bärenstich.
0: Und ich habe mich nicht lumpen lassen. Ich habe einen guten Platz bekommen bei diesem Umzug. Ich habe Platz nehmen dürfen auf der Bierkutsche neben Georg. Lieber Georg, du hast bei diesem Umzug den besten Platz, weil du musst nicht selber gehen.
2: Ja, wir dürfen mit der Kutsche fahren.
0: Hinten drauf, wichtige Ware für die nächsten Tage am Kirtag.
2: Ja, lauter Holzfassel mit Bier. Alle voll natürlich.
0: Jetzt hast du aber geschwindelt, oder?
2: Ja.
0: Das ist die Showkutsche sozusagen.
2: Ja, genau, das ist die schöne Kutsche für Umzüge.
0: Wie kann man denn die Pferdl auf Schrittgeschwindigkeit quasi hintrainieren? Weil vor euch ist eben der Zug da, was da hinmarschiert und ihr müsst hinterher sein und dürft nicht irgendwie zu drang auffahren.
2: Ja, das ist schon Übung auch. Also, da man das übt, das langsam gehen.
0: Wie sind es sonst so? Oder erklär ein bisschen, ist natürlich schon ein Ausnahmezustand, wenn so viel los ist. Ein Hund bellt jetzt gerade nebenbei.
2: Nein, das macht einer gar nichts. Der hat das gewöhnt. Sind einen Umgang auf der Straße gewohnt, gehen jeden Tag.
0: Wie geht es jetzt dann danach weiter? Ich habe so einen weiten Heimweg.
2: Ja, wir fahren dann heim und schauen, wie wir die beste Routen erwischen, weil mit den ganzen Baustellen ist es momentan nicht so einfach.
0: Also Neutersperre betrifft euch, oder?
2: Ja, das betrifft uns auch. Wir sind heute ein wenig Umweg gefahren, aber wir haben gut angekommen.
0: Mhm. Was bedeutet das für dich, dass du da mit dabei sein darfst bei der Eröffnung vom Kirtag?
2: Ja, ist schon, wie soll ich das so sagen? Was Schönes, also eine Ehre, sagt man da, oder? Dass man da mitfahren darf.
0: Wie schaut es den nächsten Tag aus? Eben heute beruflich, gibt es privat auch noch her?
2: Ja, das weiß ich nicht, das kommt noch auf. Okay. Wir sind beruflich jetzt viel einteilt über das Wochenende, aber
0: okay. Schauen
2: wir, vielleicht geht es aus.
0: Dann danke, dass ihr heute mit dabei gewesen seid. Eine gute Fahrt nach Hause, oder was sagt man da?
2: Ja, gute Fahrt.
0: Okay. Dann gute Fahrt, jawohl. Danke dir.
2: Danke, schön da.
1: Ja, also die Neutorsperre hat sogar Einfluss auf die Bierkutsche. Zum Glück sind sie früh genug weggefahren heute. Pünktlich da beim Roberti-Kirtag.

0: Radio Salzburg live vom Ruperti-Kirtag. Die längste Schlange gibt es zum Mittag beim Bosenstandl und jetzt am Nachmittag vom Bankomaten. Da habe ich jetzt die Katharina getroffen. Drei Kinder jetzt gerade am Weg Richtung Ruperti-Kirtag. Wie viel hebt man denn ab?
1: Ja, 100 Euro hebe ich schon ab.
0: Und das reicht hoffentlich?
1: Hoffentlich, das muss reichen.
0: Wie heißen die zwei Kinder?
1: Der Maximilian und die Philomena.
0: Ihr dürft schon reden, das dritte ist noch im Kinderwagen, kann noch nicht reden. Auf was gefällt es euch denn am meisten?
2: Auf das Autodrom.
0: Mhm, und du?
3: Auf alles.
0: Auf alles, das ist die beste Antwort und die Mama muss vielleicht dann doch nochmal zum Bankomaten mal schauen. Schönen Nachmittag Ihnen, euch und für Sie, meine Damen und Herren, gibt es for a few more da. More Smoky jetzt hier bei uns im Radio Salzburg. Müssen wir vielleicht nochmal hin.

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4: Um 13:30 im Nachrichtenstudio ist Tanja Gilecki. Am Salzburger Landesgericht ist heute ein 27-jähriger Deutscher nach einer Bombendrohung am Salzburger Hauptbahnhof verurteilt worden. Er hatte gerufen, eine Bombe dabei zu haben und hat Allahu Akbar gerufen. Der Mann ist zu einer bedingten Freiheitsstrafe von 9 Monaten verurteilt worden. Ursprünglich war der Deutsche für dieses Delikt bereits freigesprochen worden. Das Oberlandesgericht Linz hat das Urteil aufgehoben. Heute ist neu verhandelt worden. Der Mann, der an einer psychischen Krankheit leidet, ist zuletzt 2-mal nicht zur Verhandlung erschienen. Heute musste er von der Polizei ins Landesgericht gebracht werden. Die Zahl der Katholiken im Bundesland Salzburg ist weiter rückläufig. Im Vorjahr sind rund 6.700 Personen aus der katholischen Kirche ausgetreten. Etwas mehr als 500 wieder oder neu eingetreten. Insgesamt gibt es laut Erzdiözese Salzburg aktuell im Bundesland exakt 416.979 Katholiken. Gestiegen sind indes die Einnahmen aus dem Kirchenbeitrag in Salzburg im Jahr 2025 auf fast 94 Millionen Euro. Die in Salzburg geborene Autorin Laura Freudenthal erhält den diesjährigen Christine-Lavand-Preis. Die Auszeichnung ist mit 15.000 Euro dotiert. Freudenthalers Bücher würden sich durch einen genauen Blick auf die Welt auszeichnen, begründet die Jury über ihre Entscheidung. Sie schreibe mit einem kritischen Bewusstsein für das, was schieflaufe in der Gesellschaft, im Verhältnis der Geschlechter und im Umgang mit der Natur. Freudenthalers jüngster Roman Iris ist für den österreichischen Buchpreis nominiert. Zu den Wetteraussichten, es geht sonnig durch den Nachmittag, es ziehen nur ein paar dünne, hohe Wolkenfelder durch. Die Höchstwerte erreichen 15 bis 19 Grad. Morgen am Donnerstag ziehen schon bald von Nordwesten her dichte Wolken auf. Am Vormittag beginnt es bereits im Flachgau zu regnen. Mit einer Kaltfront breiten sich dann am Nachmittag immer mehr Regenschauer aus und auch einzelne Gewitter sind dabei. Dazu weht mäßiger bis lebhafter Wind aus West bis Nordwest. In der Früh 0 bis 8 Grad, um Mittag 14 bis 18 Grad mit der Kaltfront, kühlt es dann aber deutlich ab.
2: ORF Radio Salzburg um 14.32 Uhr. Hier ist die aktuelle Verkehrsinformation. Wir schauen auf die Mittersiller Straße. Da wird der Verkehr bei Piesendorf wegen Bauarbeiten wechselweise angehalten. Etwas mehr los ist auf den bayerischen Autobahnen bzw. auf der Autobahn A8 bei Rohrdorf. Da gibt es Stau vor einer Baustelle Richtung München. Bedeutet das für Sie 30 Minuten in Fahrtrichtung Salzburg. 20 Minuten Zeitverlust.
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5: Direkt live aus der Salzburger Altstadt, hier heute ganz viele Menschen in Tracht unterwegs.
6: Aber wir ziehen trotzdem gleich die Jeans on mit David Dundas und davor noch Alphaville, Forever Young. Einen schönen Nachmittag aus der Salzburger Altstadt.

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1: Eigentlich ist der Auftrag ja ziemlich einfach. Alexander Holzmann und Raphael Obermeier, ich soll einfach nur ein bisschen Radio machen. Aber wir haben uns gedacht, das ist zu einfach. Und deswegen haben wir gesagt, wir rufen heuer ins Leben die Radio Salzburg Kirtags-Challenge.
2: Ja, wir haben uns ausgemacht, wir werden uns an diesen beiden Tagen, wo wir gemeinsam am Kirtag sind, uns gegenseitig eine Aufgabe stellen, die bis zum Ende der Sendung zu erfüllen ist.
1: Wie schnell hast du eine gehabt?
2: Ich habe schon intensiv nachgedacht, was ich da zumuten kann eigentlich. Wie ist dir gegangen?
1: Ja, ich habe ein bisschen überlegt, ein bisschen brainstormt. Du hast ja überhaupt den Wolfi heute gefragt, habe ich in der Frühstück.
2: Ich habe mit dem Wolfi ein bisschen drüber geredet und er hat mir den Tipp gegeben, ich sollte irgendeine Aufgabe mit Autodrom zuteilen. Und ich habe mir dann gedacht, du bist ja ein sehr erfahrener Moderator, hast schon sehr viele Sendungen moderiert, auch schon sehr oft den Verkehrsfunk vorgetragen in Radio Salzburg. Und du darfst heute während einer Autodromfahrt versuchen, die Verkehrsmeldungen fehlerfrei vorzulesen. Das heißt, du suchst dir bitte einen Chauffeur, der mit dir eine Autodromfahrt macht. Du sitzt am Beifahrersitz und kriegst die aktuellen Verkehrsnachrichten und die dürfst du bitte während der Fahrt möglichst pannenfrei vorlesen.
1: Okay. Morgen Aufgabe. Ich habe mir überlegt für dich, Alexander, deine Challenge für heute. Karussellfahren geht, oder?
2: Das geht, ja.
1: Das ABC kannst du hoffentlich auch.
2: Sollte funktionieren.
1: Mhm. Beides gleichzeitig, aber das ABC rückwärts.
2: Nein. Wow, das kann ich ja so schön nicht ohne Karussell.
1: Naja, es ist ein bisschen Zeit, meine Damen und Herren. Radio Salzburg Kirtags-Challenge. Der Alex hat eine bekommen, ich habe eine bekommen. Und bis zum Ende unserer Sendung, bis 19 Uhr, so lange stehen wir da mit unserem mobilen Sendestudio am Residenzplatz. Bis dahin soll die Challenge erledigt sein.
2: ZYX. Ja,
1: ich fange schon mal an. Er übt schon, wir spielen wieder Musik. Und ich schaue mal, wo dieses Autodrom eigentlich ist.

0: Was würden Sie auf ein Lebkuchenherz draufschreiben, wenn Sie können? Radio Salzburg, live vom Ruperti Kirtag. Bei uns können Sie das genau machen. Wir haben Lebkuchenherzen-Rohlinge und da können Sie das so verzieren, wie Sie wollen. Ich habe jetzt den Benedikt und den Theo von mir. Ihr habt schon ein Lebkuchenherz verziert. Was habt ihr denn draufgeschrieben?
1: Boromännchen.
0: Weil?
1: Weil wir sind halt von der Schule Borromeo.
0: Ah, okay. Wenn ihr jetzt aber das Herz der Mama zum Beispiel schenken würdet, was würdet ihr da draufschreiben?
1: Beste Mama der Welt. Ja, sicher.
0: Und unter uns, habt ihr schon eine Freundin?
1: Nein.
0: Was würdet ihr da draufschreiben?
1: Weiß ich noch okay. Nicht.
0: Habt ihr noch ein bisschen Zeit, aber vielleicht ein Tipp für später mal im Leben, der Freundin ein Herz schenken, kann man nichts falsch machen. Morgen super, oder? Jetzt hat zwar die Schule begonnen, aber morgen super ist es frei.
1: Ja, das ist voll cool.
0: Okay, dann wünschen wir euch morgen einen schönen schulfreien Tag. Was Herbert Grönemeyer auf sein Lebkuchenherz draufschreiben könnte, das können wir uns alle denken. Ich hab dich lieb. Vielleicht Benedikt und Theo genau das dann auch für die Freundin in ein paar Jahren.
1: Ja.
2: Ich hab grad zärtlich an dich gedacht.

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1: Am Mikrofon ist Felix Nowak. 3500 Wald- und Vegetationsbrände verzeichnen die heimischen Feuerwehren heuer schon. 55.000 Feuerwehrleute waren im Einsatz, um ein Drittel mehr als in den vergangenen Jahren. Der Bundesfeuerwehrverband fordert von der Bundesregierung mehr Mittel für Ausrüstung und Ausbildung. Veronika Mauler berichtet.
2: In Tirol müssen Feuerwehrleute immer öfter mit dem Hubschrauber ins unwegsame Gelände eingeflogen werden. In Niederösterreich hat sich die Zahl der Waldbrände heuer verdreifacht, sagt Landesfeuerwehrkommandant Dietmar Pfarrer-Fellner. Besonders fordernd die zwei Großbrände im Föhrenwald mit erstmals mehr als 10 Verletzten.
3: Flammenfronten über 30 Meter waren in Österreich undenkbar. Und mittlerweile sind wir dort angekommen. Gerade bei dem Föhrenwaldbrand, hier hat mehrmals der Wind gedreht. Hat Feuerwehrleute eingeschlossen, die mir im letzten Moment herausgebracht haben.
2: Um für die Zukunft gerüstet zu sein, brauche es rund 200 Millionen Euro vom Bund, etwa für persönliche Schutzausrüstungen und Sonderlöschfahrzeuge, so die Forderung.
3: Wenn man sich in Österreich freiwilliger bedient, dann hat man auch die verdammte Verpflichtung, zumindest das Werkzeug zur Verfügung zu stellen.
2: Denn das könne man nicht den Gemeinden umhängen oder über Feuerwehrfeste finanzieren.
1: Die Zahl der Mitglieder der katholischen Kirche in Österreich sinkt weiterhin, wenn auch langsamer als zuvor. Das geht aus der heute veröffentlichten Kirchenstatistik für das Jahr 2025 hervor. Mehr von Martin Groß.
4: Knapp unter 4,5 Millionen Katholikinnen und Katholiken gab es Ende 2025 in Österreich. 2024 waren es noch fast 70.000 mehr. Der Mitgliederschwund liegt nicht nur an den Austrittszahlen, die sind sogar um 6% gesunken, sondern etwa auch daran, dass mehr Katholiken starben als getauft wurden. Der sonntägliche Messbesuch blieb konstant, es gab auch mehr Erwachsenentaufen. Gründe dafür seien in Studien belegt, meint der Pastoraltheologe Paul Zulliner.
5: Die Menschen suchen in Zeiten der Diffusion eine Position. Werte und Orientierung sind ihnen wichtig. Und in Zeiten, in denen sie sich mit ihren Sorgen alleingelassen fühlen, suchen sie Gemeinschaft.
4: Die kirchliche Entwicklung, meint Zulliner, ist instabil und unvorhersehbar geworden.
1: Aserbaidschan begnadigt einen Franzosen, der Anfang des Jahres wegen Spionage zu 10 Jahren Haft verurteilt worden ist. Der Schritt wird als Reaktion auf die Streichung von 2 russischen Oligarchen von der EU-Sanktionsliste gewertet. Frankreich hat sich für die beiden Oligarchen eingesetzt. Offiziell bestätigt ist ein solches Gegengeschäft nicht. Nach dem Tod eines Arbeiters ist das Kolosseum in Rom teilweise geschlossen worden. Laut Behörden ist der Höhenkletterer in der Nacht auf der 2. Ebene des historischen Bauwerks ums Leben gekommen. Als Zeichen der Anteilnahme bleibt der Bereich einen Tag für die Öffentlichkeit geschlossen. Die Polizei ermittelt. Das waren die Nachrichten mit Felix Nowak. Wir kommen jetzt zum Wetter.
6: Mit Temperaturen um 15 bis 20 Grad geht es meist weiter. Österreich wird jetzt am wärmsten, Landeck mit knapp 22 Grad. Dazu scheint verbreitet die Sonne. Auch die Quellwolken vom Mühlviertel bis zum Burgenland werden gegen Abend weniger und der mäßige Wind flaut ab. Damit ist alles angerichtet für die nächste frische Nacht. Und auch morgen dämpft eine Front von Norden her die Temperaturen. Sie bringt vorübergehend dichte Wolken, einige Regenschauer und gebietsweise kräftigen Nordwestwind. Ab dem Wochenende kommt noch einmal der Spätsommer. So viel zum Wetter von Daniel Schlager.
7: 3 nach 3 ist ORF Radio Salzburg mit der aktuellen Verkehrsinformation. 10 Minuten brauchen Sie länger am Grenzen.

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3: Es ist 15 Uhr. Sie hören die Glocken des Salzburger Doms. Ist so auch immer die jetzt leiten, keine Ahnung, werden wir gleich herausfinden. Und du bist fest beim Schreiben, Alex, oder?
4: P-Q-R-S-T-U-V. Ich schreibe mir das jetzt einmal auf, weil ich muss rückwärts erst einstudieren.
3: Wir haben eine Kirchtags-Challenge laufen, meine Damen und Herren. Der Alex soll Karussell fahren und währenddessen das ABC rückwärts vorsagen. Er trickst ein bisschen, er schreibt es auf.
4: Ja, muss man halt irgendwo nochmal zu Hilfsmitteln
3: greifen. Radio Salzburg ist live am Roberti-Kirchtag und Sie sind mit dabei. Hands up, Hand hoch, wer sich freut.
4: Ja, wir freuen uns, wenn Sie uns auch besuchen können, direkt da am Residenzplatz.
3: Und jetzt werden wir die Glocken da ein bisschen leiser dran und die Musik ein bisschen lauter drehen. Einen schönen Mittwochnachmittag aus der Salzburger Altstadt.

0: Finden Sie den Fehler? Wir machen hier eine Live-Radiosendung aus der Salzburger Altstadt vom Roberti-Kirtag, aber irgendwie hat dem Dom keiner gesagt, dass er nicht durchgehend leiten soll.
1: Es läutet noch immer. Warum das so ist, das werden wir in Kürze hoffentlich erfahren. Wir werden dem auf alle Fälle nachgehen, aber auf alle Fälle, egal ob es leitet oder nicht, die Stimmung, die ist ziemlich gut schon mal.
0: Und die Freude ist auch da. Roberti-Kirtag ist ein bisschen so wie Weihnachten, kommt man vor. Man wartet wirklich wochenlang darauf, dass es losgeht. Und auf der anderen Seite gibt es aber auch Menschen, die sind wieder froh, wenn es vorbei ist.
1: Wir haben uns heute schon mal umgehört, wie sehr sich die Leute gefreut haben auf diesen Kirtag, der heute losgeht. Manche sind nicht zum ersten Mal da, die sind schon wirkliche Stammgäste.
2: Ja, wir waren die letzten Jahre eher schon da. Also es ist jetzt auch wieder ein Highlight eigentlich vom ganzen Jahr, weil einfach gute Leute, schöne Anzug, gute Stimmung, gutes Trinken, gutes Bier.
3: Ich bin fast jedes Jahr da und freue mich sehr, dass ich jetzt einmal bei der Eröffnung dabei sein kann am ersten Tag. Ich freue mich aufs Kettenkarussell auf jeden Fall, aufs gute Essen, aufs Händel und auf gute Standeln. Zum was nicht zu kaufen.
1: Ja. Wunderbar. Wenn ihr fast jedes Jahr da seid, was habt ihr denn für Verbindung zum Roberti-Kirtag? Was macht dieses Fest für euch aus?
4: Mich bringt meine bessere Seite, meine bessere Hälfte eigentlich her. Und ich bin heute das erste Mal da.
1: Ah, okay. Ja? Und mit welchen Erwartungen?
4: Nur die höchsten Erwartungen habe ich an den Roberti-Kirtag. Also es schaut schon mal super aus, es schaut nach einem riesen Gaudi aus. Und ja, jetzt brauchen wir was zum Trinken.
1: Was verbinden Sie denn persönlich mit dem Roberti-Kirtag? Sind Sie jedes Jahr da?
5: Wenn es sehr ausgeht, schon. Wenn wir nicht gerade auf Urlaub sind.
1: Und was haben Sie am meisten gefreut, jetzt, was in diesen 5 Tagen bevorstehen wird?
6: Ja, natürlich auf Essen und Trinken, ganz klar. Und sicher auch den nächsten Tag nur mit dem Enkel, dass man ein bisschen schaut, dass man die Vorgeschäfte und das auch mal ein bisschen ausnutzt.
1: Ihr habt euch auch in Schale geworfen mit dem Dirndlgewandl. Was wird die nächsten 5 Tage auf euch zukommen?
2: Ja, die nächsten 5 Tage, jetzt sind wir mal heute da und schauen Sie das mal genau an. Ja, Party, Party, Party.
0: Party, Party, Party ist da angesagt, scheinbar. Naja, mit diesem Glockengeläute wirkt es eher ein bisschen so wie zu Silvester. Jetzt kann doch mal Walzer tanzen anfangen.
7: Ja, kannst du Walzer tanzen?
0: Nein, ich will da nicht auf deinen Füße steigen. Da mal lieber Dirty Dancing machen. Soundtrack dazu, jetzt hier bei uns in Radio Salzburg. Warum diese Glocken da jetzt die ganze Zeit leiten, klären wir gleich.

0: heiße Nächte in Palermo, die ERV hier in Radio Salzburg und ein heißer Nachmittag hier am Residenzplatz bei unserem mobilen Sendestudio. Wir senden bis 19 Uhr live vom Robertiker-Tag.
1: Jetzt hat auch das Läuten am Dom wieder ein Ende und wir haben uns informiert, das hat natürlich mit dem Robertiker-Tag zum Tor, steht in der Läuteordnung festgeschrieben. Wenn heraußen rund um den Dom gefeiert wird, dann feiert natürlich auch die Kirche mit. Dominik Elmer von der Erzdiözese hat uns das
2: genau, gemacht. Das, was draußen stattfindet, hat natürlich mit drinnen was zum Tor. Also diese Wechselbeziehung von wir feiern drinnen, Diözesanen, Landespatronen Ruppert und Virgil, ist natürlich, das muss draußen weitergehen, weil wenn wir drinnen so schön feiern, muss man draußen das Ganze weiter feiern. Euch auch jetzt eine gute Zeit jetzt am Kirchtag, weil ihr bleibt ja da.
3: Wir bleiben auch da.
2: Ja, dann viel Spaß.
3: Wir werden uns sicher nochmal über den Weg laufen, Dominik. Danke dir.
2: Gerne.
0: Wir bleiben da und bringen zu Ihnen in die Arbeit, ins Auto oder nach Hause die Stimmung vom Roberti Kirchtag und natürlich auch ganz viel Musik.

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2: Es ist 3:30 im Nachrichtenstudio ist Tanja Gelecki. Ein Autolenker Salzburg hat am späten Abend in Bad Reichenhall nach einem Verkehrsunfall fast 70.000 Euro Sachschaden verursacht. Der 84-Jährige hatte aus Unachtsamkeit den Außenspiegel eines geparkten Autos gestreift, anschließend dann ein weiteres Fahrzeug und ist schließlich in das Heck eines dritten Autos gekracht. Der Fahrer ist bei dem Unfall leicht verletzt worden und zur Untersuchung in das Klinikum Bad Reichenhall gebracht worden. Die Grünen kritisieren, dass Salzburg nicht alle Bundesförderungen für die Kinderbetreuung abholt. Rund 4,5 Millionen Euro seien im vergangenen Kindergartenjahr ungenutzt geblieben, etwa 40% der verfügbaren Mittel. Gleichzeitig liegt Salzburg bei der Kinderbetreuung in einigen Bereichen unter dem Österreichschnitt. Die ressortzuständige FPÖ betont, dass alles daran gesetzt werde, die Situation zu verbessern. Für den Gemeindeverband liegt das Problem vor allem darin, dass die Gemeinden mitzahlen müssten, um manche Bundesförderungen zu bekommen. Zum Sport noch, da hat sich Fußballteamchef Ralf Rangnick bereits heute, einen Tag vor dem Länderspiel gegen Israel, auf Alexander Schlager im Tor festgelegt. Der Salzburger war ja im Sommer von Red Bull zu Werder Bremen gewechselt, ist dort aber nur Ersatztormann. Im Tor der Nationalmannschaft hält Rangnick aber vorerst am 30-jährigen Schlager fest. Österreich trifft, wie gesagt, dann morgen im Rahmen der Nations League in Wien auf Israel. ORF1 überträgt das Spiel live. Zu den Wetteraussichten, es geht sonnig durch den Nachmittag und es ziehen nur ein paar dünne, hohe Wolkenfelder durch. Die Höchstwerte, die liegen bei 15 bis 19 Grad. Morgen Donnerstag ziehen schon bald von Nordwesten her dichte Wolken auf. Am Vormittag beginnt es bereits im Flachgau zu regnen. Mit einer Kaltfront breiten sich dann immer mehr Regenschauer aus und auch einzelne Gewitter sind am Nachmittag dabei. Dazu wird mäßiger bis lebhafter Wind aus West bis Nordwest. In der Früh frisch 0 bis 8 Grad maximal, um Mittag 14 bis 18 Grad. Mit der Kaltfront kühlt es dann markant ab.
3: 15.32 Uhr ist ORF Radio Salzburg mit der aktuellen Verkehrsinformation. Wir schauen auf die A1 Westautobahn. In Fahrtrichtung Deutschland gibt es zwischen Salzburg und der Grenze Stau und 20 Minuten Zeitverlust vor einer Baustelle auf deutscher Seite. Und da gibt es noch einen, nämlich auf der A8 bei Rohrdorf. Da gibt es auch Stau in beide Richtungen gleich. Fahrtrichtung München bedeutet das für Sie 40 Minuten Zeitverlust und in Fahrtrichtung Salzburg brauchen Sie 20 Minuten länger.
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5: Wir wechseln hier immer zwischen Schatten und Sonne, direkt am Residenzplatz am Roberti-Kirtag im Schatten, noch frisch, in der Sonne angenehm warm.
6: Kirtag und Wetter, das gehört irgendwie zusammen. Deswegen fragen wir gleich bei der Salzburger Wetterdienststelle nach in 10 Minuten, wie es denn wird die nächsten Tage?

0: Also ein Kirtag macht ja bei jedem Wetter Spaß, aber bei einigen Wetterlagen hat dann doch ein bisschen mehr. Das ist Radio Salzburg, live vom Roberti-Kirtag. Deswegen schauen wir uns jetzt an mit Maximilian Sterz von der Salzburger Wetterdienststelle, wie es denn wird den nächsten Tage. Schönen Nachmittag, Christi.
1: Ja, schönen Nachmittag auch von mir.
0: Also jetzt Traumwetter, daran wird sich auch nichts mehr ändern, haben wir gesagt. Aber Maximilian, morgen ist der Donnerstag, der Roberti-Tag ein bisschen angepasst.
1: Ja genau, aber wirklich auch als einziger Tag ein schwaches Höhentief, was da morgen durchzieht, was für viele Wolken sorgt und vor allem so um die Mittagszeit, früher Nachmittag, da werden auch ein paar Regenschauer durchziehen. Nichts wirklich Großartiges, aber zumindest kurz einmal nass werden, Richtung späterer Nachmittag, Abend, da kann es sogar schon wieder etwas auflockern und die Sonne sich noch kurz zeigen. Zusätzlich zu den Regenschauern, da wird der Westwind aufleben, den wird man dann schon deutlich spüren.
0: Also morgen Mittag vielleicht ein bisschen eine Regenjacke oder den Regenschirm mitnehmen. Die nächsten Tage dann, Freitag, Samstag, Sonntag, brauchen wir die Sonnenbrille auf jeden Fall.
1: Absolut, der Hochdruck wird sich wieder durchsetzen und es wird auch jeden Tag zunehmend wärmer. Dazu gibt es Sonnenschein im Prinzip von früh bis spät. Da werden nur wenige harmlose Wolkenfelder durchziehen. Und eben mit den Temperaturen geht es auch nach oben nochmal fast spätsommerlich warm. Am Sonntag sind da bis zu 25 Grad drin. Also eigentlich bestes Wetter für so eine Veranstaltung.
0: Im Rest des Landes ähnlich jetzt die nächsten Tage, wenn man jetzt nicht zum Kirtag herkommt?
1: Genau, schaut es im Prinzip ganz ähnlich aus. Auch morgen eben diese Kaltfront, die da durchzieht. Zunächst im Norden und im weiteren Verlauf des Tages dann auch die südlichen Landesteile erreichen. Dazu relativ bewölkt und dann Richtung Freitag bzw. Richtung Wochenende setzt sich mehr und mehr der Sonnenschein durch. Mehr und mehr wärmere Temperaturen. Absolutes, ja, spätsommerliches Wetter, das uns da bevorsteht.
0: Maximilian Sterz von der Salzburger Wetterdienststelle. Danke dir, dann wissen wir jetzt, das Wetter passt für den Kirtag. Eben morgen vielleicht eine Regenjacke mitnehmen und dann kann man das Ganze hier genießen. Man kommt vorbei zum Essen, vielleicht eine Runde mit dem Fahrgeschäft fahren oder man trinkt zum Beispiel einen Red Wine.

0: Du, entschuldige, ich kenne dich, Peter Cornelius, hier in Radio Salzburg. Und ein Satz, den man hier am Roberti-Kirter-Gott ganz oft hört.
1: Den kennen wir, genau, das haben wir uns auch gedacht, genau. Den kennen wir.
0: Ach so, aber ich meine, so ganz anders, so ja, wenn man unterwegs stimmt, ist, man sieht stimmt. Überall Leute mal.
1: Weil ich habe zuerst schon die schönsten Leute getroffen von Bischofshofen.
0: Ah.
1: Habe ich auch noch gesagt, das habe ich ja gewusst, als ich die heute triff.
0: Also der Kirtag ist Treffpunkt fürs ganze Land sozusagen.
1: Ja. Das ganze Land.
0: Sehr nett. Genau. Ja, super. Und ihr dreht jetzt noch Runde, oder?
2: Wir drehen noch Runde, ja.
0: Mit den Krücken geht's?
2: Ja, das geht voll gut. Okay. Kann ich die Leute ein bisschen auf Seitenschirm.
0: Sehr gut. Naja, dann schönes Spazieren und Leute auf Seitenschirm noch. Danke. Viert euch. Baba, mich freut. Danke.

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1: Am Mikrofon ist Felix Nowak. Nach Deutschland greift auch Österreich stärker in die Spritpreise ein. Das ist vor kurzem bekannt geworden. Um 12 Cent pro Liter sollen die Preise an den Tankstellen sinken. Die drei Koalitionsparteien haben sich darauf geeinigt, einerseits die Mineralölsteuer zu senken und andererseits in die Unternehmensmargen einzugreifen. Beim Krieg am Persischen Golf ist kein Ende in Sicht und trotzdem zeigt sich die Weltwirtschaft relativ stabil. Das sagt die OECD, die Organisation für wirtschaftliche Zusammenarbeit und Entwicklung, in ihrer Wirtschaftsprognose. Es gibt allerdings eine Reihe von Unsicherheiten. Aus Paris berichtet Ernst Kernmeier.
2: Um 2,9% dürfte die Weltwirtschaft heuer wachsen, die Länder des Euroraums gemeinsam immerhin um 1%, sagt die OECD. Also stärker noch als im Juni angenommen. Und das trotz des Kriegs am Persischen Golf und der hohen Energiepreise. Die dürften bis Ende des Jahres noch steigen und dann nachgeben. Das ist allerdings eine Prognose mit Vorbehalt, sagt Isabel Koske von der OECD.
3: Wenn der Konflikt jetzt länger anhält und damit es zu länger hohen Energiepreisen kommt, dann würde sich das Wirtschaftswachstum natürlich weiter abschwächen.
2: Gestärkt wurde das weltweite Wachstum zuletzt durch hohe Investitionen in künstliche Intelligenz in den USA, in China und in Europa. Und auch dabei gibt es Unsicherheiten. Wenn die erwarteten Renditen weiter ausbleiben, dürfte es auch da zu einer Abschwächung kommen.
1: Kinder in Österreich warten teilweise bis zu 2 Jahre auf dringend notwendige Therapien. Mit einer neuen Kampagne von besserbehandelt.at fordern Fachleute und Betroffene rasche und nachhaltige Verbesserungen, wie Annabelle Amini berichtet.
4: 12 Jahre lang schon pflegt Dominik Stiefsohn ihr Kind. Neben der Pflege ist der bürokratische Aufwand eine enorme zusätzliche Belastung im Alltag.
5: Wir müssen immer wieder neue Befunde vorlegen, auch für Kinder mit angeborenen Behinderungen. Wir müssen den Pflegebedarf ausführlich dokumentieren, um zu beweisen, dass uns diese Leistungen zustehen. Immer und immer wieder, über Jahre. Es wird uns Eltern so unnötig schwer gemacht und es wäre ein leichtes, das zu ändern.
4: Die Plattform besserbehandelt.at fordert jetzt von der Regierung rasch einen Aktionsplan. Ob Frau Stellvertreter der politischen Kindermedizin Johannes Hofer.
6: Wir müssen investieren in ausreichend Diagnostikplätze, Begleitplätze, Behandlungsplätze, Therapieplätze. Wir müssen die vorhandenen Ressourcen besser nutzen.
4: Mehr als die Hälfte der Mitgliedsorganisationen in der Kinderliga ist von Budgetkürzungen betroffen. Sie fordern, nicht an den falschen Stellen zu sparen und in Präventionsmaßnahmen zu investieren.
1: Eine Hausdurchsuchung hat es gestern in der Wiener Einwanderungsbehörde MA35 gegeben. Einen entsprechenden Bericht der Kronenzeitung bestätigt die Behörde. Es geht um den Vorwurf der Vorteilsannahme durch eine Mitarbeiterin. Sie ist vorerst nicht mehr im Dienst. Das waren die Nachrichten mit Felix Nowak. Wir kommen zum Wetter.
7: Rund 3 Stunden Sonnenschein sind heute noch möglich und westlich von Linz und Graz gibt es die auch verbreitet. Im Osten ziehen mit mäßigem Wind vorerst noch einige Wolken durch, sie lösen sich dann am Abend auf. Dazu jetzt in allen Landeshauptstädten an die 20 Grad, in Innsbruck liegen wir knapp darüber. Morgen zieht von Norden her ein dichteres Wolkenband durch. Auch ein paar Schauer sind dabei, vor allem nach Mittag. Der Wind frischt zum Teil kräftig auf und mit Sonne und Föhn sind im Süden noch bis zu 23 Grad möglich. Hinter der Front kühlt es aber ab. So viel zum Wetter von Daniel Schlager.
8: ORF Radio Salzburg, es ist 3:04. Wir schauen auf Salzburgs Straßen und da vor allem auf die A1, die Westautobahn. Da gibt's ab dem Knoten Salzburg bis zur Grenze am Walserberg aktuell 25 Minuten Zeitverlust. Grund ist eine Baustelle auf der deutschen Seite. Und drüben auf der deutschen Seite, genauer gesagt, auf der bayerischen Autobahn A8, da gibt's noch eine Baustelle bei Rohrdorf. Auch die verursacht Stau in beide Richtungen. Das bedeutet für Sie Richtung München 40 Minuten und Fahrtrichtung Salzburg 20 Minuten Zeitverlust.
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10: Sie werden jetzt schmunzeln, weil natürlich kennen Sie das ABC. Das lernt man in der Volksschule.

Challenge. Er soll Kettenbrater fahren und das ABC rückwärts aufsagen. Soll er bis 19 Uhr schaffen und ist fest am Üben. Aber wir bringen nicht nur den Kirtag zu Ihnen, sondern auch ganz viel Musik. Gleich für Sie Georg Danz und ganz vorne jetzt die Steve Miller Band. Some people call me the Space Cowboy.

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1: Direkt vom Residenzplatz heute zu Ihnen, live vom Robertikirtag, wo schon dichtes Gedränge ist. Ja, es wird immer mehr los hier bei diesem traumhaften Herbsttag heute zur Eröffnung des Kirtags. So viel los, dass ich mittlerweile sogar schon meinem Kollegen Raffi Obermeier aus die Augen verloren habe. Ich gehe mal davon aus, der wird schon irgendwo bei den Vorgeschäften unterwegs sein. Raffi, wo bist denn du gerade?
2: Ziemlich ein arges Fahrgeschäft, wenn man sich das anschaut. Wir stehen jetzt da gerade vor der Waschtrommel. Wie heißt denn du?
3: Benedikt.
2: Benedikt, wenn du da rauf schaust, schaut ziemlich arg aus. Wie würdest du es denn beschreiben, das Fahrgeschäft?
3: Arg. Also so schaut es arg aus. Vielleicht von drei schaut ist vielleicht nicht so arg.
2: Okay, man muss sich vorstellen, eine Waschtrommel, die was zu Beginn am Boden liegt, aber dann stellt sie sich senkrecht drauf und man steht drinnen. Würdest du selber damit fahren?
3: Ja, also wenn meine Freunde mitgehen, dann darf ich schon mitfahren.
2: Aber allein?
3: Weiß ich nicht.
2: Und davor wahrscheinlich nichts essen, oder was? Wie glaubst du, schafft man das, dass einem da nichts passiert?
3: Ja, davor ist, glaube ich, nicht gescheit, dass man was isst.
2: Und wahrscheinlich trinken auch nichts?
3: Nein.
2: Okay. Wie ist denn jetzt? Robertikirtag, man schaut wieder vorbei nach der Schule, oder, wenn ich das sehe? Was für Klasse seid ihr?
4: 3B.
2: Von was für Schule?
4: Abtenau.
2: Ah, okay, von Abtenau fahrt man raus. Wart, seid ihr das erste Mal am Kirtag, oder?
4: Ja, also ich und die
2: anderen. Wer war schon mal? Du warst schon mal?
4: Nein.
3: Ich war schon
2: du
3: mal.
2: Du warst schon mal?
4: Ja, ja.
2: Bist du mit der Waschtrommel auch schon mal gefahren?
4: Nein.
2: Okay, mit was anderem?
4: Ja, schon.
2: Was fährt man so? Oder was schaut euch denn ein bisschen harmlos aus, wie die Waschtrommel da?
3: Das Autodrom auf jeden Fall.
2: Okay. Autodrom würdest du fahren? Was würdest du machen?
4: Ja, auch Autodrom. Mhm.
3: Autodrom.
4: Ja, Autodrom.
2: Wer wird was anderes machen wie Autodrom?
4: Das schon.
2: Die Waschtrommel würdest du tragen?
4: Ja. Hey, ja, das ist ja nicht so schlimm.
2: Das ist nicht so schlimm?
4: Nein.
2: Okay, na ja. Wie lange darfst du heute noch da bleiben? Wann geht's wieder retour?
4: Ich fahre dann noch heim, aber ich komme später dann noch mit meinem Papa und so her.
2: Ah, okay. Ja, super. Du, dann hast du jetzt die Möglichkeit, dass dein Papa im Radio grüßt.
4: Ja, in Mario Kainhofer aus Rosbach.
2: Ich glaube, wenn er das jetzt hört, dann soll er dich heute Abend auf eine Runde Waschtrommel einladen.
4: Ja.
2: Super, hey, dann danke euch für Spaß und schönen Ausflug.
3: Danke.
1: Tschüss. Mutige Burschen und Dirndln, die du da hast, die mit alle Vorgeschäften fahren. Aber ja, man darf den Kirtag natürlich auch genießen. 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
2: Um 16:30 im Nachrichtenstudio ist Tanja Gelecki. Im benachbarten Bayern ist gestern ein Wanderer zusammengebrochen und verstorben. Der 66-jährige Pole war am Nachmittag am Königssee-Malerwinkel-Rundweg bewusstlos geworden. Ersthelfer haben versucht, den Mann wiederzubeleben. Auch die Bergwacht ist alarmiert worden. Notarzt und Sanitäter sind zum Einsatzort geflogen worden. Der 66-jährige ist trotz Wiederbelebungsmaßnahmen noch am Unfallort verstorben. Am Salzburger Landesgericht wurde heute ein 27-jähriger Deutscher verurteilt, nachdem er im November des Vorjahres am Hauptbahnhof Al-Akbar gerufen hatte und er habe eine Bombe dabei. Er wurde zu einer bedingten Freiheitsstrafe von 9 Monaten verurteilt. Ursprünglich war der Deutsche für dieses Delikt schon freigesprochen worden. Das Oberlandesgericht Linz hat das Urteil aufgehoben, nun wurde neu verhandelt. Der Mann, der an einer psychischen Krankheit leidet, ist schon 2-mal nicht zur Verhandlung erschienen. Heute wurde er dann von der Polizei ins Landesgericht gebracht. Der Start-Zielbereich des Trailrunning-Festivals findet heuer erstmals seit 2012 nicht mehr in der Salzburger Altstadt statt, sondern rund um das Schloss Hellbrunn. Es gibt mehrere Bewerbe für unterschiedliche Leistungsklassen. Einige der Events führen aber weiterhin durch die Stadt Salzburg. Gelaufen wird vom 23. bis zum 25. Oktober. Im Vorjahr waren fast 2000 Läuferinnen und Läufer am Start. Zu den Wettersichten. Der Tag geht überwiegend sonnig zu Ende. Noch die Nacht verläuft über weite Strecken sternenklar. Nur vereinzelt kann sich Nebel bilden. Es wird wieder sehr frisch. Die Temperaturen sinken auf 8 bis 0 Grad. Morgen Donnerstag ziehen schon bald von Nordwesten her dichte Wolken auf. Am Vormittag beginnt es schon im Flachgau zu regnen. Und mit der Kaltfront breiten sich dann immer mehr Regenschauer aus. Auch ein paar Gewitter sind am Nachmittag möglich. Dazu weht mäßiger bis lebhafter Wind. Die Höchstwerte morgen zum Mittag 14 bis 18 Grad mit der Kaltfront. Kühlt es dann ab.
3: ORF Radio Salzburg, es ist 16.32 Uhr. Wir schauen auf die Straßen, da auf die A1, weil dabei beschäftigen uns einige Baustellen. Westautobahn, Fahrt Richtung München, ab dem Knoten Salzburg bis zur Grenze am Walzerberg gibt es 25 Minuten Zeitverlust. Grund ist eben eine Baustelle auf der deutschen Seite drüben. Nochmal A1, jetzt Fahrt Richtung Wien, zwischen Salzburg-Nord und Wallersee. Da dauert es im Baustellenbereich 10 Minuten länger und ebenfalls 10 Minuten länger dauert es da und dort in der Stadt Salzburg. Zum Beispiel auf der Inbergstraße in Fahrt Richtung Gisela Quai und rund um den Kapuzinerberg, wenn Sie in Fahrtrichtung Stern-Eck-Straße unterwegs sind.
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6: Zünftige Dirndl-Wandeln und schmissige Lederhosen, soweit das Auge reicht.
7: Aber nicht nur hier rund um den Salzburger Dom beim Roberti-Kirtag, sondern natürlich auch schon am Weg hierher, im Bus, im Zug, am S-Bike oder auch in den Autos, Parkplätzen. Jetzt bin ich kurz durcheinander geworden, weil Sie uns da beim Live-Einstieg stören.
8: Ich wollte immer den Herrn Raphael Obermeier.
7: Danke.
6: Das ist er.
7: Wir sagen einfach nur kurz, dass gleich Fiction Factory kommt und Susi Quattro und ganz vorne jetzt Black mit Wonderful Life und dann machen wir was. Jetzt bin ich komplett durcheinander.
6: Ja, so geht es uns mit unseren Besuchern am Kirtag, aber wir finden schon wieder den
7: Sehr Baden. Gerne vorbeikommen. Bei uns gibt es Lebkuchenherzen, die Sie selbst verzieren können und auch Luftballone. Und Tombola gibt es auch.
8: Ja, so weitsichtig bin ich schon.

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1: Was gehört zum Roberti-Kirtag dazu? Natürlich Musik, natürlich was Deftiges zum Essen, aber natürlich auch was Süßes. Ich stehe jetzt da im Verkaufsraum von der Caroline Barter und sie überziehen da jetzt gerade Obst mit Schokolade.
2: Genau, also das ist natürlich feine, echte Schokolade und ja, wir bereiten hier Bananen, Erdbeeren, Erdbeerbanane, alles, was das Herz begehrt.
1: Wenn man sich da kurz umdreht, vor uns die Trese, die ist nur so halb leer, halb voll, weil eben es ist jetzt Tag Nummer 1 und sie sind eben gerade beim Vorbereiten. Was ist denn so der Klassiker, der immer geht, der am beliebtesten ist?
2: Also ich glaube tatsächlich die Schoko-Erdbeeren. Das ist der Klassiker, wo jung und alt natürlich zugreifen und das schmeckt natürlich auch am besten.
1: Kann man das auch ein bisschen einordnen in einen Zeitraum, wann die meisten Kunden kommen, wann der Hunger auf Süßes am größten ist?
2: Also ich finde tatsächlich gar nicht so. Natürlich vormittags bzw. nach der Schule kommen die Schüler und die jüngere Generation. Dann mittags, abends sind natürlich auch die Familien unterwegs und dann ab Abend die Jugendlichen, Erwachsenen, wie auch immer, gell, die halt dann dauernd.
1: Sie machen das jetzt in der zweiten Generation, dass Sie Schokofrüchte verkaufen. Sie sind quer unterwegs durch ganz Österreich. Was ist denn jetzt aber trotzdem am Roberti-Kirtag das Schönste? Was ist das Schöne an Salzburg?
2: Natürlich, der Roberti-Kirtag ist Tradition. Also ich verbinde immer den Roberti-Kirtag mit Tracht, mit Altstadt, die Burg. Das Panorama ist natürlich super schön, auch mit dem Dom. Das ist einzigartig tatsächlich, finde ich. Und natürlich auch die verschiedenen Leid. Also es kommen ja nicht nur Einheimische, sondern auch wirklich Touristen. Und es ist auch super schön, wenn man da natürlich eine Menge an Leuten kennenlernt auch. Oder ja, genau, das ist dann, das macht den Roberti-Kirtag natürlich auch einzigartig.
1: Wie viele Schokofrüchte isst man selbst?
2: Viele. Also ich werde nicht satt davon. Ich esse sehr gerne auch mal so 3-4 Spieße am Tag. Ja.
1: Nennt man einfach Qualitätskontrolle, oder?
2: Ganz genau. Qualitätskontrolle, genau, das ist es.
1: Du, dann danke, dann wünschen wir ein gutes Geschäft, ein gutes Wetter und die nächsten Früchte werden jetzt direkt weiter überzogen.
2: Dankeschön, super. Danke.

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3: Willkommen zum Journal um 5, heute mit diesen Themen. Um 12 Cent sollen die Spritpreise ab Oktober sinken, darauf hat sich die Koalition geeinigt. Seltener Staatsbesuch in den USA, Chinas Staatschef Xi wird am Abend erwartet. Im Journalstudio begrüßt sie Felix Nowak. Die Bundesregierung hat sich auf eine neue Spritpreisbremse für die Monate Oktober und November geeinigt. Die Entlastung wird insgesamt 12 Cent pro Liter betragen. Sie kommt einerseits durch eine Steuersenkung zustande, andererseits durch eine neuerliche Begrenzung der Gewinnmargen. Mehr von Stefan Kappacher.
4: Mit der neuen Spritpreisbremse greift die Regierung wieder in die Krisengewinne der Ölkonzerne ein. Die Margen werden um 3,5 Cent pro Liter reduziert. Parallel dazu wird die Mineralölsteuer um 6,7 Cent je Liter gesenkt und weil dadurch auch die Mehrwertsteuerbelastung zurückgeht, wird der Liter Treibstoff durch diese Preisbremse ab Oktober um insgesamt 12 Cent billiger. Diese Regelung gilt für 2 Monate bis Ende November. Die Regierung spricht davon, dass der Kampf gegen die Inflation eine ihrer obersten Prioritäten sei. Eine niedrige Inflation sei sowohl für die Menschen als auch für den Wirtschaftsstandort zentral. Die Preisspitzen zu dämpfen, ohne den Wettbewerb und die Versorgungssicherheit zu gefährden, sei das Gebot der Stunde.
3: Hohe Wellen hat der gestrige Vorwurf von Bundespräsident Van der Bellen in Richtung der israelischen Regierung geschlagen. Er hat von Kriegsverbrechen in den Palästinensergebieten gesprochen. Israels Außenminister Saar schreibt in einer Reaktion, Van der Bellen solle sich schämen und verweist auf Österreichs NS-Vergangenheit. Empört über Van der Bellen zeigt sich heute auch die FPÖ. Zuspruch bekommt er hingegen von SPÖ und Grünen. Der chinesische Präsident Xi Jinping trifft am Abend zu einem 3-tägigen Staatsbesuch in der amerikanischen Hauptstadt Washington ein. Strittige Themen gibt es zwischen den beiden Ländern mehr als genug. Markus Müller berichtet.
5: Wie wichtig US-Präsident Donald Trump den Besuch nimmt, sieht man gleich zu Beginn. Trump wird Xi Jinping, Präsident und Vorsitzenden der chinesischen Kommunistischen Partei, persönlich bei der Landung am Flughafen begrüßen. Ein Bruch des Protokolls, das bei solchen Besuchen normalerweise gilt. Denn die USA wollen von China deutlich mehr als umgekehrt. Das beginnt bei den Zoll- und Handelsstreitigkeiten, also amerikanische Einfuhrzölle für chinesische Güter, Exportverbote für amerikanische Hochleistungschips nach China und umgekehrt Einschränkungen beim Export von seltenen Erden aus China in die USA. Dann direkte und indirekte chinesische Unterstützung für den Iran und für Russland im Krieg mit der Ukraine. Und auch der Umgang bei der Entwicklung von künstlicher Intelligenz dürfte ein Thema sein. Erster Höhepunkt ist der Besuch im Weißen Haus am Donnerstag.
3: Ein russischer Militärhubschrauber ist kurzzeitig in den polnischen Luftraum eingedrungen, das berichtet das dortige Oberkommando. Von der russischen Exklave Kaliningrad aus habe der Hubschrauber die Grenze überquert. Der Vorfall habe 42 Sekunden gedauert. Polen hat Kampfjets aufsteigen lassen, die Flugabwehr war in Bereitschaft. Der NATO-Staat geht von einem russischen Test der polnischen Einsatzbereitschaft aus. Anfang der 2030er Jahre soll es im Euroraum neue Banknoten geben. Das Interesse an der Mitgestaltung dieser Scheine war in Österreich besonders groß. 5% der Bevölkerung haben an der Umfrage teilgenommen, die seit Montag beendet ist. Mehr dazu von Selin Buran.
6: Fast 470.000 Menschen haben in Österreich an der Euro-Banknotenumfrage teilgenommen. Das ist die höchste Beteiligung in ganz Europa. Zum Vergleich, diese Umfrage hatte mehr Teilnehmer als jedes österreichische Volksbegehren der vergangenen 3 Jahre. Für die Nationalbank ein Zeichen dafür, wie sehr die Menschen mit dem Euro verbunden sind. Zur Auswahl hat es Motive aus den Bereichen europäische Kultur und Flüsse und Vögel gegeben, etwa Ludwig van Beethoven, Leonardo da Vinci oder ein Weißstorch. Über das endgültige Design will die Europäische Zentralbank voraussichtlich bis Ende des Jahres entscheiden. Ab Anfang der 2030er Jahre sollen die neuen Geldscheine dann schrittweise in Umlauf kommen.
3: Das war das Journal um 5 mit Felix Nowak. Wir kommen jetzt zum Wetter.
7: Im Großteil Österreichs geht es strahlend sonnig in den Abend. Auch im Osten lockern die Wolken mehr und mehr auf. Dazu jetzt meist um die 20 Grad. In der Nacht bleibt es größtenteils noch klar und in den Niederungen kühlt es bei wenig Wind wieder stark ab. Tiefstwerte knapp unter 0 Grad im Lungau bis 12 Grad in der Wiener Innenstadt. Morgen zieht aber von Norden her ein Wolkenband mit Regenschauern auf. Zum Teil weht kräftiger Nordwestwind und die Höchstwerte liegen bei 13 bis 21, im Süden mit Nordföhn zunächst noch 23 Grad. So viel zum Wetter von Daniel Schlager.
8: 5 nach 5, hier ist ORF Radio Salzburg mit dem Blick auf die Straßen und da auf die A1.

0: Stau vor einer Baustelle in Fahrtrichtung München bedeutet das für Sie 40 Minuten mehr. Und in Fahrtrichtung Salzburg sollten Sie mit 20 Minuten mehr rechnen.
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3: Ja, aber nicht nur mit uns, sondern mittlerweile auch mit vielen Gästen.
4: Hallo, grüß euch.
5: Ich bin Marlene.
4: Und ich die Isabella. Wir kommen jetzt direkt von der Arbeit, freuen uns schon den ganzen Tag drauf. Und wir gehen jetzt schnurstracks ins Zelt.
3: Wichtigste Frage, Dirndl schon mitgenommen in die Arbeit und dort umgezogen oder jetzt noch schnell heim?
4: Nein, ich habe mich in der Arbeit umgezogen und bin direkt von der Arbeit her.
3: Sehr gut, dann wünschen wir euch viel Spaß beim Kindtag.
4: Danke.
3: Ja, wer auch noch der Arbeit noch bei uns vorbeischauen will, sehr gerne. Wir sind bis 19 Uhr da. Wer heute nicht mehr kommen kann, wir bringen euch mit Radio Salzburg den Kirtag mit nach Hause und auch die beste Musik. Reinhard Fendrich, viel schöner ist das Gefühl. Gleich noch Queen of Hearts.
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0: So, jetzt ist Schluss mit lustig. Das ist Radio Salzburg, live vom Roberti-Kirtag. Der Alexander Holzmann und ich haben uns gegenseitig Aufgaben gestellt, die Radio Salzburg-Kirtags-Challenge, und jetzt wird abgerechnet. Der Alex sitzt am Kettenbrater und jetzt bin ich gespannt, ob er es schafft, die Aufgabe zu lösen.
1: Patrick, ich habe die Aufgabe gekriegt, ich muss jetzt da am Kettenbrater rückwärts das Alphabet aufsagen. Hast du einen Tipp für mich, wie mir das gelingen kann?
2: Ja, schwierig, aber ich glaube, dir gelingt das schon.
1: Wird wahrscheinlich noch nicht so oft vorkommen sein, aber ich probiere es einmal. Auf was muss ich aufpassen?
2: Ja, auf den vor dir war ganz gut.
1: Schauen wir, dass das hinhaut. Danke dir dabei. Ja, bitte. Dann schauen wir, los geht die wilde Fahrt.
3: Sollen wir es auch schwieriger machen?
1: Ah, bitte nicht. Schauen wir nicht. Wir dran, auch nochmal. Jetzt wird es aber richtig zack. So, lieber Raphael, ich stelle mir jetzt diese Aufgabe, jetzt wird mir schlecht, auch noch, weil jetzt dreht sich das in alle Richtungen. Aber ich habe zwei Tipps gekriegt. Der erste war, einen kräftigen Schluck trinken, den habe ich nicht beherzigt. Der zweite war, mit Z anfangen. Das mache ich jetzt. Z, Y, X, W, V, U, T, S, R,
4: stimmt.
1: Q, P, O, M, N, ja. M, L,
4: Fast
1: K, J, I, H, G, F,
0: schaut wieder aus,
1: D,
0: wieder
1: na, unten. E, D, T, B, A.
0: Sehr gut.
1: Woo.
0: Wahnsinn, hätte ich mir nicht gedacht. Alex, das schaffst. Org. Also, Alexander Holzmann hat die Radio Salzburg Kittags Challenge geschafft. ABC Rückkürzungen am Kettenbrater. Jetzt muss nochmal ich nachlegen. Meine Aufgabe, die er mir gegeben hat, ich soll autodrom fahren und währenddessen fehlerfrei die Radio Salzburg Verkehrsinfo vortragen. In einer halben Stunde wird's hoffentlich gelingen oder nicht. Und jetzt ist ABC nicht rückwärts, sondern vorwärts und auf Englisch. ABC jetzt in Radio Salzburg. Einen schönen Nachmittag aus der Altstadt vom Roberti-Kirtag.

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4: Kritik an ungenutzten Förderungen für Kinderbetreuung. Zahl der Katholiken im Bundesland weiter rückläufig. Das Wetter ist morgen feuchter und kühler. Tanja Gelecki begrüßt Sie zum Journal um 5:30. Salzburgs Grüne kritisieren, dass das Land nicht alle Bundesförderungen für die Kinderbetreuung abholt. Rund 4,5 Millionen Euro seien im vergangenen Kindergartenjahr ungenutzt geblieben, etwa 40% der verfügbaren Mittel. Gleichzeitig liegt Salzburg bei der Kinderbetreuung in einigen Bereichen unter dem Österreichschnitt, wie Christoph Bartosch berichtet.
5: Vor allem im Pinzgau sind viele Betreuungsplätze für 0- bis 2-Jährige nicht mit einer Vollzeitbeschäftigung vereinbar, zeigen Daten der Statistik Austria. Laut einer Anfragebeantwortung wurden in den vergangenen Jahren beinahe keine Bundesmittel für bessere Betreuungsschlüssel oder längere Öffnungszeiten abgerufen, sagt Landtagsabgeordneter Simon Heilig-Hofbauer von den Grünen.
6: Andere Bundesländer schaffen Ausschöpfungsgrade von 100%. Und da fehlt, glaube ich, schon ein bisschen der politische Wille, sich damit zu beschäftigen und hier alles daran zu setzen, diese Mittel auszuschöpfen.
5: Die freiheitliche Landtagsabgeordnete Karin Berger weist die Kritik zurück.
7: Wir haben eine Landeshauptfrau-Stellvertreterin, die ressortzuständig ist, die alles daran setzt, alles zu verbessern, von der Ausbildung für die Elementarpädagoginnen hin, bis dass eben alle Kinder möglichst auch den Platz bekommen, den die Familien brauchen.
5: Laut Gemeindeverbandspräsident Manfred Sampel von der ÖVP liegt das Problem vor allem daran, dass die Gemeinden, um manche Bundesförderungen zu bekommen, mitfinanzieren müssen.
8: Die finanzielle Situation vieler Gemeinden ist bekannt und diese Eigenmittel waren gerade in den Jahren 2024 und 2025 schwer aufzubringen.
5: Der Gemeindeverband fordert deshalb, die Kofinanzierung zu reformieren.
4: Berichtet Christoph Bartosch. Die Zahl der Katholiken im Bundesland Salzburg ist weiter rückläufig. Im Vorjahr sind rund 6.700 Personen aus der katholischen Kirche ausgetreten. Das sind weniger Austritte als in den Jahren davor. Etwas mehr als 500 Personen sind wieder oder neu eingetreten. Insgesamt gibt es laut Erzdiözese Salzburg aktuell im Bundesland exakt 416.979 Katholiken. Gestiegen sind die Einnahmen aus dem Kirchenbeitrag in Salzburg im Jahr 2025 auf fast 94 Millionen Euro. Zum Sport noch, da hat sich Fußballteamchef Ralf Rangnick bereits heute, einen Tag vor dem Länderspiel gegen Israel, auf Alexander Schlager im Tor festgelegt. Der Salzburger war ja im Sommer von Red Bull zu Werder Bremen gewechselt, ist dort aber nur Ersatztormann. Im Tor der Nationalmannschaft hält Rangnick aber vorerst am 30-jährigen Schlager fest.
9: Im Moment sehe ich da drin noch kein Problem, weil er hat ja trotzdem auch im Pokal schon gespielt für Bremen und davor auch bei uns eine richtig gute WM gespielt. Deswegen kann ich auch schon vorwegnehmen, wird er morgen auch von Beginn an spielen. Aber als Dauerlösung muss man dann mal schauen, was das bedeutet. Und auch da gilt Leistungsprinzip, jeder muss es zeigen. Morgen wird Alex spielen. Und was das jetzt für die nächsten Spiele oder auch für die nächsten Lehrgänge bedeutet, wird man dann sehen.
4: Mit Florian Wiegele und Salzburg-Schlussmann Christian Zawiszycki hat Ralf Rangnick noch zwei talentierte junge Torleute im Kader. Und jetzt noch zu den nationalen und internationalen Nachrichten in einfacher Sprache.
10: Am Mikrofon ist Rosanna Zara. Im Nationalrat in Wien sind heute mehrere Gesetze beschlossen worden. Pensionisten, die noch arbeiten, sollen weniger Steuern bezahlen. Das soll ab dem 1. Jänner 2027 gelten. Auch beschlossen haben die Politiker eine Änderung bei der Familienbeihilfe für geflüchtete Personen. Sie sollen keine Familienbeihilfe mehr bekommen, solange sie Grundversorgung bekommen. Beschlossen wurde außerdem mehr Geld für Menschen mit Behinderungen. Sie sollen bei der Arbeitssuche besser unterstützt werden. Österreichs Bundespräsident Alexander Van der Bellen hat Israel scharf kritisiert. Am Rande der UNO-Generalversammlung in New York hat Van der Bellen gesagt, Israel macht Kriegsverbrechen, etwa weil im Westjordanland Menschen dazu gezwungen würden, ihre Heimat zu verlassen. Der israelische Außenminister Gideon Saar hat auf die Kritik von Van der Bellen reagiert. Er hat gesagt, Van der Bellen soll sich für seine falschen Vorwürfe schämen. Der Unternehmer René Benko ist gestern zu 30 Monaten Gefängnis verurteilt worden. Benkos Firma, die Signa Holding, hat sich Geld von anderen Unternehmern geliehen. Dann ist Benkos Firma aber das Geld ausgegangen. Benko konnte das ausgeliehene Geld also nicht mehr zurückzahlen. Benko hat aber 360.000 Euro Miete gezahlt, obwohl er gesagt hat, dass er kein Geld mehr hat. Das Gericht hat jetzt gesagt, Benko hätte das nicht tun dürfen, er hätte das geliehene Geld zurückzahlen sollen. In der Innenstadt in Wien ist ein Wohnhaus teilweise eingestürzt. Dabei wurden 3 Bewohner verletzt. Lange haben Rettungskräfte nach einer 85-jährigen Bewohnerin gesucht. Heute haben die Rettungskräfte die Frau gefunden. Sie war tot. Die Frau ist unter Mauerteilen und Schutt begraben gewesen. Kriminalpolizisten ermitteln jetzt, warum das Haus eingestürzt ist. Das waren die Nachrichten in einfacher Sprache. Redaktion Anna Kirchgatterer, Lorenz Lohr und Adrian Zerlaut.
4: Und wir kommen noch zu den Wetteraussichten. Der Tag geht überwiegend sonnig zu Ende und auch die Nacht verläuft über weite Strecken sternenklar. Nur vereinzelt kann sich Nebel bilden. Es wird wieder sehr frisch, die Temperaturen sinken auf 8 bis 0 Grad. Morgen Donnerstag ziehen schon bald von Nordwesten her dichte Wolken auf. Am Vormittag beginnt es schon im Flachgau zu regnen. Mit der Kaltfront breiten sich dann immer mehr Regenschauer aus und auch einzelne Gewitter sind am Nachmittag überall möglich. Dazu weht mäßiger bis lebhafter Wind. Die Höchstwerte zu Mittag morgen 14 bis 18 Grad. Mit der Kaltfront kühlt es dann deutlich ab.
11: Es ist 17.36 Uhr, hier ist ORF Radio Salzburg mit der aktuellen Verkehrsinformationen. Uns beschäftigt jetzt vor allem die A1 Westautobahn, Fahrt Richtung München zuerst. Ab dem Knoten Salzburg gibt es dann nämlich 15 Minuten Zeitverlust bis zur Grenze am Walserberg. Andere Richtung, Fahrt Richtung Wien zwischen Salzburg Nord und Wallersee, da brauchen Sie im Baustellenbereich 10 Minuten länger. Und auch in der Stadt Salzburg, da staut es da und dort, zum Beispiel in der Imbergstraße Richtung Gisela Quai. Oder auch rund um den Kapuzinerberg, wenn Sie Fahrt Richtung Sternegg-Straße unterwegs sind, rechnen Sie hier mit plus 10 Minuten. Noch ein Blick zu unseren bayerischen Nachbarn auf die Autobahn A8. Bei Rohrdorf gibt es Stau vor einer Baustelle. In Fahrtrichtung München brauchen Sie da 40 Minuten. In Fahrtrichtung Salzburg 20 Minuten länger.
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12: Ich hoffe, Kollege Raphael Obermeier hat jetzt gut aufgepasst bei den Verkehrsnachrichten, denn für die Roberti-Kirtags-Challenge darf er die nächsten Verkehrsnachrichten dann live vom Autodrom vorlesen. Wir sind schon gespannt, wie es ihm dabei geht. Gleich noch Josh lösen wir auf. Zuvor starten wir noch mit Toto und einem Welthit Africa hier in Radio Salzburg.

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1: Teil 2 unserer Kirtags-Challenge. Ich habe dem Kollegen Raphael Obermeier die Aufgabe gestellt heute, dass er die Verkehrsnachrichten vortragen muss, während er selber mitten im Verkehr ist, und zwar auf dem Autodrom. Lieber Raffi, hast du schon wen gefunden, der dich durch die Gegend chauffiert?
2: Also ich habe schon jemanden gefunden, die jetzt mit mir fort. Lara, du bist jetzt meine Chauffeurin. Passt es?
3: Ja, passt gut.
2: Dann steigen wir jetzt kurz einmal ein. Normalerweise schneiden wir uns an.
3: Ja, ein bisschen überflüssig, oder?
2: Okay, passt gut. Wichtigste Frage, soll ich da währenddessen was vorlesen? Kannst du sanft fahren?
3: Ja, würde ich schon behaupten.
2: Würdest du auch behaupten, dass du gerade Autofahrerin bist?
3: Ja, schon. Eher schon, oder?
2: Parallel einpacken und so?
3: Ist cool tatsächlich, okay. Hat mein Bruder gelernt.
2: Echt?
3: Ja.
2: Sehr gut, dann grüß an den Bruder. Ich habe vor mir am Handy die Verkehrsnachrichten. Danke an die Kolleginnen und Kollegen von unserer Verkehrsredaktion. Und es geht los. Okay. Lara, brav fahren bitte, nicht arg fahren. Hier ist die ORF-Radio Salzburg Verkehrsinformation. A1 Westautobahn Richtung München, ab den Knoten Salzburg bis zur Grenze am Walserberg. 15 Minuten Zeitverlust, Grund ist eine Baustelle auf der deutschen Seite. Ebenfalls, jetzt sind wir frontal reingefahren. Lara, jetzt haben wir uns festgefahren. A1 Westautobahn Richtung Wien. Zweite Meldung zwischen Salzburg-Nord und Wallersee dauert im Baustellenbereich 10 Minuten länger. Und eine Meldung nur ganz schnell, bevor uns wieder wer reinrammt. Innenstadt Salzburg dauert es momentan 10 Minuten länger auf der Imbergstraße Richtung Gieseler Quai und rund um den Kapuzinerberg. Aua, Richtung Sterneckstraße. Das ist ein richtiger Rowdies. Gleich haben wir Unfallsmeldung vom Autodrom, da wenn die so weit fahren. Vor allem die zwei Burschen, die sind richtig gemein.
3: Lauter kleine Burschen.
2: Kommt einer vor mir jetzt rein, komm vorne rein, vorne rein, vorne rein, vorne rein. Oh. Jetzt haben wir es gesandwiched. Jetzt ist endlich aus. Lara, du warst eine super Chauffeurin.
3: Ja, danke schön.
2: Danke dir, schönen Kirtag noch.
3: Ja, danke ebenfalls.
2: Und danke fürs Helfen, dass ich die Challenge bestehe.
3: Gerne.
2: Ciao.
1: Ja, wunderbar gemacht. Sensationelle Chauffeurin, sensationell vorgetragen, trotz widrigster Bedingungen. Tag 1 gemeistert, würde ich sagen. Raffi, wunderbar. Morgen neuer Tag, neues Glück, neue Challenge. Bis später.

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1: Am Mikrofon Daniela Nicolai. Bundespräsident van der Bellen hat bei der UNO in New York das Vorgehen Israels im Gazastreifen und im Westjordanland kritisiert. Er wirft Israel Verletzungen des Völkerrechts und sogar Kriegsverbrechen vor. Die Reaktionen der österreichischen Parteien fallen diplomatisch bis heftig aus. Saskia Wienenbos fasst zusammen.
2: Scharfe Kritik an den Aussagen van der Bellens kommt von Europaabgeordneten Harald Wilimski, FPÖ.
3: Ich kann nur sagen, Schande über ihn.
2: Die anderen Parteien zeigen sich weniger empört. Von einer Sprecherin des ÖVP-Bundeskanzlers heißt es, Zitat:
4: Das Existenzrecht Israels steht außer Frage. Genauso außer Frage steht für uns auch die Verbindlichkeit des Völkerrechts.
2: Auch von einer Sprecherin der NEOS-Außenministerin wird das Existenzrecht Israels und das Völkerrecht betont. Außerdem verurteile man den Terror der Hamas scharf. SPÖ-Europaabgeordneter Andreas Schieder meint:
5: Ich denke mir, das ist auch legitim für einen Bundespräsidenten, dass man das Völkerrecht so hoch haltet.
2: Die grüne Abgeordnete Merit Isoski spricht von klaren Worten des Bundespräsidenten.
1: Die Regierung hat sich auf eine höhere Spritpreisbremse für Oktober und November geeinigt. Die Entlastung wird 12 Cent pro Liter betragen, um 2 Cent mehr als bisher. Sie kommt einerseits durch eine Steuersenkung zustande, andererseits durch eine Begrenzung der Gewinne der Energiekonzerne. Die USA haben den russischen Präsidenten Putin zum G20-Gipfel im Dezember in Miami eingeladen. Außenminister Rubio begründete dies mit der Notwendigkeit, auch mit Staaten zu sprechen, mit denen es Konflikte gebe. Der ukrainische Präsident Zelensky wäre zu einem Treffen mit Putin bereit. Der Kreml lehnt das ab. David Alaba könnte vom Fußballnationalteam zum Serie A-Club Udinese nach Italien wechseln. Der Transfer ist angeblich bereits unterschriftsreif. Daniel Kulovic.
6: Ein Wechsel von David Alaba zu Udinese wird immer wahrscheinlicher. Derzeit soll sogar schon der Medizincheck absolviert werden. Fix ist der Transfer aber noch nicht. Und deshalb gibt sich auch Teamchef Ralf Rangnick noch zugeknöpft.
7: Ich war mit David in den letzten 2-3 Wochen in regelmäßigem Austausch. Ich weiß auch, in welche Richtungen Überlegungen von ihm gehen und wie die Situation aussieht. Aber ich bitte Sie um Verständnis. Solange von offizieller Seite nichts bestätigt ist, werde ich mich dazu auch nicht äußern.
6: Auch Michi Gregoritsch hat schon Kontakt mit Alaba aufgenommen.
8: Also wir wissen eh, wenn er irgendwo spielt und fit ist, ist es schön und hoffentlich wird er einen guten Schritt machen.
6: Bis dahin muss das Team aber noch ohne David Alaba auskommen. Gregoritsch ist der neue Kapitän morgen und WM-Held Alexander Schlager wird im Tor stehen. Das sind die einzigen Fixpunkte, die Ralf Rangnick vor dem Nations League-Start gegen Israel verraten hat.
1: Ex-Hollywood-Mogul Harvey Weinstein ist wegen sexueller Übergriffe auf eine Produktionsassistentin zu 15 Jahren Haft verurteilt worden. 5 Jahre weniger, als die Staatsanwaltschaft gefordert hatte. Das Verfahren war neu aufgerollt worden. Das waren die Nachrichten mit Daniela Nicolai. Das Wetter.
9: Mit Sonnenschein geht der Tag in vielen Regionen zu Ende. Einzig in Ostösterreich gibt's neben der Sonne immer noch Wolkenfelder. Morgen, der Donnerstag, wird ein generell ein wechselhafter Tag. Die Sonne sehen wir morgen eher nur vorübergehend. Von Norden her ziehen Wolken auf. Die bringen zwischen Salzburg und Eisenstadt schon am Vormittag Regenschauer. Am Nachmittag sind dann auch weiter im Westen und im Süden Schauer möglich. Es wird windig im Tagesverlauf und die Höchstwerte bewegen sich zwischen 13 Grad im oberen Waldviertel und 23 Grad in Südkärnten. So viel zum Wetter von Daniel Zeinlinger.
10: Es ist 3:06, hier ist ORF Radio Salzburg mit der aktuellen Verkehrsinformation. Wir schauen auf die A1 Westautobahnfahrt Richtung München. Ab dem Knoten Salzburg brauchen Sie 25 Minuten jetzt länger bis zur Grenze am Walserberg. Und auch in der Stadt Salzburg sind wir im Abendverkehr angelangt. Auf der Innsbrucker Bundesstraße zum Beispiel stehen Sie stadtauswärts ab dem Flughafen. Auf der Münchner Bundesstraße stadtauswärts zwischen Salzburg-Mitte und Freilassing. Auch auf der Imbergstraße Richtung Gieselerkee und rund um den Kapuzinerberg Richtung Sternigstraße brauchen Sie jeweils 10 Minuten länger. Noch ein Blick zu unseren bayerischen Nachbarn auf die A8. Bei Rohrdorf gibt es nach wie vor Stau vor einer Baustelle in Fahrtrichtung München plus 40 Minuten. In Fahrtrichtung Salzburg rechnen Sie bitte mit 20 Minuten mehr.
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12: Ja, wir wechseln die Musik, sind aber nach wie vor live am Residenzplatz. Dafür mit Volksmusik.
13: Ich muss sagen, irgendwie in Lederhose, in Tracht, taugt mir die Musik da im Hintergrund gleich ein bisschen besser.
12: Das ist schon gleich was anderes, gell? Und wenn man sich so umschaut, wir haben auch Verstärkung bekommen. Einige Kolleginnen und Kollegen, die direkt nach der Arbeit schon zu uns gekommen sind.
13: Wie schnell kann man denn vom Nachrichtenstudio zum Kirtag kommen, liebe Tanja Geletzki?
14: Sehr schnell, weil der Fünfer fährt direkt in die Stadt.
13: Sehr gut, also mit den Öffis sehr gerne herkommen. Sind morgen am Huberti-Kirtagstag dann sogar gratis.
12: Da kann man jederzeit zum Kirtag kommen. Wir gestalten noch die nächste Stunde mit feiner Volksmusik und starten gleich mal los mit der Kirtag-Polka von der Dollwinkelmusik.

0: der Weg zum Roberti-Kirchtag, der ist Gott sei Dank nicht so steinig wie der Weg zum Dirndl, denn hier haben schon viele hergefunden, auch zu unserem mobilen Sendestudio da am Residenzplatz, unter anderem auch Robert Leitgeb. Herzlich willkommen, schön, dass du da bist. Du bist verantwortlich für das ganze Brauchtumsprogramm, das da am Kirchtag geboten wird in den nächsten 5 Tagen, oder?
1: Das ist richtig, ja, wir haben das Programm zusammengestellt für die nächsten 5 Tage.
0: Und es sind alle Bezirke mit eingebunden, Heimatvereine, Tanzl-Musikgruppen, verschiedene Volkstänzer aus alle Bezirke. Wann sind denn die beim Kirchtag zum Singen?
1: Genau, wir haben alle Bezirke dabei. Heute ist der Flochgau dran, der wirkt schon wild. Bis 6:30 Uhr, morgen am Donnerstag ist dann der Denningau dran. Freuen wir uns auch schon drauf. Freitag ist der Pinzgau. Am Samstag dürfen wir uns Stadt anschauen und am Sonntag dann die Lungau.
0: Und es geht jeden Tag um 16 Uhr los, direkt vor dem Dom?
1: Genau, von 16 bis 18:30 Uhr direkt vom Dom auf der Brauchtumsbühne. Geben wir mit gescheit Gas.
0: Wunderbar, da kann man sich die ganzen Heimatvereine, die ganzen Tanzl-Musikgruppen aus allen Bezirken des Landes anschauen, da am Kirchtag. Und heute am Abend gibt es auch noch ein spezielles Konzert von Ethno Austria, eine besondere Gruppe. Vivi, was habt ihr denn vorbereitet für heute?
2: Ja, wir haben vorbereitet, dass wir ganz viele Lieder und Tänze aus unterschiedlichen Kulturen, unterschiedlichen Ländern hierher bringen. Weil wir waren jetzt eine Woche beim Robert auf der Alm und haben uns mit Leuten aus der ganzen Welt getroffen und Musik gemacht.
3: Jetzt muss ich aber fragen, wir spielen gleich zum Beispiel die Weißenbacher Tanzl-Musi, so typische Musik, die mal so wirklich sehr nach Österreich klingt, sage ich jetzt einmal. Wie kann man sich denn Musik, Volksmusik aus anderen Ländern vorstellen? Wie klingt zum Beispiel Volksmusik auf Indisch, unter Anführungszeichen?
2: Ja, wir haben auch eine aus Indien dabei, die Shakshi. Und sie hat ihr Harmonium dabei und ja, die haben ganz andere Tonwelt, also bei uns, keine Ahnung, diatonisch und man weiß so, aber da gibt es noch viel mehr Mikrotöne und es gibt ein ganz anderes Spektrum, das ist eine ganz andere Tonwelt. Und wenn sie dann improvisiert und gleichzeitig spielt dafür im Harmonium, das klingt einfach für uns ganz anders und ja, müsst ihr euch anhören.
3: Dann machen wir es ja gerne. Frage. Vivi, in welches Land würdest du denn reisen, wenn es jetzt nur noch der Volksmusik von dort geht? Also jetzt nicht so, wie wir es kennen vom Urlaubskatalog und so, sondern wirklich, wenn es noch der Volksmusik geht, wo würdest du denn am besten gefallen, in welchem Land?
2: Also mir gefällt die von Argentinien ganz gut. Also da würde ich gerne noch mehr hin, weil ich spiele auch Tarango, das ist ein Instrument aus Argentinien. Und ja, da würde ich gerne noch mehr lernen und noch mehr kennenlernen, ja, mehr spielen davon.
0: Wunderbar, vielfältig also heute die Musik, die Volksmusik am Kirchtag. Wir machen jetzt, wie du schon gesagt hast, weiter mit traditioneller österreichischer Volksmusik, den Roberti-Bayerischen. Und dann dürfen wir gleich den ersten Blasmusikanten bei uns begrüßen. Einen schönen Abend euch miteinander.

0: Anno 9, ein wunderbarer Traditionsmarsch, heute in unserer Sendung vom Ruperti Kirtag, gespielt von der Trachtmusikkapelle Max Glan. Und bei uns ist jetzt der Obmann von der Trachtmusikkapelle Max Glan, Stefan Senn. Schönen guten Abend. Lieber Stefan, ihr seid schon den ganzen Tag heute mit der Trachtmusikkapelle im Einsatz gewesen, oder? Seit Vormittag ist es losgegangen.
1: Ja, seit 11.30 Uhr haben wir uns getroffen und dann sind wir um den Dom marschiert und haben dann auf der Bühne vor dem Dom den Ruperti Kirtag eröffnet. Wie seit zum 49. Mal.
0: Immer mit dabei, ja, und heute auch den Eröffnungsumzug gespielt. Zuerst mit der ganzen Trachtmusikkapelle und am Nachmittag hat dann noch eine kleine Formation gespielt.
1: Genau, das ist, seit das Zelt neu vergeben worden ist, spielt dort jetzt die Max-Klang-Partie, ist das, also böhmische Partie oder kleine Partie, wenn man es nennt, umgangssprachlich bei uns. Und die spielen dann 3 Stunden. Das ist ein intensiver Einsatz natürlich. Gell. Die müssen da vorher marschieren und dann im Bierzelt die Bühne beschallen. Also die haben was geleistet heute, die haben sich ein Bier verdient.
2: Dazwischen hat es hoffentlich schon ein Kaltgetränk und was zum Essen gegeben.
1: Ja, eins oder zwei vielleicht. aber es gibt dann immer ein gutes Händel im Zelt. Also Ruperti-Händel ist das beste Händel vom ganzen Jahr, finde ich. Und natürlich muss man sich dementsprechend mit Durstlöschern versorgen, weil sonst hält man es eh nicht aus. Auch wenn man im Publikum sitzt. Also ich habe nur zulassen dürfen heute, das war sehr angenehm. Hab spielen lassen ausnahmsweise, ja. und hab nur noch ein Händel gekriegt, wo Pipi fein.
2: Jetzt muss ich schon fragen, es ist heute ein Mittwoch, 23. September, und du hast gesagt, ihr habt am Vormittag begonnen und jetzt den ganzen Tag. Da nimmt sich dann der Großteil von der Musikkapelle wirklich frei, damit sie mit dabei sein können?
1: Ja, also wir waren heute relativ stark vertreten, wir waren 36 Leute, also noch mit ein paar Last-Minute-Absagen natürlich, wie es so passiert, weil die erste Erkältungssaison jetzt schon daherkommt zum Ruperti Kirtag pünktlich. Aber es gibt natürlich einige, die schon in Pension sind, die sind natürlich. Aber die haben meistens auch noch viel mehr auf ihrem Terminkalender, als man glaubt. Also die müssen sich dann auch freischaufeln. Und sonst halt Urlaub, Zeitausgleich, was man jetzt so hat. Also erstaunlich auch viele Lehrpersonen, die sich Gott sei Dank irgendwo noch da freinehmen können. Und unsere Jüngsten, die natürlich noch schulpflichtig sind, die kriegen eine Entschuldigung.
2: Von dir persönlich unterschrieben?
1: Das ist nicht von mir, sondern vom Kapellmeister unterschrieben, weil der hat dann einfach mehr fachliches Gewicht.
2: Hätte ich das nur zu meiner Schulzeit auch schon gewusst, dann war ich auch zu euch gekommen.
1: Ja, anscheinend ist das seit zum 49. Mal, jetzt hat das gut funktioniert. Also fast 50 Jahre ist das der Brauch, dass auch bei uns die Schülerinnen und Schüler durchaus sich freinehmen dürfen, weil es einfach eine sehr wichtige traditionelle Veranstaltung ist und auch ein Hobby ist, wo man gebraucht wird, auch wenn man vielleicht erst 15, 16 ist. Also wir brauchen jede und jeden ein dem Alter.
0: Ganz ein wichtiger Festtag also für Salzburg. Und du warst heute auch schon mal zwischendurch daheim, bist aber immer noch in der Musitracht. Du hast den ganzen Tag heute auch.
1: Ja, weil das ist immer ein bisschen Aufwand, dass man sich dann umzieht, weil dann müsste ich was finden, auch noch was ich mir dann umzieht, was zum Ruperti-Kirtag passt. Und dann bleibe ich in der Musitracht, weil das passt immer.
0: Wunderbar, das passt natürlich auch für den Ausklang noch. Wir sagen danke, Stefan, dass du bei uns vorbeigeschaut hast. Wir wünschen der Musikkapelle Max Glan alles Gute. Und wir machen weiter mit Volksmusik bei uns in Gut aufgelegt heute live vom Ruperti Kirtag.

0: Mitten am Salzburger Ruperti-Kirchtag vor der herrlichen Kulisse des Salzburger Doms ist jetzt Dominik Elmer von der Erzdiözese bei mir. Ihr habt bei diesem Ruperti-Kirchtag auch ein riesengroßes Programm rund um die Kirche, rund um alles, was da zu diesem heiligen Rupert gehört.
1: Genau, das, was draußen stattfindet, hat natürlich mit drinnen was zum tun. Also diese Wechselbeziehung von wir feiern drinnen, Diözesan und Landespatron Rupert und Virgil, ist natürlich, das muss draußen weitergehen. Weil wenn wir drinnen so schön feiern, muss man draußen das Ganze weiter feiern. Und da gehört natürlich alles dazu, was die Schaustelle und Handwerksbetriebe einfach bieten. Und wir freuen uns, dass rund um die kirchlichen Gottesdienste eben auch der Kirchtag so fein stattfinden kann.
0: Und ihr habt auch sehr viele Führungen im Programm rund um diesen Kirchtag, habe ich gehört.
1: Genau, wir selber haben natürlich auch einiges am Programm geboten. Wir haben Führungen angeboten. Eine ist ganz fein, und zwar ist es für Kinder, eine Orgel- und Domführung um 14 Uhr am Freitag. Und da zeigen wir natürlich auch Einhörner her, da zeigen wir die Drachen her im Dom. Aber auch, wie funktioniert denn die Orgel und werden es relativ spielerisch angehen. Und natürlich, was bei uns natürlich zentral ist, ist natürlich der Gottesdienst am 24. Da starten wir um 9:30 in St. Peter und gehen dann in den Dom. Dort wird die Erzbischof Franz Lackner dort den Gottesdienst halten. Und selber haben wir natürlich auch ein Standl am Kirchtag, und das ist am Domplatz direkt, und da kann man Kräutersalz selber machen. Also heimische Kräuter und ein heimisches Salz, und das miteinander verrühren, das gibt es bei unserem Standl.
0: Das kann man bei euch direkt selber machen, und ich glaube, ich habe gehört, das Nachbarstandl von euch, das sind die Münzpräger, die letztes Jahr auch schon da waren.
1: Genau, und bei uns quasi mit dazu, weil es letztes Jahr so gut angekommen ist, haben die Numismatiker, also die Münzkundler, die haben gesagt, wir kommen dieses Jahr wieder, aber sie kommen aus Wien und München. Deswegen ist leider das Angebot nur am Freitag um 17 Uhr bis 18.30 Uhr und am Samstag von 11 bis um 13 Uhr. Und da darf man aber ausgiebig quasi wieder die Münzen prägen, wo auf der einen Seite eine schöne Medaille quasi vom Heiligen Rupert drauf ist und auf der anderen Seite einfach ein Kirchtagslogo. Und das darf man sich mit heimnehmen. Kaffee kann man damit nichts, aber man hat schöne Erinnerungen vom Kirchtag.
0: Ein schönes Andenken. Apropos Kirchtag, wenn jetzt so lange Vorbereitungen getroffen worden sind und heute ist er endlich losgegangen, der Kirchtag, wie sind denn bei dir die Eindrücke heute von diesem ersten Tag?
1: Es ist lustig, wenn es der erste Tag war. Also wir haben gestern natürlich schon gestartet. Wir haben Schaustellerfrühstück, also wir von der Diözese haben die Schausteller alle zum Weißwurstfrühstück eingeladen. Und da ist quasi eigentlich schon alles losgegangen. Also miteinander vernetzen, miteinander ins Gespräch kommen, da ist schon die Vorfreude losgegangen. Also wir sind eigentlich schon am zweiten oder dritten Tag der Stimmung vom Kirchtag und freuen uns einfach, dass es jetzt wieder fein losgehen kann. Wir haben gestern auch gesagt, wir wünschen alle Unfallfreiheit und friedvolles Miteinander hier am Kirchtag. Und so soll es einfach auch sei jetzt den nächsten Tag.
0: Das dürfen wir auch wünschen, einen wunderschönen, unfallfreien Kirchtag und viel Spaß die nächsten 5 Tage.
1: Dankeschön. Euch auch jetzt gute Zeit jetzt am Kirchtag, weil ihr bleibt ja da.
0: Wir bleiben auch da.
1: Ja, dann viel Spaß.
0: Wir werden uns sicher nochmal über den Weg laufen, Dominik. Danke dir.
1: Gerne.

0: An Lucky sein Einstand ist das gewesen von der Irsdorfer Tanzlmusi. Und die hat jetzt bei uns Aufstellung nochmal direkt da am Residenzplatz bei unserem mobilen Studio am Roberti Kirtag. Sepp Zölster, ihr seid mit der Irsdorfer Tanzlmusi heute schon im Einsatz gewesen, da direkt vor dem Dom, glaube ich, gell?
1: So ist es genau. Wir haben die Ehre gehabt, den Flachgau zu vertreten mit der Brauchtumsgruppe Strasswalcher, natürlich mit der Liederdorfe Strasswalcher und Neumarkt. Und wir mit der Irsdorfer Tanzlmusi musikalisch diesen Flachgau Nachmittag gestaltet.
0: Seid ihr schon öfter da gewesen mit der Irsdorfer Tanzlmusi am Roberti Kirtag? Wahrscheinlich schon, gell?
1: Ja, wir waren schon öfter da. Früher haben wir einmal das gegeben, einen alten Markt spielen und einen Mozartplatz spielen. Und das gibt es heute leider nicht mehr. Jetzt haben wir natürlich mit dem Brauchtum am Domplatz haben wir schon öfter da gewesen, ja, absolut.
2: Jetzt ist die Frage, jetzt neigt sich der erste Tag vom Roberti Kirtag langsam aber sicher mal ein bisschen dem Ende zu. Also es geht schon bis 22:30, also es dauert noch ein bisschen, aber so eine Zwischenbilanz. Wie war es denn bis jetzt, so der Auftakt?
1: Ja, für uns ist natürlich dieser Highlight. Natürlich auch, also, sind bekannte Leute da, der Deiter, selber Sepp, selber Fritz und alle kennen da eigentlich die ganze Stadt schon.
2: Kommen wir da überhaupt zum Spielen?
1: Das sind auch hübsche Damen, oder? Weißt du?
2: Darüber reden wir dann später nach der Sendung. Jetzt ist noch die Frage, was ist denn so ein Song oder ein Lied, was immer funktioniert, wo du weißt, okay, da steht gefühlt jeder auf der Bierbank oben?
1: Ja, wir sind nicht unbedingt die Unterhaltungsmusik, wir spielen unser Volksmusikstil, bleiben wir treu. Natürlich gibt es dann Sachen, wo wir in der Blasmusik ein bisschen was tun und dann ist der Highlight natürlich präsent und dann spielen wir unser Ding wieder weiter und ja, es geht super, absolut.
0: Das ist wunderbar fein, ihr habt uns jetzt auch Musik mitgebracht, ein Stückchen hören wir jetzt bei euch live, direkt musiziert vor unserem Studio. Was habt ihr denn ausgesucht, Sepp?
1: Ja, was haben wir denn ausgesucht? Natürlich, wir haben da alle gute Freunde, meinen erstbesten Freund und Fritz Badinger habe die Polka gewidmet. Ich hoffe, dass wir dieses live so gut gelingt, wie wir es drin gespielt haben.
0: Sehr gut, dann sind wir schon gespannt, es sind viele Zuhörerinnen und Zuhörer da, die euch jetzt zuhören werden. Die Irsdorfer Tanzlmusi live bei uns vom Roberti Kirtag.

Applaus für die Hirsdorfer Tanzlmusik. Vielen Dank, Sepp, dass ihr euch Zeit genommen habt, bei uns noch vorbeigeschaut habt. Wir wünschen noch einen wunderschönen Abend. Und bei uns in Radio Salzburg geht es weiter mit Musik. 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

0: So klingt er aus, schön langsam, der erste Tag mit Radio Salzburg am Roberti-Kirchtag an diesem 23. September. Der Eröffnungstag ist sehr gelungen, wunderbares Wetter, viele Besucher. Raffi, wie war dein Eindruck heute von diesem ersten Tag?
1: Ich sehe jetzt gerade nur ein trauriges Gesicht, weil da fliegt gerade so, so ein Luftballon, so ein Tierluftballon von irgendeinem kleinen Kind weit nach oben in den Himmel, gerade übers Glockenspiel und gerade über den Dom rüber. Also irgendein Kind ist ziemlich traurig, aber wir sind ziemlich glücklich, dass wir eben Radio Salzburg live vom Roberti-Kirchtag Tag Nummer 1. Wir machen morgen genau das Gleiche. Also inhaltlich nicht genau das Gleiche, aber auch morgen wieder, wenn es jetzt bei Ihnen zum Beispiel nicht ausgeht, dass Sie herkommen, bringen wir den Roberti-Kirchtag zu Ihnen nach Hause in die Arbeit oder ins Auto.
0: Und wer vorbeikommen kann, kann auch bei unserem Lebkuchenstand gerne auch morgen wieder Lebkuchenherzen selber gestalten, selber verzieren bei unserem Stand vom Marketing. Wir dürfen uns auch noch ganz herzlich bedanken bei allen, die uns heute an diesem Tag am Roberti-Kirchtag so fleißig unterstützt haben. Martin Urstöger und Frank Wendner, die technische Abwicklung hier gemacht haben den ganzen Tag, und Sebastian Granditz, der seit 14 Uhr im Studio sitzt und die Abwicklung gemacht hat, damit wir heute da live vom Kirchtag senden können. Ja, und ich würde sagen, wir werden uns schön langsam, aber sicher musikalisch verabschieden, damit wir morgen wieder fit sind um 14 Uhr.
1: Frage noch, Kirchtags-Challenge haben beide gelöst, aber um irgendeinen Einsatz wird es trotzdem gehen. Das machen wir uns jetzt dann aus.
0: Das werden wir uns ausmachen, wer morgen dann als Verlierer was zahlen muss.
1: Ich sehe da drüben eine leere Bierbank. Ui. Ich glaube, da lege ich jetzt direkt mein Chili hin.
0: Ja, das klingt auf alle Fälle noch am Plan. Wir wünschen einen wunderschönen Abend vom Roberti-Kirchtag und hören uns morgen wieder da in ORF Radio Salzburg.

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1: Am Mikrofon Daniela Nicolai. Die Regierungen der USA und des Iran haben wieder Kontakt zueinander aufgenommen. In der Sache näher gekommen sind sie sich aber nicht. Der iranische Präsident Pezeshkian trat heute vor der UNO auf und nützte seine Rede, um den USA und Israel die alleinige Schuld am Krieg zu geben. Hartmut Fiedler berichtet.
2: Gleich zu Beginn seiner Rede präsentiert der iranische Präsident Bilder. Eines zeigt Ayatollah Ali Khamenei, das frühere Oberhaupt des Iran, getötet zu Beginn der israelisch-amerikanischen Angriffe. Sein Land, sagt Masoud Pezeshkian, sei Opfer von Terrorismus. Auf Verhandlungen zu einer Beendigung des Krieges geht der iranische Präsident nicht ein. Doch Gespräche finden seit gestern in New York statt. Katar fungiert als Vermittler. Präsident Trump hat dem Iran gestern damit gedroht, das Land auszulöschen. Kurz nach dem Auftritt sprach er zuversichtlich über Verhandlungen. Im Mittelpunkt steht immer noch die Kontrolle über die Straße von Hormuz im Persischen Golf, daneben US-Sanktionen und das iranische Atomprogramm.
1: Die USA haben die OSZE erstmals nicht zu den Kongresswahlen im November eingeladen. Die Organisation für Sicherheit und Zusammenarbeit in Europa kritisiert die Entscheidung als Abkehr von einer bewährten demokratischen Praxis. Seit 2002 hatte die Organisation bei 12 US-Wahlen auf Bundesebene Wahlbeobachter eingesetzt. Österreich hat im Vorjahr so viele Elektroaltgeräte und leere Batterien gesammelt wie noch nie. Sorgen bereiten falsch entsorgte Lithiumbatterien und E-Zigaretten. Mehr von Celine Buran.
3: Pro Person wurden im Vorjahr 17 Kilo Elektrogeräte und 380 Gramm Batterien gesammelt. Damit liegt die Sammelquote in Österreich weit über den EU-Vorgaben. Noch immer landen viele Lithiumbatterien im Restmüll und können dort Brände verursachen. Auch E-Zigaretten werden oft falsch entsorgt. Deshalb soll ihre Rückgabe in Trafiken verbessert werden. Einweg-E-Zigaretten werden ab 2027 verboten. Geplant sind außerdem öffentliche Sammelcontainer für kleine Elektrogeräte. Denn die richtige Entsorgung würde die Wiederverwertung wertvoller Rohstoffe ermöglichen. Allein in Österreich liegen noch rund 14 Millionen alte Handys in Schubladen.
1: Der Nationalrat hat die sogenannte Aktivpension beschlossen. Wer nach dem gesetzlichen Pensionsalter weiterarbeitet, soll ab 2027 bis zu 15.000 Euro im Jahr steuerfrei verdienen können. Das gilt unabhängig davon, ob man seinen Pensionsantritt aufgeschoben hat und im bisherigen Job weiterarbeitet oder ob man bereits Pension bezieht und zusätzlich einer anderen Tätigkeit nachgeht. Voraussetzung sind jedenfalls 40 Versicherungsjahre. Das waren die Nachrichten mit Daniela Nicolai. Das Wetter.
4: Mit dem Sonnenuntergang wird es jetzt rasch frischer. Bis morgen früh kühlt es ab auf Werte zwischen 12 Grad in der Wiener Innenstadt und knapp unter 0 Grad in manchen Alpentälern. Morgen der Donnerstag beginnt meistens mit Sonnenschein, das bleibt aber nicht so. Von Nord nach Süd breiten sich Wolken aus und die bringen im Tagesverlauf in vielen Landesteilen Regenschauer. Trockene Ausnahme ist der Großteil Vorarlbergs morgen, hier kann es nur im Bregenzer Wald einzelne Schauer geben. Es wird windig bei maximal 13 bis 23 Grad, die höchsten Werte gibt es in Kärnten und im Süden der Steiermark. So viel zum Wetter von Daniel Zeindlinger.
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1: Am Mikrofon Daniela Nicolai. Die EU hat zwei russische Oligarchen von ihrer Sanktionsliste gestrichen. Ein auffallender Vorgang, denn Frankreich hatte sich vehement für die beiden Milliardäre eingesetzt. Heute wurde in Aserbaidschan ein Franzose begnadigt, der als Spion verurteilt war. Vermutet wird ein Gegengeschäft. Barbara Tschandl berichtet.
2: Der französisch-britische Staatsbürger Martin Ryan ist im vergangenen März von einem Gericht in Aserbaidschan wegen Spionage zu 10 Jahren Haft verurteilt worden. Frankreich hat vergeblich seine Freilassung gefordert. Ryan selbst hat alle Vorwürfe zurückgewiesen. Heute ist er vom Präsidenten Aserbaidschans begnadigt worden. Erst gestern wurden die beiden russischen Oligarchen Alisher Usmanov und Michael Friedmann von der EU-Sanktionsliste gestrichen. Frankreich hatte zuvor darauf gedrängt, dass die EU die Sanktionen gegen den russisch-usbekischen Milliardär Usmanov im Gegenzug für die Freilassung von Ryan aufhebt. Diese Streichung hat gestern zu heftigen Diskussionen in der EU geführt. Es war das erste Mal, dass die EU Sanktionen gegen Mitglieder der russischen Milliardärselite aufgehoben hat, ohne dass diese den Krieg gegen die Ukraine öffentlich verurteilt hatten.
1: Argentiniens Präsident Milei hat seinen Auftritt bei der UNO-Vollversammlung dazu genutzt, um die Vereinten Nationen scharf zu kritisieren. Die UNO sei eine nutzlose Organisation geworden, die nur dazu diene, eine Kaste arroganter Parasiten zu ernähren, sagte Milei. Er bekräftigte zudem den Anspruch auf die Falklandinseln, um die Argentinien seit Jahrzehnten mit Großbritannien streitet. In Wien, Brigitte Nau, hat es eine Hausdurchsuchung bei der MA35 gegeben. Diese ist zuständig für Staatsbürgerschaften und Einwanderung. Eine Mitarbeiterin steht im Verdacht der Vorteilnahme im Zusammenhang mit Einbürgerungen. Mehr von Hubert Kickinger.
3: Die Ermittler rücken gestern in die Zentrale der MA35 in der Dresdner Straße aus. Das Ziel der Polizei ist der Arbeitsplatz einer Mitarbeiterin der Abteilung Einwanderung. Wir haben den Behörden Zugang zu den Diensträumlichkeiten und den dienstlichen Geräten der Mitarbeiterin gewährt, bestätigt heute eine Sprecherin der MA35. Die Mitarbeiterin ist vorerst nicht mehr im Dienst. Es geht laut Kronenzeitung um den Vorwurf der Vorteilsannahme, wahrscheinlich in Zusammenhang mit Einbürgerungen. Die MA35 verweist auf die laufenden Ermittlungen der Behörden und nennt deshalb keine weiteren Details. In der Vergangenheit ist die MA35 wegen langer Verfahren und zahlreicher Beschwerden immer wieder in der Kritik gestanden.
1: In Österreich haben fast 470.000 Menschen abgestimmt, wie die neuen Euro-Banknoten aussehen sollen, mehr als in jedem anderen EU-Land. Die Entscheidung fällt Ende des Jahres. Ab 2030 kommen die neuen Scheine in Umlauf. Das waren die Nachrichten mit Daniela Nicolai. Zum Wetter.
4: Eine trockene Nacht kommt auf uns zu, der Wind flaut in tiefen Lagen ab und der Himmel ist oft klar. Damit kühlt es deutlich ab, in manchen Tälern und im oberen Waldviertel kann es sogar leicht frostig werden. Morgen am Donnerstag erwarten uns dann ganz typische September-Temperaturen zwischen 13 Grad im Mühl- und Waldviertel und 23 Grad in Südkärnten. Außerdem wird es wechselhaft, morgen die Sonne sehen wir nur vorübergehend, im Tagesverlauf müssen wir mit Regenschauern rechnen. Außerdem wird es sehr windig morgen. Sturmböen sind auf den Bergen möglich und auch in Niederösterreich, Wien und im Nordburgenland. So viel zum Wetter von Daniel Zeindlinger.
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6: Schönen guten Abend. Heute hören Sie eine Sendung aus dem Jahr 1984. Übern Zaun geschaut. Walter Kraus spricht mit Sänger, Musiker und Volkskulturpfleger Wastl Fanderl und zuvor ist Heimatpfleger Paul Ernst Rattelmüller zu Gast bei Wolf Dietrich Iser. Musik.

0: Herr Rattelmüller, was war das für ein Musikstück jetzt?
1: Ja, das war ein Zwiefacher und der sollte eigentlich aussagen, dass Oberbayern nicht nur aus Schuhplatteln besteht. Oberbayern ist nämlich sehr groß, das reicht hinauf über die Donau, Ingolstadt bis nach Eichstätt ins Altmühltal, geht runter bis zur Zugspitz, also Werdenfelserland, Garmisch-Partenkirchen, geht rüber bis Berchtesgaden, geht rauf bis Burghausen, Altötting, Moosburg, kurz vor Landshut. Es ist meines Wissens überhaupt der größte Regierungsbezirk, den es in Deutschland gibt, nicht nur in Bayern. Nicht?
0: Sie sind also Heimatpfleger dieses großen Bezirkes. Welche Aufgaben haben Sie? In Salzburg gibt es ja auch einen Heimatpfleger, in Person von Harald Denk. Unterscheiden sich da Ihre Aufgaben?
1: Ja, das werde ich natürlich oft gefragt und man kann es eigentlich nicht genau umschreiben. Ich sage immer, es ist eigentlich, die Franzosen haben es einmal herrlich umschrieben, wie sie es nicht französisch, sondern in der Übersetzung sagen. Sie haben gesagt, er ist der Bewahrer hochbayerischer Traditionen. Das heißt eigentlich in allem, was das Leben ist, ob das jetzt das Bauen ist, ob das der Brauch ist, ob das die Tracht ist, ob alles, was die Eigenart ausmacht, rundherum den Menschen und was ihn umgibt, nicht? Das ist natürlich sehr hochgegriffen, nicht? Wenn man das also überlegt, was soll man dann da wirklich tun, wenn man allein ist? Und da ist man natürlich schon mal ein bisschen Wanderer in der Wüste, Wüstenprediger.
0: Und Ihr Sitz ist München?
1: Der Sitz ist in München, mein Büro ist in München, in der Maximilianstraße. Und dort bin ich, wenn ich nicht über Land fahre. Das ist aber häufiger der Fall, nicht?
0: Gegenüber Salzburg unterscheidet sich in Ihren Aufgaben, dass Sie ja auch die Kompetenz für Baufragen haben.
1: Jein, muss ich da sagen. Es ist also im Grunde so, dass wir nur mitmalen können. Und auch nicht ich, sondern die Kreisheimatpflege. Jeder Landkreis sollte zwei Heimatpfleger haben, die dann in diese Fragen mit eingeschaltet werden. Das heißt, es hat sich also dort, wo es funktioniert, und Sie wissen ja, in der Bürokratie funktioniert es nicht immer, aber dort, wo es funktioniert und wo der gute Wille da ist, und das ist doch über weite Strecken der Fall, ist zum Beispiel einmal im Monat ein Treffen, wo der zuständige Beamte des Landesamts für Denkmalpflege kommt, zum Kreisbaumeister, und da ist der Kreisheimatpflege jeweils eingeschaltet, mit diese Fragen zu beantworten und zu einem Entschluss zu kommen. Meistens werden die Fragen auch auf der unteren Basis, untere Denkmalschutzbehörde, schon gelöst. Ich persönlich

0: Da versuche ich dann schon, mir Gehör zu verschaffen, nicht? Ich glaube, das gelingt jedem Heimatpfleger, auch denen in den Landkreisen, nur dann, wenn er auch seinen Fuß in das ganze gesellschaftliche Leben reinbringt, nicht? Wenn er also einfach in seiner Umgebung, in seinem Lebenskreis eine gewisse Anerkennung hat und findet, nicht? Und die muss man sich halt erwerkeln, die wird einem nicht einfach verliehen, nicht?
1: Herr Radl-Müller, kommen wir zum eigentlichen Brauchtum zurück. Vielfach wirft man den Trachtenvereinen vor, sie leben in einer Scheinwelt.
0: Ja, mein Gott, wer lebt von uns, wenn er an alten Dingen hängt, nicht in einer Scheinwelt? Aber ich meine, so fortschrittlich sind es auch, dass sie sich des Omnibuses bedienen, wenn sie zum Trachtenfest fahren. Nicht? Insofern, jeder von uns baut sich eigentlich eine Welt auf, in der er sich wohlfühlt, nicht? Und, oder wohlfühlen will und kann. Und dass da immer manchmal so ein leichter Hauch der Fälschung dabei ist, das trifft uns eigentlich alle nicht.

0: Radlmüller, in Bayern spielt ja die Kirche im öffentlichen Leben eine besondere Rolle. Wie ist das Verhältnis zwischen Brauchtum, Volksmusik und Kirche?
1: Ja, das ist im Grunde an bestimmten Tagen und Festzeiten sehr intensiv geworden. Wenn Sie daran denken, dass es Adventssingen vor dem Krieg, vor dem Zweiten Weltkrieg nicht gegeben hat. Dass diese Adventssingen nach dem Zweiten Weltkrieg eigentlich ein Bedürfnis geworden sind. Und da ist man zwei Wege gegangen. Der Weg, der sichtbarere Weg, war der in den Wirtshaussaal, in den Konzertsaal. Das heißt, der Weg zur Literatur. Es gibt den Überschlag dann, wenn ich an die Tölzer Gegend denke, das mag jetzt auch 25, 30 Jahre her sein, wo dann eine Volksmusikgruppe eingeladen wird, sie möchte doch am Heiligen Abend in der und der Kirche, in einem Dorf draußen, zur Christmette spielen. Und dann stellt sie raus, weil der sehr penetrant fragen kann, was müssen wir denn da tun und wer ist denn da noch da und so weiter, stellt sich heraus, dass die gar nicht zur Christmette spielen sollen, sondern vorher in der Kirche, wenn ein begabter Landsmann von uns die Heilige Nacht von Thoma liest. Das heißt, Einbruch der Literatur dort, wo schlichtweg das Gebet das Richtigere wäre. Das sind ja im Grunde Stilfragen. Und mein Bestreben ist es eigentlich seit gut 30 Jahren, mit wechselndem Erfolg, aber auch mit Erfolg, die Leute in die Kirche zu bringen. Das heißt, das Singen zum Brauch zu machen. Vorstellung kann nicht Brauch werden. Der Brauch bezieht seine Stärke von der Wiederholbarkeit. Das heißt, am Heiligen Abend erwartet jeder in der Christmette vom Pfarrer das Lukas-Evangelium und sonst nichts. Wird nicht als Wiederholung empfunden. Psalmen, Altes Testament, Prophetien werden nicht als

0: Wiederholung empfunden. Und das Gebet wird nicht als Wiederholung empfunden. Und mein Bestreben ist, die Adventsingen, man kann sie ja bei uns langsam kaufen, wie ein kaltes Buffet, je nach Kaufkraft oder ein warmes Buffet einkaufen. Das hat vorausgesetzt, dass ich natürlich in Kirchen Eintrittsgelder verlangen muss. Auch eine Peinlichkeit. Gell? Irgendwo stimmt das nicht. Und da muss ich sagen, warum machen unsere Leute, und es ist auch eine gewisse Scheu der Geistlichkeit gewesen, weil das außerhalb der Norm gelegen ist, sowas anzupacken. Es ist also so weit gegangen, dass ich teilweise Pfarrer zu ängstlich waren, in Adventsingen mit einem Gebet zu beschließen. Dann habe ich es gemacht, weil ich gesagt habe, ich halte es für richtig, wäre Mesmer. Nicht? Dann komme ich den ganzen Problemen des Applauses aus. Wo mir also mal auch dann in der Auseinandersetzung, weil er mich stört, ich halte es für eine Stilfrage, nicht? In Italien tut man es bei uns halt eigentlich nicht, nicht? Und der hat dann gesagt, was haben Sie denn so ungefähr, Sie Purist, nicht? Hat der Benediktiner zu mir gesagt, der liebe Gott freut sich doch, wenn sich die Menschen freuen und applaudieren. Dann habe ich ihm sagen müssen, Sie, der liebe Gott freut sich auch, wenn die Menschen sich freuen. Applaudieren braucht es nicht, dass er spannt, der weiß es. Gilt, das ist alles im Grunde eigentlich eine Stilfrage. Und wenn es uns nicht gelingt, diese Adventsingen oder Passionssingen, ja genau das gleiche, Maiandachten, nicht, in die Kirche zu bringen, und zwar alle Jahre, am selben Tag, zur selben Stunde, am gleichen Ort. Das ist das Wichtige. Der Brauch braucht Daten, Stunden und Punkte. Und wenn uns das nicht gelingt, dann werden die Lieder nicht mehr gesungen werden. Denn wenn die Leute nicht mehr Gelegenheit haben, das eine wird sich verbrauchen. Und wenn die Leute aber keine Gelegenheit mehr haben, diese Dinge in einem würdigen Rahmen zu singen, dann werden sie es auch nicht mehr lernen. Und darum ist also mein Bestreben sehr in die Richtung, das in die Kirche zu bringen. Und wenn es zweitrangig ist in der Leistung, aber bitte, der Lehrer kann einmal mit seinen Kindern im Herbst Lieder lernen, die er zu diesem Zweck dann singt. Da ist ja auch schon was damit getan. Also ich glaube, da gibt es ein weites Feld und eines, wo es Zeit wird, dass das also auch aufgenommen wird. Zum Teil wird es wirklich aufgenommen. Die Kirche merkt ja auch selber, wie sie sich mit Konzerten im Grund genommen in eine Situation gebracht hat, Kirchen zu Konzertsälen zu machen, Applaus hereinzuziehen, wo sie eigentlich missbraucht wird. Es ist ja nicht so, dass man nach der Akustik geht, nicht? So geht man geht nach der Schönheit der Kirche, man geht nach Schäftler, man geht nach Andix, man geht in die Wies, nach St. Ottilien geht kein Mensch, obwohl die ist neuromanisch, nicht? Obwohl dort die Akustik hervorragend wäre, gell? Also, da gibt's auch viel Fältiges zum Tun, nicht?
1: Herr Radlmüller, in Salzburg ist es so, dass das Brauchtum vom Land auch auf die Stadt einwirkt und hier immer mehr Menschen zu unterscheiden wissen, sei es nun im Brauchtum oder in der Volksmusik, zwischen echt und Kitsch. Wie schaut es in dieser Beziehung im Raum München aus?
0: Ja, da ist also sicher eine ähnliche Entwicklung.
1: Wobei wissen die Leute mehr zu unterscheiden zwischen
0: echt? Ja, das glaube ich schon. Allerdings nicht also ausschließlich, wie man sich's wünschen möchte. Nur muss ich dazu sagen, mit Kunst und Kitsch bin ich da auch immer ein bisschen vorsichtig. Wissen Sie, wenn zum Beispiel ein Frauentragen als Brauch nur dann sozusagen was ist, wenn die Figur, die man trägt, eine gewisse kunsthistorische Bestätigung hat, dann stimmt auch was nicht. Lieber macht man eine Bayerin eine kleine Grotte in ihren Garten, weil es einmal in Lourdes war, und steht da eine Gipsmadonna rein. Wenn da tagtäglich ein Lichtl brennt und die davor betet, dann stimmt das. Ich glaube, man sollte also gerade beim Brauch, was ist denn Kunst und Kitsch? Wissen Sie, es ist ja doch im Grunde so, das Verhältnis zu den Eltern, da weiß immer jeder, dass er gescheiter ist als der Vater. Und wenn es zu den Großeltern geht, dann sagt man, naja, je nach Charakter, schmunzelt man über die Alten liebevoll oder spöttisch. Bei der Urgroßmutter wird man schon unsicher. Da kommt der erste Händler, der für die Kaffeemaschine, die dreht hat, schon Geld am Tisch legt. Dann steigt mit dem Preis ja auch die Achtung. Und dann ist nämlich Kunst und Kitsch ausgestanden. Sie werden kaum einen erleben, der sich traut, außer hinter vorgehaltener Hand, dass es im Rokoko viel Kitsch gegeben hat. Dann unterscheidet man nicht mehr nach Kunst und Kitsch, sondern nach bürgerlich, höfisch, bäuerlich und so weiter. Da ist das ausgestanden, da ist von der Patina eingeholt und da traut sich keiner mehr hin. Ich muss sagen, lieber ist mir etwas kitschig, wenn die Beziehung des Menschen dazu eine ehrliche ist.

0: Einen besonderen Schwerpunkt in ihrer Arbeit, Herr Rattelmüller, bildet ja die Trachtenpflege. Im Allgemeinen gelten ja die Bayern und hier wieder vor allem die Oberbayern noch mehr trachtenbewusst als die Salzburger.
1: Ja, wobei sagen müssen, Oberbayern Süd-Süd. Ach, das ist also ein.
0: Das Grenzgebiet zu Salzburg praktisch.
1: Ja, und ja, natürlich die ganzen Berge rüber bis nach Werdenfels. Das muss man sagen, das ist sehr trachtenbewusst. Und da muss eigentlich der Heimatpfleger gar nichts tun. Der muss sich nur freuen, dass im Grund da doch noch diese Dichte gibt. Mhm. Ist vielleicht auch nicht uninteressant, dass die Gebiete, wo Tracht auch außerhalb der Vereine noch eine Selbstverständlichkeit ist, dass die deckungsgleich sind mit den alten Jagdgebieten vom Prinzregenten Leopold. Das heißt, er hat selbst Tracht getragen und hat das überbrücken helfen zu einer Zeit, wo das alles im Unterschwimmen war, einfach durch sein gesellschaftliches Vorbild, gell? Ich habe es ja vorhin schon gesagt, die Trachtenvereine, die explodieren also innerhalb 20 Jahren. Wenn man älter wird, weiß man, dass 20 Jahre eigentlich gar nichts sind. Und machen sich breit auch in Gebieten, wo von der Tradition her eine alpenländische Tracht nicht daheim ist. Mhm. Gell? Und da taucht also heute ein Problem auf, bei meinen Kollegen mehr als bei mir, aber auch bei mir, wenn Sie daran denken, an die ganze Holledau, Hopfengebiet. Also Sie können sagen, dass eigentlich der Marienplatz in München, der Breitengrad, eine Trachtengrenze ist. Was nördlich ist, ist dachauerisch orientiert oder niederbayerisch orientiert. Was südlich ist, ist oberlandlerisch orientiert. Und da taucht jetzt eine gewisse Rückbesinnung auf ziemlich breiter Front. Man hat also am Anfang immer sehr umsonst dafür gesprochen. Wobei man sagen muss, man kann eben nur was erreichen, wenn der Boden an sich schon reif wird und wenn der Wunsch bei den Menschen selber auftaucht. Ich kann nicht sagen, das, was du trägst, ist falsch. Wissen Sie, wenn ein Trachtenverein bereits in der vierten Generation eine alpenländische Tracht, meinetwegen jetzt in irgendein Donaudorf trägt, ist es falsch, wenn ich dann, wenn eine Rückbesinnung auf die eigene Region kommt, auch nur wieder einen Verein einkleide? Okay, also das sind die Dinge schon etwas differenzierter und schwieriger, als man sich's manchmal so bei der Trachtenerneuerung denkt. Aber es kommt also bei uns jetzt mit viel Musikkapellen. Es geht eigentlich los mit Musikkapellen und von dort da streut's wieder zurück. Und da muss ich sagen, wenn die kommen, da helfe ich natürlich herzlich gern und da mache ich die Entwürfe selber. Im Zeichnen kann ich mir ein bisschen helfen.
0: Herr Rattelmüller, abgesehen von den Trachtenvereinen, wird die Tracht auch allgemein im Alltagsleben getragen?
1: In Oberbayern Süd-Süd ja, wenn Sie von München nach Norden gehen, nein. Es ist dieselbe Beobachtung, die man dann wohl überall machen kann, die bis Südtirol geht, dass sich das Grau und Grün allgemein durchsetzt oder Graubraun und Grün. Ich meine, wenn Sie einen Südtiroler Landeshauptmann, Maniago, sehen, dann trägt er, wenn er zu uns kommt, oder die graue Joppe mit dem grünen Kragen, obwohl die ganzen Südtiroler Trachten von einer Buntheit wären. Das verbreitet sich irgendwo, das ufert also auch nach Norden raus. Aber das, was Sie an Tracht ansprechen, das ist also sehr noch reduziert. Ich bin im Moment dran, mal mit einer Kleiderfabrik zu versuchen, überhaupt in die Konfektion reinzukommen, damit nicht diese pseudo-oberbayerisch-salzburgisch-österreichischen Trachtenanzüge eben in Gegenden sich breit machen. Bloß deshalb, weil kein anderes Angebot da ist. Gell? Also da bin ich im Moment eigentlich recht hoffnungsvoll, weil da die Stimmung eigentlich für mich arbeitet.
0: Wie wird man eigentlich Heimatpfleger? War das Interesse bei Ihnen schon von Jugend an für die Heimat da?
1: Ich habe mich also für die Vergangenheit schon als Bub sehr interessiert. Ich habe also als Bub schon Bücher gekauft mit der 50er Taschengeld, die ich heute noch brauchen kann, die also den Krieg überdauert haben. Ich habe einen Lehrer gehabt, einen Volksschullehrer. Ich glaube, der Volksschullehrer ist sehr wichtig, an dem ein Kind gerät, ob der also diese Begeisterung wachruft oder selber sie. Begeisterung bei Kindern kann bloß einer erwecken, der selber Begeisterung in sich trägt. Gell? Einer, der für nichts zu begeistern ist, der kann das auch auf kein Kind übertragen. Ich habe einen hervorragenden Lehrer gehabt, der also das sehr in uns eingepflanzt hat. Und dann nach dem Krieg, wie ich heimgekommen bin, ich war ursprünglich aktiv beim Media, bin ich dann so über Buchillustration, ich habe mir im Zeichnen ein bisschen helfen können, bin ja also dann so hineingeschlittert. Ich, wissen Sie, meine ersten Berührungspunkte, so 1948, 1949, war auch das Trachtenfest und war das Optische und war, ich habe dann natürlich Kontakt gesucht, wo man Bücher illustrieren kann. Da habe ich dann einen alten Stemplinger kennengelernt und habe seinen Horaz in der Lederhosen illustriert, war eines meiner ersten Bücher. Bin dann Karl-Alexander von Müller auf den gestoßen, an Wilhelm Diess, Kim Pauli und so weiter. Und da ist es halt dann so, ist mir da so reingewackelt und dann habe ich mich für die Dinge interessiert. Dann haben natürlich Reporter des Bayerischen Rundfunks gemerkt, dass da einer ist, der vor jedem Fest abmelkbar ist. Dann haben sie mich abgemolken, bis ich dann gespannt habe, dass ich das eigentlich selber auch machen kann.
0: Herr Rattelmüller, was sind für Sie die Ursachen der allgemein feststellbaren Nostalgiewelle und glauben Sie, dass diese noch länger anhalten wird?
1: Also die allgemeinen Gründe dafür dürften sein, dass der Beton an jeden langsam zum Hals raushängt und dass man im Grunde die Wärme sucht, die die Umgebung heute nicht gibt und die man von früher her erzählt kriegt. Und es ist nicht von ungefähr, dass im 16. Stockwerk in Neuperlacher Isarwinkler Bahnschrank steht. Da holt man eben die Wärme rein, die der Beton einem nicht vermitteln kann. Insofern ist die Nostalgie in ihrem Kern etwas sehr Gesundes. Aber wie immer, wenn solche Schwämmen kommen, dann kommt halt der Pferdefuß auch oft mit und dann läuft die Fälschung mit und all die Begleiterscheinungen, die bis in den Kaufhausprospekt sich niederschlagen, bis zu der gefälschten Kaffeemühle, die dann auch wieder einen Markt hat. Also ich würde sagen, Nostalgie an sich im Kern eine ganz gesunde Abwehrreaktion auf das, was bis jetzt die letzten 15, 20 Jahre gewesen ist.
0: Nun eine vielleicht etwas schwierig zu beantwortende Frage an Sie, Herr Rattelmüller. Welche Stärken hat für Sie ein typischer Bayer oder Oberbayer?
1: Ja, das kann man selber am schlechtesten beurteilen, die also sagen, denn bei uns gibt es schon zwei Typen, der so mehr den Bergen zu, das wird ja also auch sogar von einem Friedrich von Bodenstedt immer feststellt, wo man sagt, die Kerle sind also grad und begegnen sozusagen ihrem Landesherrn gleichwertig, ohne dass genannt oder buglitzern. Und es gibt aber auch einen anderen Typ, der den Bach ein bisschen raussteckt und sagt, geh her, weißt du, was willst du nicht. Also ich glaube, auch bei uns sind die Charaktere ähnlich verteilt wie im Salzburger Lande. Nicht? Vielleicht etwas, was ich gern noch loswerden will, ist Folgendes. Unsere Zeit leidet ja, und das, die Nostalgie zeigt es ja auch, daran, dass wir das Feste feiern verlernt haben. Dass alles grau und grau ist, dass es feste Arbeit macht und kein Mensch mag sich für ein Fest mehr Arbeit machen. Man geht zu denen, die sich noch eine Arbeit machen und kauft sich mit einem Festabzeichen bei denen ein. Und das ist eigentlich das Schlimme. Eine Bayerin, die singt im Abfind von einem Tag und anderen laufend unterwegs ist, 8 Leute am Tisch hat, Brot noch selber backt, hat einmal zu Weihnachten 20er Leibplätzl, solche Schüsseln, kommt zu Basel aus der Stadt, sagt's, mei, ich pack's eigentlich schon gar nicht mehr, bei mir daheim mingen sie schon gar nicht mehr. Dann hat die den klassischen Satz gesagt, pack gescheit drin, dann fressen sie schon. Wissen Sie, dass man sich Arbeit um ein Fest macht, das ist eigentlich das Wichtigste. Und wenn wir uns die Arbeit nicht machen, dann verlernen wir das Feste feiern. Und der Mensch hat sich unter anderem vom Vieh dadurch unterschieden, dass er sich für bestimmte Anlässe in seinem Leben bestimmte Formen gesucht hat. Und da, glaube ich, darf man auch mal wieder kräftig hinlangen.

Genauso wie bei Paul Ernst Rattelmüller zählt auch beim Vanderl Wastl, dem ehemaligen Volksmusikpfleger von Oberbayern, jedes Wort, das er sagt. Gerade mit Salzburg verbindet ihn ja eine große Freundschaft und diese Zuneigung war auch zu spüren, als er im Februar von Walter Kraus ins Funkhaus nach Salzburg zur Sendereihe »Wie mir der Schnobig gewachsen ist« eingeladen wurde.

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Aber jetzt gehört er da.

0: Ja, liebe Zuhörer, ich weiß nicht, ob es nicht so ist, dass sogar mein Gast nicht ganz mehr erkannt hat, wer da gesungen hat.
1: Ist uralt, das Bandl da.
0: Ist uralt, gell?
1: Also was du da verlangst von den Zuhörern, sie sollten raten, wer das ist, das da rat niemand. Das Bandl stammt ja aus grauer Vorzeit.
0: Weißt du, ich danke dir schön, dass du reingekommen bist.
1: Ja, gern.
0: Wird sich doch einmal gelungen, gell?
1: Ja, wenn man Rentner ist, gell? Du kennst den Rentnergruß, keine Zeit, keine Zeit.
0: Du bist also schon Rentner, haben wir jetzt gehört.
1: Ja.
0: Weißt du, du bist gewesen, ich habe mir da ein bisschen aufgeschrieben, ich weiß nicht, ob es stimmt, du kannst mich gleich unterbrechen, Heimatpfleger, Volksliebforscher, Musikant, Sänger, Liedlehrer, habe ich was vergessen? Wahrscheinlich schon, gell?
1: Familienvater.
0: Familie, ja, das Wichtigste, gell?
1: Und Ruheständler.
0: Und Ruheständler. Weißt du, wie ist es so gegangen bei dir? Du wirst ja mal einen Beruf gelernt haben, stell mir vor, oder?
1: Ich war Friseur und Bader.
0: Und Bader.
1: Weißt du, was ein Bader ist?
0: Ja, ich weiß schon noch.
1: Aderlassen, schreffen, ja. Blutregel setzen.
0: Das hast du als Kind.
1: Habe ich noch gelernt, ja, ich habe es lernen müssen, weil mein Vater, der früh verstorben ist, der war Bader und Zahnreißer und Friseur. Und meine Mutter wollte das Geschäft unbedingt für mich erhalten. Und dann habe ich es lernen müssen, aber ich habe mich ein bisschen geschämt im weißen Mantel. Ich habe da nicht so dafür gepasst. Dann habe ich es Damenfrisieren lernen müssen, war so ein junger Bursch. Naja, und dann ist der Arbeitsdienst gekommen und der Krieg gekommen. Der hat dann alles umgedreht eigentlich.
0: Ja, und bist du zur Volksmusik während deiner Berufszeit gekommen?
1: Im Jahre 1927, da war ich 12 Jahre alt, da ist der Kim Bauli von Tegernsee zum Lieder sammeln gekommen. Der ist da im Oberland entlang gegangen, Kim ging runter und hat all die Lieder gesammelt. Und der ist in unser Haus gekommen. Wir haben da gewohnt bei einer ehemaligen Sängerin beim Halbiger Haus. Ja, und dann hat die Halbigerin zu meiner Mutter aufgeschrien: Der Basti soll kommen mit der Zither, da ist ein Damischer da, der sammelt Lieder. Ja, jetzt darf ich da mit meiner Mutter gekämpft und gewaschen und ein neues Hemd gezogen und dann bin ich oben und hab diesen Kim Bauli vorgespielt. Und selbstverständlich, wenn ein Mensch vorspielen darf, dann spielt er das Beste, was er kann. Und da habe ich gespielt damals Erinnerung an Herkulesbad. Wunderschönes Stück, oben mit der Überschrift Mittelschwer, mit der Bemerkung Mittelschwer. Und dann habe ich noch nach Sibirien, musste ich einst reisen, ebenfalls mittelschwer. Dann hat der Kim Bauli dazu an seiner Pfeife gezogen und hat ein bisschen geschmunzelt, hat mir über den Kopf gestrichen und hat gesagt: Bubel, ich schicke dir einen gescheiten Landler. Ja, das hat mich dann, der Mann hat mich paniert mit seiner scharfen Nase. Hast du noch kennt,
0: ich habe ihn noch kennt, ja.
1: Er ist
0: ja
1: hergekommen nach Salzburg. Es gibt auch ein paar Aufnahmen übrigens, die hier gemacht worden sind und sonst nirgends. Der Almabtrieb zum Beispiel. Jedenfalls, wenn irgendwo ein guter Skispringer ist in einem Dorf, dann gibt es Buben, die da nachhelfen. Und bei mir war es der Kim Bauli, ich denke mir, ich tue jetzt auch Lieder sammeln. Ich habe genau gewusst, wo er war in unserem Dorf und wo er nicht war und habe Lieder aufgezeichnet. Und nach einem Jahr ist er wieder gekommen, da habe ich ihm 30 Stück vorgelegt. Dann hat er es so angeschaut, dann hat er 29 zerrissen. Okay. Damals habe ich dann zweifelt, ob er doch vielleicht vom Volkslied was versteht, weil ich weiß doch, was Volkslied ist. Das haben wir so im Wirtshaus gesungen und das haben die alten Leute gesungen. Ja. Und, so. Und dann ist das weitergegangen und dann habe ich mir wieder was geschickt und dann ist ein reger Briefverkehr entstanden. Ich habe mir diese Briefe leider nicht aufgekommen, denn es waren nicht lauter Liebesbriefe, die ich da gekriegt habe von ihm, sondern es waren sehr kritische Briefe, aber die Verehrung ist einfach blind bis zum heutigen Tag. Der hat mein Leben bestimmt.
0: Ja, kann man sagen. Gell. Du, wie ist das da weitergegangen dann? Irgendwann einmal wirst du ja einen Beruf aufgehört haben dann.
1: Ja, ja, da ist dann, wie gesagt, Arbeitsdienst gekommen, Militär gekommen. Und überall habe ich dann schon Gruppen zusammengestellt zum Singen. Das ist aber gesungen worden. Vielleicht lebe ich auch deswegen noch, weil ich habe ich deswegen einen Krieger bestanden, weil ich wieder eine Gruppe gehabt habe und nachher haben wir wieder da hin müssen und da hin müssen.
0: Schon beim Militär?
1: Schon beim Militär. Und dann bin ich heim und dann dazwischen liegt noch so allerhand. Also alles mag man auch nicht erzählen.
0: Das kann man sagen,
1: alle Irrfahrten, die man gemacht hat. Und nach dem Krieg habe ich dann ja, interessiert das die Leute?
0: Ja, freilich weißt du.
1: Ja, dann habe ich heute geheiratet. Übrigens eine Leogammerin.
0: Da schon, ja.
1: Ja, von der Leogamm heißt
0: es. Von der Leogamm.
1: Ja, da war mein Schwiegervater bayerischer Förster. Da gibt es doch diese bayerischer Vorstämter da, die Saalvorstämter, und da ist sie in Leogang aufgewachsen, in der Leogang. Das hat mir so gefallen, die Geschichte da, wie ein Leogamer zum Militär gekommen ist. Da hat irgendein Feldwebel gefragt, nicht ein österreichischer Feldwebel natürlich, der hat da gefragt, wo sind Sie zu Hause? Und hat der gesagt, der Leogang. Leogang, wo ist denn das? Ja, bei Solfein. Ja, wo ist denn Solfein? Er sagt, wenn du Solfein nicht weißt, weißt du Leogang nie. Also, ich habe da eine Leogangerin geheiratet und gleich bei Kriegsende. Ja, und dann, was mache ich dann? Mein Gott, ich bin da schon beim Funk gegangen ein bisschen, aber so nebenher bloß, bayerischen Rundfunk. Und dann haben wir also eine Buchhandlung angefangen und zwei Herren kannst du nicht dienen. Und dann bin ich ganz gegangen, dann ist Fernsehen gegangen. Und das mache ich jetzt 30 Jahre und versuche, einen Absprung zu machen. Das sind jetzt einmal andere weitermachen. Weil einmal kommt der Zeitpunkt, wo man sagt, meine Arbeit ist da, jetzt sind die Jungen hier. Du erlebst das ja auch, wo jetzt Junge da sind bei euch am Sender. Und das ist schön, dass es da weitergeht.

0: Bastl, jetzt möchte ich dich gleich mal was fragen, was mir dabei kommt, wenn ich einen da habe, der mit dem Singen zu tun hat, der mit der Musik zu tun hat. Und weil ich mir die Mundart da dazu passt, was hältst du von den Liedermachern, die jetzt da so auftauchen? Ich nenne jetzt da vielleicht einmal ganz wehlos, Fredl Fesel zum Beispiel.
1: Ja, oder Willi Michel. Oder
0: ja. Was sagst du zu dir?
1: So, guter Unterhaltungswert. Wir dürfen uns freuen, dass es so etwas gibt. Es hat mit dem Volkslied nichts zu tun. Obwohl es doch eine Verwandtschaft da ist, schon von der Sprache her. Die Mittel der Sprache sind eingesetzt. Ich glaube, das ist von Wien ausgegangen früher.
0: Ja,
1: mit
0: dem
1: Regiment. Haben alle hingehorcht und so, haben uns gefreut. Auch sowas geht auch. Aber es ist halt vollkommen Aussage. Ich meine, ich lasse mich unterhalten, wenn es gut ist. Und wenn es nicht bass politisch ist. Wobei man sagen muss, dass es im Volkslied selbstverständlich auch das politische Lied gegeben hat. Auch das Protestlied, wenn man die Sammlung von Kimball Elouin anschaut, um jetzt ein bayerisches Beispiel zu bringen. Sein dickes Sammelwerk, die ersten 50 Lieder, das sind alles das, was man heute Protestlieder nennt, wo ein Bauernknecht sich beklagt über das Essen oder über den Dienstherrn oder so, oder wo sich der Bauer beklagt, dass er so viel Steuern zahlen muss und so weiter. Das hat es immer schon gegeben. Nur mit dem einen Unterschied. Solche Lieder haben noch gesungen werden können.
0: Ja.
1: Wer kann heute sowas noch singen? Das ist eine spezielle Sache von dem. Und ja, wenn es einmal
0: zeitbezogen am meisten.
1: Und wenn es nicht zeitbezogen ist, wenn es dann einen gibt, der dann auch so gut Gitarre spielt und der das. Aber dann ist es nachgemacht. Ich weiß nicht, ob das überhaupt, ob das einer macht. Dann gibt es aber auch andere Liedermacher. Von denen müsste man auch reden, die Lieder machen, wo man glaubt, es ist ein Volkslied. Wenn man bloß an Tobi Reiser denkt, der Lieder gemacht hat, das wäre Juhe, auf der Hest singen Räume. Ja, da hätte ich geschworen, dass das ein alt überliefertes Lied ist. Oder sein Spinnerin, wo er ein Bier drin gehabt hat, unten hier geschrieben hat, vorgesungen vom Schlachweiberl. Das hat's nie, die hat nie existiert, dieses Weiberl da. Und ich selber auch, bin 40 Jahre im Funkhaus aus und eingegangen in München. Und wenn wir auch Sendungen gehabt haben, und haben Lieder gebracht, die wir nicht gehabt haben. Heute haben wir ja so viel. Ja. Wir haben das alles nicht gehabt. Und interessant, im Volkslied gibt es kein Lied, das den Sport beschreibt. Nicht einmal Schlittenfahren. Das berühmte Schlittenfahrerlied, das stammt von alten Lehrer Denk da von 1920. Und da haben wir, und Eistock geschossen ist doch ein uralter Sport, aber es ist nicht besungen worden.
0: Wahrscheinlich was ist da schuld, deiner Meinung nach?
1: Vielleicht hat es stark gefroren und da singt man nicht beim Eistock geschossen. Und dann habe ich halt ein Eistocklied gemacht. Oder hab's uns da. Und jetzt, wo ich so die Aufräumungsarbeiten bin im Ruhestand, tue ich dieses alles einmal zusammenschreiben, was ich gesammelt habe, ein bisschen Ordnung machen und was man so gemacht hat, was dann auch ein bisschen eingedrungen ist ins Volk, auch über die Grenze rüber. Das Volkslied kennt ja keine Grenze, da gibt es kein Österreich und kein Salzburg, da gibt es nur die Musik geht hin und her, ein Geben und Nehmen, wobei wir Bayern mehr die Nehmer sind.
0: Du bist sehr bescheiden, muss ich sagen.
1: Nein, du, aber die Wahrheit.
0: Du, Weißtl, Bühne und Stumm.
1: Naja, du musst das so sehen. Wenn man beim Kimballe anfängt, bei den Wiedererwecker, beim Tobi Reiser, was die Musik anbetrifft, man will nicht nur sammeln, sondern das wieder unters Volk bringen. Wir müssen das unters Volk bringen. Du kannst nicht in jede Stumm reingehen und dort aufspielen und dort vorsingen, ob es da, wo es einmal rausgekommen ist, am besten klingt. Wir haben halt die Bühne genommen und den Rundfunk und auch das Fernsehen. Obwohl natürlich das schon Nachteile hat. Bei uns gibt es jetzt überall die Horgast singen. Horgast nennt man das.
0: Ja.
1: Du weißt auch, was ein Horgast ist, aber wenn es dann ein Konzertsaal ist mit 1500 Menschen und jeder sitzt da drin und die Sänger, Musikanten sitzen da anderthalb Stunden rum und schauen in das finstere Loch. Sie sehen ja nichts da von den Leuten, schauen sie in ein finsteres Loch und müssen ruhig sein, dürfen nichts trinken, müssen sie da ruhig verhalten und schauen. Das ist der Nachteil der Bühne. Andererseits muss man froh sein, wenn es Menschen gibt, die da hingingen und denen da das Herz aufgeht. Das Gleiche mit dem Abfindsingen. in Salzburg. Ich war noch dabei, wie wir 200 Zuhörer gehabt haben da. Heute sind es viele Tausende und es ist, es sind Beleuchtungseffekte und so weiter. Das ist die Stadt. Ursprünglich gehört das ein Lied auch in Stumm oder in der kleinen Bauernkirche. Aber wenn es so gut gemacht ist, wie in Salzburg gemacht ist, dann ist man halt fasziniert, was man mit dem einfachen Volkslied alles machen kann. Es wird eine Wiesenblume umgezüchtet zu einer Orchidee. Von der Ausstattung her. Obwohl das Lied, und da achtet ja der Tobi, der jetzige ist der Tobias, ebenso wie sein Vater drauf, dass das echt ist, was wir unter dem
0: Begriff
1: echt verstehen. Nicht? Also manches Mal passt das Wort echt überhaupt nicht, also gut ist oder nicht gut. Und da ist es eine Schulreise geblieben seit eh und je.

0: dieses Wahnsinnstempo, was wir jetzt da gehört haben bei diese Gstanzl, das ist ein Zeugnis von einer Phase, von einer Entwicklungsphase im Singen, die vor 20 Jahren war, so ungefähr wird das Bandl alt sein. Da haben wir halt gemeint, wie können wir den jungen Leid gewinnen? Wie können wir den jungen Leid gewinnen? Bloß mit einem ruhigen Almlied oder geben wir mal die Jungen was damals ein bisschen locker. Und dann haben wir das gemacht. Wir haben es auch ein bisschen übertrieben. Da, wir sind Harzerberg gestanden, wie ich das jetzt gehört habe. Und dann die Salzburger Mädel, heute war ich viel höflicher dazu. Aber ich glaube, dass wir das da aufgenommen haben. Und da haben wir halt, wir haben immer gute Beziehungen gehabt zu den Salzburgerinnen.
1: Das freut mich, also, aber ich meine, das ist ja heute noch gleich.
0: Zu den Salzburger. Jedenfalls hat sich das geändert. Später dann sind sehr bald die Bonga, unsere Vorbilder, wo ein Lied genießen, keinen Effekt reinbringen, der nicht reingehört, sondern das Lied in seiner Sprache, in seiner schönen Melodie, in seiner Ruhe wirken lassen. Das sage ich heute unsere Jungen alle noch. Nehmt euch die Bonga da zum Vorbild.
1: Du weißt, ich möchte ein bisschen jetzt, damit wir unseren, wie wir der Schnabel gewachsen ist, ein wenig gerecht werden, auf den Mund kommen. Ich habe da in einer Zeitung bei euch draußen, ich sage es jetzt nicht in welcher, eine Überschrift gelesen, da ist gestanden, Bayerisch ist in.
0: Mhm.
1: Wie ist jetzt das?
0: Bayerisch ist in. Da kommen wir jetzt zum Beispiel auf die Liedermacher.
1: Ja,
0: das
1: ja.
0: ist jetzt in, das zirkt jetzt. Ja. Alle, die vorher keine bayerische Musik gemacht haben oder Pseudo-Musik gemacht haben, die nehmen jetzt Volksmusik und die nehmen auch und dann bearbeiten. Dann gibt es dann Sendungen. Ich bin so frei, nenne das zu beim Namen, Musikantenstadl oder wie das heißt, alles so, wo die Musikanten prächtige Bauernbuben dann mit den Hintern wackeln müssen und mit den Klarinetten hin und her schwanken müssen. Und das ist, dabei, ja, und dabei lachen, obwohl es vielleicht aufgeregt sein und gar nicht zum Lachen ist. Das, mit dem wir es mal leben, bin mir klar, dass die weitaus größere Zahl der Zuhörer das lieber mag, das wäre unsere Einfachheit. Mhm. Aber das ist für uns eine Verpflichtung, bei dieser Einfachheit zu bleiben. Bayerisch ist in.
1: Ja, ich meine jetzt ein bisschen von der Sprache her.
0: Von der Sprache her.
1: Ja, ist Bayerisch wirklich noch in oder ist Nein. das verwässert?
0: Nein, es gibt Leute bei uns, die haben Angst, ich bin hoffnungsvoll, aber es gibt Leute, die haben Angst, zum Beispiel, dass in München noch mal Leute gibt, die überhaupt noch bayerisch reden. Die Kinder sagen Tschüss, wenn sie in die Schule gingen. Und Lehrerinnen und Lehrer gibt es, die sagen, red nicht so gescheit.
1: Ach, das gibt's
0: ja,
1: schon.
0: Ja, und dann müssen die so lernen. Und durch die große Zuwanderung, der Bayer hat die Eigenart, der macht das gern nach, was vom Fremd kommt, und hält es weniger auf das, was bei ihm selber gewachsen ist. Und durch den Werbefunk, ich rede jetzt von bayerischen Verhältnissen, nicht, dass ich hier ins Fettnäpfchen trete.
1: Das macht gar nichts.
0: Aber bei uns zum Beispiel, der zerstört viel. Die Kinder, es gibt Eltern, die nehmen das nicht so ernst. Da schauen sie Kinder eine Sendung an, was sie anschauen dürfen, irgendein Kinderfunk. Und dann kommt ein Werbefernsehen, da sind die noch da. Und die Mandel, die da rumhüpfen, das imponiert ihnen. Und dann hören sie auch, kommst du hoch? Ja. Komm mal hier lang. Und jetzt ist ein Modewort, wo ich ganz krank bin. Das ist seit einem Vierteljahr jetzt in, wie man heute sagt. Ja. Das heißt bislang.
1: Bislang.
0: Bislang war ich immer ein gesunder Mensch oder so. Bislang. Warum sagt man nicht bisher? Ja. Bislang. Das ist gehirlang oder so. Das ist eine Verhunzung der Sprache. Und eigentlich müsste der Funk doch da ein bisschen drauf schauen, dass man sagt, in was Hochdeutsch, Schriftdeutsch sein soll, das soll Schriftdeutsch bleiben. Die Sprache von Luther oder die Schriftsprache, ein hohes Gut, das gehört gepflegt. Ich höre es nur ein bisschen zu selten. Die ganzen ausländischen Filme, was da synchronisiert werden bei uns, das sind als Berliner, ja. Dass man nicht falsch versteht. Ich möchte nicht, dass bayerisch geredet wird, Gottes Willen schon gleich gar nicht. Aber wo bleibt die Sprache, die Schönheit der Sprache? Ich glaube, viele Leute wissen es gar nicht mehr. Nicht? Selbstverständlich muss sie eine, eine Sprache erneuern. Ja. Das wissen wir alle. Und auch wenn ich mit dir jetzt rede, da rede ich anders, als wir zum Beispiel mit meiner Frau, mit meinen Kindern da haben. Das kommt daher, weil ich halt viel in meinem Leben ins Mikrofon geredet habe.
1: Ja, ist klar.
0: Weil ich alle ansprechen habe müssen, ob der in Chiemgauband, im Berchtesgadenerland oder im Werdenfelserland. Ja. Und da habe ich eben ein gemäßigtes Bayerisch mir angewendet, aus Anständigkeit gegenüber dem, der das nicht so versteht. Und außerdem sind wir nicht in der glücklichen Lage, beim Fernsehen zum Beispiel, wie ich in Österreich, mit einer Vielfalt von Dialekten und die Buntheit der Sprache, das ist ein riesiger Garten. Und das könnt ihr euch alles erlauben. Ich darf bei meiner Sendung, die heißt Bilder und Notenberg, ich weiß nicht, ob du es schon gesehen hast. Ich nehme nicht allzu viel Rücksicht, aber wie willst du dann sagen, zum Beispiel, nimm mal das Wort Milch. Ja. Da gibt es allein in Oberbayern 10 Farben für das Milch. Ja. Milch, Milch, ja. Milli, selbstverständlich, Milch und so. Ja. Und dann sage ich halt, die Milch. Weil wir haben wieder mehr das Ei.
1: Ja,
0: es ist interessant, dass wenn es um Zollzahnhummel geht,
1: das ist genau wie bei uns, die Talschaftsdialekte und ja, so. Nicht? Da hast du auch jeden Tal hast fast eine andere Färbung drinnen.
0: Ja.
1: Nein, was ich noch sagen möchte, meine ich halt, das wäre bei euch nicht anders sein, der Fremdenverkehr, der spielt doch da schon ein bisschen einen. Nicht?
0: Ja, wahrscheinlich ist es so, dass die vom Fremdenverkehr leben müssen, dass die nachgeben. Ich war jetzt einmal im Ziller da drin und habe da gehört, wie so eine Bayerin, die vermietet, wie die mit den Fremden geredet hat. Das ist ein bisschen eine Preisgabe seiner Eigenständigkeit, seines Preisgabe der Heimat, möchte ich fast sagen.
1: Das ist halt verstanden werden, gell?
0: Fast sagen. Ja, aber dann kann man Hochdeutsch reden, aber die reden dann nicht Hochdeutsch. Ich meine das nicht bloß an das Ziel.
1: Ja, nein, ich weiß schon, was du meinst. Genau, ich rede mehr allgemein vom Fremdenverkehr. Es wird bei euch auch so sein.
0: Ja, und die Wirte schreiben dann drauf Klöße, Stockenedel oder so. Oder Schweinebraten, was auch falsch ist. Das heißt, da habe ich schon Schweinsbraten.
1: Zahne, gell.
0: Aber trotzdem, ich hoffe auf die Jungen. Oder wenn ich zum Beispiel in Salzburger Funkhaus reingekommen bin, wie heute, und ich sehe da viele Bekannte, und dieser Salzburger Ton da herin, da habe ich schon Hoffnung, dass das bleibt. Also

0: wie ich noch ziemlich jung geworden bin, das ist schon ziemlich lang her, da habe ich die einmal gesehen im Notenbüchel. Und da hast du so ein Bandel umgehabt um den Hals. Na, sag ich zu einem Bekannten, sag ich, Herrschaft, sowas gefeuert mir, das war ihm, da bin ich noch laufen um mich, und dann habe ich gesagt, sowas gefeuert mir, gibt's das bei euch daheim? Nein, haben sie gesagt, aber das gibt's in Salzburg ganz sicher, da brauchst du bloß hingehen und brauchst sagen, du möchtest einen Wastelfandalstrick. Jetzt pass auf, ich bin hingegangen in ein ganz bestimmtes Geschäft, ich möchte es jetzt nicht unbedingt sagen, da bin ich rein, noch. Habe ich zu der Verkäuferin gesagt, ich möchte ein bisschen einen Wastelfandalstrick. Dann sagt die, schaut mir die so an. Ja, dann kommt der Chef zu, aber ein ganz guter Bekannter von dir.
1: Ja, sag's noch, das war der Tobi.
0: Dann sagt er, was möchtest? Ja, sag ich, bisschen, ich möchte einen Wastelfandalstrick. Dann sagt er, gell, sowas haben schon wir auch. Das heißt bei uns Bündel, hat er gesagt, und das kriegst du schon bei uns auch. Ja. Das muss nicht ein Wastelfandalstrick sein, hat er gesagt. Was ist da dran?
1: Ja, die Wahrheit ist, dass der Tobi als erster gehabt hat. Und die haben sich überlegt damals, zum Ladengewand, passt nicht gut, der Krawatten und so. Und da haben sie die Bündel da erfunden und ich war da begeistert. Und hab's im Bayern mir auch weben lassen, diese Dinge da. Und wir haben es beim Fernsehen Druck gehabt. Ja. Jetzt haben die Leute geschrieben, sie möchten sowas, jetzt haben wir es weben lassen. Dann haben wir das verschickt da, das war noch der Mords Sache draufzuhören, da habe ich auch, weil ich drei Dichter habe und die waren noch in der Schule in München und so. Und die haben halb Schwabing versorgt, kostenlos mit diese Bändel da. Und so kriegt halt alles einmal einen Namen. Ich habe mit denen gar nichts da. Das ist eine Rätsel von Tobi.
0: Hast du es gar nicht du erfunden, gell?
1: Haben sie einen Fandalstrick genannt. Und einmal haben wir gesagt, das ist der Fandal-Look. Fandal-Look. Worauf eine Nachbarsfrau zu einer anderen Frau gesagt hat einmal, ich habe gar nicht gewusst, dass der Herr Fandal einen Bruder hat. Der hat gemeint, der Bruder, der Look heißt.

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1: Am Mikrofon Daniela Nicolai. Russlands Außenminister Lavrov hat im UNO-Sicherheitsrat allen Überlegungen zu einer Waffenruhe im Ukraine-Krieg eine Absage erteilt. Im Gegenteil, bei russischen Angriffen im ganzen Land sind heute wieder mehrere Menschen getötet und verletzt worden. Der Großteil von ihnen Zivilisten. Teresa Kulowitsch berichtet.
2: Heute Vormittag in Kiew. Die ukrainische Hauptstadt steht wieder einmal unter Beschuss. In der ganzen Stadt steigen Rauchwolken auf. Russland spricht davon, Lager und Unternehmen im Visier gehabt zu haben, die im Zusammenhang mit der ukrainischen Drohnenherstellung stehen. Auf Videos ist aber auch zu sehen, wie etwa ein Einkaufszentrum schwer beschädigt ist. Die russischen Angriffe erfolgen wenige Stunden nach einem Treffen zwischen dem ukrainischen Präsidenten und US-Präsident Trump am Rande der UNO-Generalversammlung in New York. Thema dort: Raketenabwehrsysteme und Verhandlungen für ein Kriegsende. Für den bevorstehenden Winter schlägt Zelensky eine Waffenruhe für Energieanlagen vor. Aus Russland heißt es dazu heute nur, dass Zelensky nach Moskau kommen könne, wenn er reden will.
1: Chinas Staatschef Xi wird am Abend zu einem dreitägigen Staatsbesuch in den USA erwartet. Sein letzter offizieller Besuch liegt 11 Jahre zurück. Im Zentrum der Gespräche mit Präsident Trump dürfte die US-Politik gegenüber Taiwan stehen. Aber auch Zölle, Rohstoffe und die künstliche Intelligenz werden Themen sein. Nach dem Fund einer eingemauerten Leiche im Bezirk Mödling Ende Mai ist der verdächtige Sohn jetzt in Wien in Untersuchungshaft. Er wurde von Dubai nach Österreich ausgeliefert. Mehr von Hubert Kickinger.
3: Der Sohn ist im Zuge der Ermittlungen ins Visier der Polizei geraten. Laut Staatsanwaltschaft dürfte ein Sozialleistungsbetrug vorliegen. Denn der Mann leugne nicht, den Tod seiner Mutter vertuscht und die Leiche versteckt zu haben. Sie dürfte schon vor etlichen Jahren gestorben sein. Bei der Verstorbenen handelt es sich um eine 99-jährige Frau. Sie wurde von Verwandten aus Wien als vermisst gemeldet. Ende Mai ist dann ihre Leiche eingemauert in einer Wand eines Hauses in Münchendorf gefunden worden. Bei dem Gebäude dürfte es sich um den Nebenwohnsitz der Pensionistin handeln. Die genauen Todesumstände der Frau sind nach wie vor nicht bekannt. Das Obduktionsergebnis steht laut Staatsanwaltschaft noch weiter aus.
1: Zum Prozess gegen den Kabarettisten Gunkel wird reger Andrang erwartet. Er wird am 22. Oktober am Wiener Landesgericht stattfinden. Medienvertreter müssen sich akkreditieren und auch Interessierte aus der Bevölkerung müssen Plätze reservieren. Das gab die Gerichtssprecherin heute bekannt. Gunkel wird Kindesmissbrauch vorgeworfen. Mit ihm stehen zwei Frauen vor Gericht, die ihn deswegen erpresst haben. Das waren die Nachrichten mit Daniela Nicolai. Zum Wetter.
4: Leicht frostig werden kann es heute Nacht in manchen Alpentälern, etwa im Lungau, aber auch im Mühl- und Waldviertel. Im Freiwald zum Beispiel hat es jetzt nur noch knapp über dem Gefrierpunkt. Ansonsten alles ruhig heute Nacht, es bleibt trocken, Nebel bildet sich nur stellenweise. Morgen, der Donnerstag, wird generell ein wechselhafter Tag. Die Sonne scheint nicht mehr so oft wie heute und im Tagesverlauf müssen wir verbreitet mit Regenschauern rechnen. Von Salzburg bis Eisenstadt schon am Vormittag, am Nachmittag sind dann auch weit im Westen und im Süden Schauer möglich. Es wird windig morgen bei maximal 13 bis 23 Grad. So viel zum Wetter von Daniel Zeinlinger.
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1: Im Studio begrüßt sie Daniela Nicolai. Die Regierung fixiert eine Verlängerung und Erhöhung der Spritpreisbremse. Die Kritik des Bundespräsidenten an Israel schlägt hohe Wellen und die Feuerwehren fordern mehr Geld für ihre zunehmenden Einsätze. Soweit einige Themen des Nachtjournals. Das Wetter morgen wird unbeständig und sehr windig. Die Regierung hat sich auf eine höhere Spritpreisbremse für Oktober und November geeinigt. Die Entlastung wird 12 Cent pro Liter betragen, um 2 Cent mehr als bisher. Sie kommt einerseits durch eine Steuersenkung zustande, andererseits durch die Begrenzung der Gewinne von Mineralölkonzernen. Stefan Kappacher.
2: Mit der neuen Spritpreisbremse greift die Regierung wieder in die Krisengewinne der Ölkonzerne ein. Die Margen werden um 3,5 Cent pro Liter reduziert. Parallel dazu wird die Mineralölsteuer um 6,7 Cent je Liter gesenkt und weil dadurch auch die Mehrwertsteuerbelastung zurückgeht, wird der Liter Treibstoff durch diese Preisbremse ab Oktober um insgesamt 12 Cent billiger. Diese Regelung gilt für 2 Monate bis Ende November. Die Regierung spricht davon, dass der Kampf gegen die Inflation eine ihrer obersten Prioritäten sei. Eine niedrige Inflation sei sowohl für die Menschen als auch für den Wirtschaftsstandort zentral. Die Preisspitzen zu dämpfen, ohne den Wettbewerb und die Versorgungssicherheit zu gefährden, sei das Gebot der Stunde.
1: Israel zu kritisieren ist historisch gesehen immer heikel, vor allem wenn dabei das Wort Kriegsverbrechen fällt. Genau das hat aber der Bundespräsident getan, als er am Rande der UNO-Vollversammlung öffentlich das Vorgehen Israels in den besetzten Palästinensergebieten verurteilte. Die heftigen Reaktionen hat Alexander van der Bellen wohl einkalkuliert. Aus Tel Aviv David Kriegleder.
3: Dass ein österreichisches Staatsoberhaupt diesen Vorwurf gegenüber Israel erhebt, ist eine diplomatische Zäsur.
4: Eine Absiedlung, das läuft unter Kriegsverbrechen, das muss man offen aussprechen.
3: Israels Außenminister Gideon Saar verurteilt die Aussage auf der Plattform X. Österreichs Präsident solle sich schämen, jemand, der ein Land repräsentiert, dessen Vergangenheit mit den schwerwiegendsten Verbrechen gegen die Menschlichkeit und das jüdische Volk verknüpft ist, wagt es, eine falsche Anschuldigung gegen den jüdischen Staat zu erheben, der noch immer gegen eine dschihadistische Achse kämpft, die unermüdlich versucht, ihn auszulöschen, schreibt Saar. Kein Österreicher dürfe für diesen abscheulichen Unsinn des Präsidenten verantwortlich gemacht werden. Interessant wird, ob Außenministerin Beate Meindl-Reisinger bei ihrer morgigen Rede vor der UN den Kriegsverbrechenbegriff ebenfalls verwendet.
1: Zurückhaltender fielen die Reaktionen der Parlamentsparteien in Österreich aus. Nur die FPÖ übte scharfe Kritik am Bundespräsidenten. Der heurige Hitzesommer war für die heimischen Feuerwehren sehr herausfordernd. Bei rund 3.500 Wald- und Vegetationsbränden waren 55.000 Feuerwehrleute im Einsatz, um ein Drittel mehr als in den vergangenen Jahren. Der Feuerwehrverband fordert von der Regierung mehr Mittel, vor allem für Ausrüstung. Veronika Mauler berichtet.
5: In Tirol müssen Feuerwehrleute immer öfter mit dem Hubschrauber ins unwegsame Gelände eingeflogen werden. In Niederösterreich hat sich die Zahl der Waldbrände heuer verdreifacht, sagt Landesfeuerwehrkommandant Dietmar Pfarrer-Fellner. Besonders fordernd die 2 Großbrände im Föhrenwald mit erstmals mehr als 10 Verletzten.
6: Flammenfronten über 30 Meter waren in Österreich undenkbar. Und mittlerweile sind wir dort angekommen. Gerade bei dem Föhrenwaldbrand, hier hat mehrmals der Wind gedreht. Hat Feuerwehrleute eingeschlossen, die wir im letzten Moment herausgebracht haben.
5: Um für die Zukunft gerüstet zu sein, brauche es rund 200 Millionen Euro vom Bund, etwa für persönliche Schutzausrüstungen und Sonderlöschfahrzeuge, so die Forderung.
6: Wenn man sich in Österreich freiwilliger bedient, dann hat man auch die verdammte Verpflichtung, zumindest das Werkzeug zur Verfügung zu stellen.
5: Denn das könne man nicht den Gemeinden umhängen oder über Feuerwehrfeste finanzieren.
1: Man könnte den Eindruck bekommen, die Weltwirtschaft habe sich an die vielen Krisen und Kriege gewöhnt. Denn trotz der Konflikte in Nahost und der Ukraine geht die Organisation für wirtschaftliche Zusammenarbeit und Entwicklung in ihrer aktuellen Prognose von einem Wachstum aus. Die Einzelheiten von Ernst Kernmeier.
7: Um 2,9% dürfte die Weltwirtschaft heuer wachsen. Die Länder des Euroraums gemeinsam immerhin um 1%, sagt die OECD. Also stärker noch als im Juni angenommen. Und das trotz des Kriegs am Persischen Golf und der hohen Energiepreise. Die dürften bis Ende des Jahres noch steigen und dann nachgeben. Das ist allerdings eine Prognose mit Vorbehalt, sagt Isabel Koske von der OECD.
8: Wenn der Konflikt jetzt länger anhält und damit es zu länger hohen Energiepreisen kommt, dann würde sich das Wirtschaftswachstum natürlich weiter abschwächen.
7: Gestärkt wurde das weltweite Wachstum zuletzt durch hohe Investitionen in künstliche Intelligenz in den USA, in China und in Europa. Und auch dabei gibt es Unsicherheiten. Wenn die erwarteten Renditen weiter ausbleiben, dürfte es auch da zu einer Abschwächung kommen.
1: In Österreich ist das Interesse an der Gestaltung der neuen Euro-Banknoten besonders groß. 5% der Bevölkerung haben sich an einer entsprechenden Umfrage der Europäischen Union beteiligt, mehr als in jedem anderen EU-Land. Details von Celine Buran.
9: Fast 470.000 Menschen haben in Österreich an der Euro-Banknotenumfrage teilgenommen. Das ist die höchste Beteiligung in ganz Europa. Zum Vergleich, diese Umfrage hatte mehr Teilnehmer als jedes österreichische Volksbegehren der vergangenen 3 Jahre. Für die Nationalbank ein Zeichen dafür, wie sehr die Menschen mit dem Euro verbunden sind. Zur Auswahl hat es Motive aus den Bereichen europäische Kultur und Flüsse und Vögel gegeben, etwa Ludwig van Beethoven, Leonardo da Vinci oder ein Weißstorch. Über das endgültige Design will die Europäische Zentralbank voraussichtlich bis Ende des Jahres entscheiden. Ab Anfang der 2030er Jahre sollen die neuen Geldscheine dann schrittweise in Umlauf kommen.
1: Das Wichtigste vom Sport mit Emily Weber.
10: In der Fußball-Champions League der Frauen spielt die Wiener Austria gerade gegen den 8-fachen englischen Meister Chelsea. Nach einem Tor von Vicky Kapteyn in der 11. Minute liegen die Wienerinnen nach der ersten Halbzeit mit 0:1 zurück. Der SK in St. Pölten und Sturm Graz haben heute auch international gespielt, bei ihren Europacup-Hinspielen aber keine Erfolge feiern können. Sturm Graz muss auswärts eine bittere 1:6 Niederlage gegen den VfL Wolfsburg hinnehmen und der SKN verliert 0:2 gegen Malmö in der NV-Arena. Im Eishockey haben die Vienna Capitals gerade ihr erstes Heimspiel der Saison gewonnen. Gegen Fehervar lautet der Endstand 3:2 für die Wiener. Morgen geht es für das österreichische Fußballnationalteam der Männer gegen Israel. Beim Nations League-Spiel gibt es einen neuen ÖFB-Kapitän. Michael Gregoritsch wird morgen in Linz die Kapitänsbinde tragen. Anpfiff ist um 20.45 Uhr. Und die Frage um David Alabas Zukunft ist wohl geklärt. Nach dem Abschied von Real Madrid Ende der letzten Saison war der Innenverteidiger vereinslos. Jetzt deutet alles darauf hin, dass sein Weg nach Italien in die Serie A zum Club Udinese Calcio führt. Er soll einen Einjahresvertrag erhalten und Abstriche beim Gehalt akzeptieren.
1: Jetzt zum Wetter.
11: Sehr frisch ist die heutige Nacht, teilweise sogar kalt. Die Tiefstwerte bewegen sich zwischen knapp unter 0 Grad in manchen Tälern und 12 Grad in der Wiener Innenstadt. Morgen am Donnerstag erwarten uns tagsüber dann ganz typische Septembertemperaturen zwischen 13 Grad im Mühl- und Waldviertel und 23 Grad in Südkärnten. Außerdem wird es wechselhaft morgen mit einer Mischung von Sonne und Wolken. Ab dem Vormittag breiten sich von Norden her Regenschauer aus. Stellenweise können auch Gewitter vorkommen. Außerdem wird es sehr windig morgen.
1: Das war das Nachtjournal. Auf Wiederhören.
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1: Am Mikrofon Daniela Nicolai. Die FPÖ hat im Parlament heute den jüngsten Fall von Kindesmissbrauch durch den Kabarettisten Günter Pahl alias Gunkel zum Thema gemacht. In einem dringlichen Antrag forderten die Freiheitlichen schärfere Strafen und mehr Schutz für Kinder. Peter Stacher berichtet.
2: Die freiheitliche Familiensprecherin Ricarda Berger kritisiert, dass in Missbrauchsfällen die Täter geschützt würden, nicht die Opfer. Das derzeit mögliche Strafmaß sei zu niedrig, sagt sie.
3: Für die von Pahl vorgeworfenen Delikte drohen laut Staatsanwaltschaft 6 Monate bis 5 Jahre Haft. Für uns ein Strafrahmen, der in keinem Verhältnis zur Schwere solcher Taten steht.
2: Justizministerin Anna Sporrer von der SPÖ betont, dass es vor dem Gesetz keinen Unterschied mache, welchen Status, Beruf oder gesellschaftliche Stellung ein Täter hätte.
4: Ich halte es hier nicht für den geeigneten Moment, aus Anlass eines konkreten Falles politisches Kleingeld zu wechseln.
2: Nach dem letzten Kinderschutzpaket seien weitere Verbesserungen im Schutz von Kindern in Form einer EU-Richtlinie mit Höchststrafen und längeren Verjährungsfristen in Umsetzung.
1: Der Nationalrat hat die sogenannte Aktivpension beschlossen. Wer nach dem gesetzlichen Pensionsantrittsalter weiterarbeitet, soll ab 2027 bis zu 15.000 Euro im Jahr steuerfrei verdienen können. Das gilt unabhängig davon, ob man seinen Pensionsantritt aufgeschoben hat oder ob man bereits Pension bezieht und zusätzlich einer bezahlten Tätigkeit nachgeht. Voraussetzung sind jedenfalls 40 Versicherungsjahre. Wer von Australien nach New York fliegt, muss bisher mindestens einmal zwischenlanden. Ab Mitte 2028 soll sich das ändern. Die Fluggesellschaft Qantas will dann nonstop von Sydney nach New York fliegen. Mehr von Tina Hahnreich.
5: Rund 18 Stunden nonstop im Flieger. Die australische Airline Qantas will ab Mitte 2028 Direktflüge von Sydney nach New York anbieten. Rund 16.000 Kilometer in einem Stück. Das spart etwa 3 Stunden, denn bisher geht die Strecke nur mit einem Zwischenstopp in Auckland. Möglich machen sollen das speziell umgerüstete Airbus-Maschinen. Mit einem Zusatztank von 20.000 Litern können die Flieger bis zu 22 Stunden in der Luft bleiben. Laut der Airline hat sich die Nachfrage auf den New York-Verbindungen seit 2023 fast verdoppelt. Neben der Verbindung nach New York arbeitet Qantas auch an anderen Ultralangstrecken. Den Anfang machen Direktflüge von Sydney nach London im Oktober 2027.
1: In Südtirol ist heute ein deutscher Bergsteiger ums Leben gekommen, der zweite innerhalb weniger Stunden. Der Mann stürzte in den Dolomiten am 2810 Meter hohen Seekofel ab. Seine Leiche wurde mit dem Hubschrauber von einem Geröllfeld geborgen. Erst gestern war ein anderer Deutscher auf einem Höhenweg in Südtirol tödlich verunglückt. Das Wetter.
6: Alles ruhig beim Wetter heute Nacht. Es bleibt überall trocken. Nebel bildet sich nur stellenweise und der Wind flaut auch in Ostösterreich ab. Morgen der Donnerstag wird ein wechselhafter Tag. Die Sonne scheint nicht mehr so oft wie heute und im Tagesverlauf müssen wir verbreitet mit Regenschauern oder Gewittern rechnen. Von Salzburg bis Eisenstadt schon am Vormittag, am Nachmittag sind dann auch weit im Westen und im Süden Schauer möglich. Es wird windig und der Nachmittag bringt meistens 13 bis 21 Grad, in Südösterreich bis 23 Grad. So viel zum Wetter von Daniel Zeinlinger.
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1: Donnerstag, der 24. September. Im Studio ist Daniela Nicolai. Die geplante Reform von Wehrdienst und Zivildienst muss zumindest eine Oppositionspartei mittragen. Nach der ersten Verhandlungsrunde kritisieren FPÖ und Grüne aber, dass ihnen die Regierung noch keinen Gesetzentwurf vorgelegt hat. Stefan Kappacher.
2: Der Plan der Koalition sei ein Murks, aber aus staatspolitischer Verantwortung trete man in Verhandlungen ein, sagt FPÖ-Wehrsprecher Volker Reifenberger. Was nicht gehe, das sei der geplante Zwischenschritt zur Verlängerung des Zivildienstes. Das soll ja nur dann passieren, wenn zu wenig Präsenzdiener aufkommen. Was aus der Sicht Reifenbergers fix ist. Die Regierung täusche die jungen Männer.
3: Wir verlängern das Bundesheer und natürlich müssen wir dazu auch entsprechend den Zivildienst gleichzeitig verlängern. Das wäre ein ehrlicher Zugang. Das ist auch das, was wir fordern.
2: Die Grünen wiederum sehen in der vorgelegten Koalitionseinigung eine Schlechterstellung des Zivildienstes. Die werde es mit den Grünen sicher nicht geben, sagt Verhandler David Stöckmüller. Die Regierung müsse sich da bewegen. Die Grünen wollen unter anderem eine bessere Bezahlung für Zivildiener.
1: Außenministerin Beate Meinl-Reisinger versteht die Aufregung um die Israel-Kritik des Bundespräsidenten nicht. Österreich habe eine klare Haltung, sagte Meinl-Reisinger am Rande der UNO-Vollversammlung in New York. Man stehe an der Seite Israels, müsse aber auch sagen, wo rote Linien überschritten werden. Alexander van der Bellen hat Israel Kriegsverbrechen in den Palästinensergebieten vorgeworfen. Auch heute ist der Nahostkonflikt Thema bei der UNO. Reden von Israels Premier Benjamin Netanyahu und Palästinenserpräsident Mahmoud Abbas stehen auf dem Programm. In Deutschland muss sich ein ehemaliger Minister vor Gericht verantworten. Verkehrsminister Andreas Scheuer war vor 7 Jahren für die gescheiterte Autobahnmaut nur für Ausländer zuständig. Im Prozess geht es darum, ob er in einem parlamentarischen Untersuchungsausschuss zur Maut gelogen hat. Aus Berlin Maria Knips-Witting.
4: Mit ernster Miene betritt der ehemalige Verkehrsminister Andreas Scheuer das Landgericht Berlin. Sein Anwalt beteuert seine Unschuld.
5: Herr Scheuer hat diesem Land über 20 Jahre gedient in verschiedenen Funktionen. Und dabei hat er die Rechte des Deutschen Bundestages immer sehr ernst genommen. Und deshalb ist er auch so engagiert, diesen Vorwurf zu widerlegen.
4: Scheuer war als Verkehrsminister für die Einführung der sogenannten Ausländermaut zuständig. Nach einer Klage von Österreich hat der Europäische Gerichtshof die Maut gekippt. Scheuer hat aber schon davor Verträge mit den Betreiberfirmen unterschrieben. Deutschland musste deshalb 240 Millionen Euro Schadenersatz zahlen. Im Untersuchungsausschuss haben die Betreiber ausgesagt, sie hätten Scheuer angeboten, das Urteil abzuwarten. Scheuer hat aber ausgesagt, er könne sich daran nicht erinnern.
1: Homeoffice boomt weiter. Viele heimische Unternehmen bieten ihrer Belegschaft die Möglichkeit, von zu Hause zu arbeiten. Das zeigt eine Umfrage in Kooperation mit der Uni Graz. Jeder dritte Arbeitnehmer wünscht sich sogar mehr Tage im Homeoffice. Claudia Peintner-Schmidt berichtet.
6: Statt in die Arbeit zu pendeln, arbeiten viele Menschen von zu Hause aus. Vor allem seit der Corona-Pandemie haben flexible Arbeitsmodelle zugenommen. Mittlerweile ist Homeoffice in 7 von 10 heimischen Unternehmen für mindestens die Hälfte der Belegschaft möglich. Das zeigt eine aktuelle Umfrage von Deloitte. Homeoffice ist vor allem bei Mitarbeitenden beliebt, sagt Katrin Hintermeier von Deloitte.
7: Weil Mitarbeitende vor allem ihr unmittelbares Arbeitsumfeld im Blick haben, also wie produktiv kann ich arbeiten, wie gut geht's mir dabei.
6: Führungskräfte achten hingegen vor allem darauf, wie sich die Arbeit im Homeoffice auf die Zusammenarbeit im Team und zwischen unterschiedlichen Abteilungen auswirkt.
1: Wegen einer Drohnensichtung am Flughafen Berlin ist der Betrieb am Abend vorübergehend eingestellt worden. Für 45 Minuten gab es keine Starts und Landungen, Verspätungen und Umleitungen waren die Folge. Um 21 Uhr wurde die Sperre wieder aufgehoben. Die Polizei hatte keine Drohne finden können. Heuer wurden im Bereich des Berliner Airports bereits 28 Mal Drohnen registriert. Das waren die Nachrichten. Und jetzt zum Wetter.
8: Unbeständiges Wetter begleitet uns heute durch den Donnerstag. Noch ist es überall trocken, in der Früh starten wir oft noch mit Sonne. Von Deutschland und Tschechien her treffen aber nach und nach Wolken und Regenschauer ein. Am Vormittag bereits zwischen Salzburg und Eisenstadt, am Nachmittag dann auch weiter im Westen und im Süden. Auch Gewitter sind heute möglich. Es wird sehr windig im Tagesverlauf und die Höchsttemperaturen bewegen sich zwischen 13 Grad im oberen Waldviertel und 23 Grad im Süden der Steiermark. Die kommenden Tage werden dann schrittweise sonniger und wärmer. So viel zum Wetter von Daniel Zeindlinger.
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1: Am Mikrofon Moritz Strobel. Es ist 1 Uhr. Es wird schwierig mit der Zweidrittelmehrheit. Die Regierung verhandelt jetzt mit der Opposition über die Reform von Wehr- und Zivildienst. Es hackt aber, berichtet Stefan Kappacher.
2: Der Plan der Koalition sei ein Murks, aber aus staatspolitischer Verantwortung trete man in Verhandlungen ein, sagt FPÖ-Wehrsprecher Volker Reifenberger. Was nicht gehe, das sei der geplante Zwischenschritt zur Verlängerung des Zivildienstes. Das soll ja nur dann passieren, wenn zu wenig Präsenzdiener aufkommen. Was aus der Sicht Reifenbergers fix ist: Die Regierung täuschte die jungen Männer.
3: Wir verlängern das Bundesheer und natürlich müssen wir dazu auch entsprechend den Zivildienst gleichzeitig verlängern. Das wäre ein ehrlicher Zugang. Das ist auch das, was wir fordern.
2: Die Grünen wiederum sehen in der vorgelegten Koalitionseinigung eine Schlechterstellung des Zivildienstes. Die werde es mit den Grünen sicher nicht geben, sagt Verhandler David Stöckmüller. Die Regierung müsse sich da bewegen. Die Grünen wollen unter anderem eine bessere Bezahlung für Zivildiener.
1: Die größte Kupfermine der Welt steht still. Nach einem tödlichen Arbeitsunfall in der Mine in Chile ist der komplette Betrieb eingestellt worden. Wann der Abbau weitergehen kann, ist noch nicht bekannt. Nicht nur Cholesterin erhöht das Risiko von Herz-Kreislauf-Erkrankungen. Der bisher nur selten untersuchte Lipoprotein-A-Wert kann genauso dazu beitragen. Eine neue Leitlinie empfiehlt daher allen, diesen Wert einmal in ihrem Leben zu überprüfen, wie Christian Panni berichtet.
4: Den eigenen Cholesterinwert kennen viele, doch ein Blutfettwert bleibt meist unbeachtet, Lipoprotein A, kurz LPA. Er kann das Risiko für Herzinfarkt und Schlaganfall beachtlich erhöhen, zusätzlich zu den bekannten Faktoren wie Cholesterin, Blutdruck oder Diabetes, sagt der Internist Helmut Brath.
5: Und deswegen ist es so wichtig, dass wir es von jedem kennen. Jede erwachsene Person und bei hohem Risiko sogar Kinder sollten ihr LPA-Wert kennen.
4: Helmut Brath hat zusammen mit mehr als 30 anderen Expertinnen und Experten den aktuellen Lipid-Konsensus verfasst. Diese neue Leitlinie empfiehlt, dass jeder und jede den LPA-Wert einmal im Leben feststellen lässt. Der Wert verändert sich kaum und ist weitestgehend vererbt.
5: Die Wahrscheinlichkeit der Vererbung auf Kinder ist ca. 50%.
4: Um den LPA-Wert zu bestimmen, muss man bei der Blutabnahme gezielt danach fragen.
1: Und um das Erbe von Country-Legende Dolly Parton ist ein Streit entbrannt. Partons langjähriger Manager wirft ihrem Neffen eine Drohkampagne vor, mit der der Neffe Geld aus dem Unternehmen der verstorbenen Sängerin erpressen wolle. Der Manager hat eine einstweilige Verfügung gegen den Neffen beantragt. Und jetzt zum Wetter mit Daniel Zeinlinger.
6: Wir starten sehr frisch in den Tag, an manchen Orten sogar leicht frostig. Tagsüber erwarten uns heute maximal 13 bis 21 Grad, in Südösterreich bis 23 Grad. Im Süden scheint heute am längsten die Sonne, aber es wird im Laufe des Tages überall wechselhaft. Von Norden her kommen nämlich Wolken und Regenschauer herein, stellenweise auch Gewitter. Am geringsten ist die Regenwahrscheinlichkeit heute in Vorarlberg. Auch der Wind wird teilweise ein Thema heute, und zwar auf den Bergen sowie vom Innviertel bis zum Burgenland.
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1: Am Mikrofon Moritz Strobel. Es ist 2 Uhr. Im UNO-Sicherheitsrat in New York haben heute die Bosse der führenden US-KI-Unternehmen vor den Gefahren einer unregulierten künstlichen Intelligenz gewarnt. Aus New York berichtet Christoph Kohl.
2: Künstliche Intelligenz sei die größte Sicherheitsherausforderung, mit der die Welt heute konfrontiert sei.
3: This is the most important global security issue